0: zum Beispiel in eine Wohnung eindringen können, um etwa Sprengstoff gegen harmloses Pulver auszutauschen. Der Bundestag muss der Reform noch zustimmen. Tine Klimach, Nachrichtenredaktion.
1: Zum Sport. Bei der Schwimm-EM in Paris hat Johannes Liebmann Gold über 800 Meter Freistil gewonnen. Der 19-Jährige setzte sich vor seinem deutschen Teamkollegen Sven Schwarz und Salan Sarkani aus Ungarn durch. Liebmann verbesserte seinen Europarekord um 0,35 Sekunden.
2: Das Wetter.
3: 16 bis 12 Grad sind es nur jetzt in der Nacht und in den frühen Morgenstunden. Dazu kein Regen. Tagsüber viel Sonne heute, trocken bis 36 Grad. Und am Freitag noch heißer, bis 38 Grad. Dazu weiter viel Sonne und kein Regen.
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4: Hier die aktuelle Verkehrslage. A40 Essen-Dortmund zwischen Dortmund-Barob und Dortmund-Hombruch. 1 Kilometer Stau. Weiterhin auf der A44 Dortmund-Kassel zwischen Kreuz Dortmund-Unna und Unna-Ost. 2 Kilometer stockender Verkehr, 8 Minuten Verzögerung. Und zusätzlich auf der A45 Hagen-Gießen zwischen Lüdenscheid-Süd und Meinerzhagen. Dichter Verkehr, 9 Minuten längere Fahrzeit. Wir wünschen allen unterwegs gute Fahrt.
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3: Hallo zusammen an diesem Donnerstag und draußen wird es ja heute wieder schweineheiß. Da kannst du dich eigentlich schön ins Kino setzen, da ist es wenigstens klimatisiert. Was da gerade so geht in diesem Kino, das hört ihr gleich. Bis dahin pumpen wir uns nochmal ein bisschen mit Koffein voll, mit Sabrina Carpenter und Espresso.

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3: Sie heißen Dampfnudelblues oder Leberkäse-Junkie. Mit jedem neuen Eberhofer-Krimi im Kino ist ein Zuschauerrekord gefallen. Den letzten Film der Reihe haben alleine 1,5 Millionen Kinogänger gesehen. Steckerl-Fisch-Fiasko. Was für ein Wort. Steckerl-Fisch-Fiasko heißt der neue Eberhofer, der diese Woche in den Kinos startet. Aber im Kino geht noch so viel mehr, Filmexperte Jörg Albrecht.
4: Auf jeden Fall. Statt nämlich immer mehr vom selben habe ich zwei Neustarts, die sich richtig lohnen. Der erste ist Sunny Dancer mit einem bekannten Gesicht aus den Serien Game of Thrones und The Last of Us. Bella Ramsey spielt die 17-jährige Ivy, die Krebs hatte und die ihre Eltern jetzt in ein Ferienlager schicken wollen, wo sie auf Gleichaltrige treffen soll, die eine ähnliche Geschichte hinter sich haben.
5: Nein, kommt nicht in Frage.
6: Ein Chemocamp?
7: Hey, das ist ziemlich unsensibel, Ivy.
6: Das ist total das Freakcamp.
4: Ist es natürlich nicht, wie Ivy herausfinden wird, wobei sie für 4 Wochen auch auf den sehr speziellen Humor ihrer Eltern verzichten muss.
7: Der könnte was sein, denkst du nicht? Vielleicht ein bisschen. Das ist aber schon süß, oder?
6: Nein, das ist nicht mein Typ.
7: Naja, du warst vor 3 Jahren Karl und auch nicht unser Typ.
4: Sunny Dancer kann man sich so vorstellen wie Club der Roten Bänder, nur mit britischem Humor. Das ist witzig und bewegend und Bella Ramsey ist echt klasse. Starker Auftritt, starker Film.
3: Also Sunny Dancer, eine Empfehlung von unserem Filmexperten. Und der zweite Film, den Jörg empfiehlt, ist dann Exit 8. Das ist ein Horror-Mystery-Thriller.
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0: Das Wetter.
1: Heute Nacht gibt es keinen Regen weiterhin, dazu 16 bis 12 Grad. Heute tagsüber dann wieder richtig heiß, bis 36 Grad, dazu viel Sonne und weiter trocken. Und so sieht es auch am Freitag aus, bis 38 Grad.
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2: A40 Essen-Dortmund zwischen Dortmund-Barob und Dortmund-Hombruch, 1 Kilometer Stau. Wir wünschen allen unterwegs gute Fahrt.
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1: Die Sonnenfinsternis ist durch, aber wenn ihr gerade Zeit habt, in den Himmel schauen, lohnt sich immer noch. Stichwort Perseiden. Noch bis 4 Uhr erreichen sie in diesem Jahr ihren Höhepunkt. Ihr könnt also in dieser Nacht ganz, ganz viele Sternschnuppen sehen. Das wird voll schön. Also wünscht euch was für mich mit, bitte, ja? Und eine schöne Nacht mit uns jetzt mit Musik von den Sugar Babes.

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0: den Song hier, den kennt ihr alle. Bailando von Luna. Und Luna war bei uns zu Besuch, ganz Luna-like, mit bunten Haaren, Glitzersteinen im Gesicht und einem riesigen Lächeln. Und wir haben unter anderem auf den Anfang ihres größten Hits geschaut.
1: Bailando ist so ein unglaublich besonderen Song. In dem Jahr 98 waren wir schon, ich war als Sängerin Charisma unterwegs. Und es kam so die Idee von jemand von der Plattenfirma, der gesagt hat, Bailando habe ich gehört, das ist absolut euer Ding. Dann bin ich in Müllheim an der Ruhr in dem Studio reingegangen und habe in 40 Minuten das runtergesungen. Bailando, bailando, amigos, adios, adios, el silencio loco. Einfach mit ganz viel Leichtigkeit.
0: In 45 Minuten, Wahnsinn. Und dann auch noch hier bei uns in NRW, in Müllheim an der Ruhr, so schnell kann Megakultet entstehen. Bei Luna steht dabei besonders eins im Vordergrund, nämlich die gute Laune.
1: Ich singe auch einen Song wie Bailando, Vamos a la Playa oder andere Songs von mir mit so viel Freude, weil ich will ja auch gerne die gute Laune rüberbringen. Ich bin seit so viele Jahre mit meinen Songs unterwegs, dass ich merke, dass ich gute Laune verschenken kann. Mit meiner Musik, mit meinem Dasein, mit meinem Auftritt. Das ist viel wert.
0: Absolut. Und ganz, ganz viel gute Laune gibt's auch einen ganzen Abend lang bei ihrem allerersten Konzert. Das ist wirklich verrückt. Luna hat in all den Jahrzehnten immer nur auf Festivals oder in Fernsehshows gespielt. Und jetzt ist es aber soweit. Am 22.11. nimmt sie uns in Oberhausen 2 Stunden lang mit auf eine Zeitreise. Tickets dafür gibt es online zu kaufen. Und falls ihr noch mehr Geschichten aus Lunas Leben und ihrer Karriere hören wollt, dann gibt es das Interview auch in voller Länge nochmal auf unserer Homepage.
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1: Ich bin Dirk Zeitler. In Deutschland und ganz Europa haben viele Millionen Menschen am Abend gebannt in den Himmel geschaut. Denn schon bevor die Sonne unterging, wurde sie vom Mond verdeckt. In Deutschland war die Sonnenfinsternis nur partiell. Zum Beispiel in Spanien verschwand die Sonne dagegen komplett hinter dem Mond. Kaum war die Sonnenfinsternis am Abend vorbei, bot der Himmel schon ein weiteres Spektakel. Der Sternschnuppenstrom der Perseiden. Bis zu 100 Sternschnuppen sollte man pro Stunde am dunklen Himmel sehen. Kinder sollen künftig Geld vom Staat bekommen, um Vermögen fürs Alter aufzubauen, und zwar 10 Euro pro Monat zwischen dem 6. und 18. Lebensjahr. Das sieht ein Gesetzentwurf von Finanzminister Klingbeil für eine neue Frühstartrente vor, den das Kabinett beschlossen hat.
2: Die Frühstartrente soll eine Art Startkapital für die Altersvorsorge sein. Sollte das Gesetz im Bundestag beschlossen werden, geht das Geld erstmal an alle Kinder mit dem Geburtsjahrgang 2020. Ab nächstem Jahr kommt dann jedes Jahr der Geburtsjahrgang der dann 6-Jährigen dazu. Die Eltern, Oma oder Opa, sollen das Depot durch freiwillige Zahlungen aufstocken können. Finanzminister Klingbeil rechnet vor, bis zum 18. Lebensjahr hat der Depot einen Wert von rund 2.200 Euro. Daraus können bis zum Renteneintritt über 50.000 Euro werden. Tine Klimach, Nachrichtenredaktion.
1: Die Deutsche Bahn bietet 400 zusätzliche Güterwagen an, um Probleme beim Transport per Schiff auszugleichen. Wegen Niedrigwassers in Rhein, Donau und anderen Flüssen in Deutschland können Schiffe weniger laden. Bundesverkehrsminister Bilger hat sich gestern mit seinen Kollegen aus den Ländern über das Thema ausgetauscht.
3: Als andere Ausweichmöglichkeit haben bis auf Sachsen und Sachsen-Anhalt inzwischen alle Bundesländer das Sonntagsfahrverbot für Lkw ausgesetzt oder gelockert. Bundesverkehrsminister Bilger geht zwar davon aus, dass es noch dauert, bis alle Flüsse wieder normal befahrbar sind, will aber grundsätzlich am Transport per Schiff festhalten und Wasserstraßen besser auf Niedrigwasser vorbereiten. Die Umweltschutzorganisation WWF ist skeptisch und warnt, Fahrrinnen noch weiter auszubaggern. Jan-Henner Reitz, Nachrichtenredaktion.
1: Zum Sport. Bei der Schwimm-EM in Paris hat Johannes Liebmann Gold über 800 Meter Freistil gewonnen. Der 19-Jährige setzte sich vor seinem deutschen Teamkollegen Sven Schwarz und Salahan Sarkany aus Ungarn durch. Liebmann verbesserte seinen Europarekord um 0,35 Sekunden.
4: Das Wetter.
5: In der Nacht ist es klar und auch trocken. Tiefstwerte haben wir so zwischen 18 und 8 Grad. Schauen wir auf den Donnerstag, der wird wieder richtig schön sonnig, bis 36 Grad in der Spitze. Wird also heiß und Freitag sogar noch heißer, dann bis 38 Grad. Also jeden Tag kommt da jetzt ein bisschen was drauf auf die Temperatur.
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7: Zurzeit liegen uns keine Meldungen vor. Wir wünschen allen unterwegs gute Fahrt.
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5: Robert Jantz ist hier, gemeinsam geht's durch diese Nacht. Und ich würde sagen, wir starten jetzt mal rein, machen uns hier eine entspannte Zeit. Los geht's mit drei Hits am Stück. Am Anfang jetzt der gute Ed Sheeran.

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0: Mit Ace of Base geht's hier durch die Nacht. Und ist das jetzt hier, was wir da gerade erleben, die letzte große Hitzewelle für dieses Jahr? Man weiß es nicht. Hier gibt's jetzt auf jeden Fall mal die richtigen Tipps.
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4: Wir fahren übrigens jetzt gleich nach der Aufnahme zu Svenny und Sven hoch in den Norden. Das sind Verwandte von meiner Perle, ihre Lieblingscousine. Bei denen ist sowieso immer schön, ja. Echt so eine Traumfamilie mit Haus und, Achtung, Riesengarten mit Pool. Ja, ich hab die Badehose schon an. Ich sehe übrigens Hammer aus diesen Sommer. Ey, in meinem Alter so eine Traumfigur, das ist doch Wahnsinn. Als ich eben am Spiegel vorbeikam, habe ich reflexartig gegrüßt und Donnerwetter gesagt. Ja, ich sehe schon die Schlagzeile in der Dithmarscher Tageszeitung. Riesenwels im Privatpool gesichtet. Ja, da kann ich nur sagen, es ist die Badehose. Die betont halt die Konturen so dramatisch. Und das ist vielleicht der wichtigste Tipp in diesen Tagen. Man braucht Freunde oder Verwandte mit einer schönen Gartenlandschaft und einem Schwimmteich oder Pool. Ja, oder wenigstens eine Gartendusche. Meistens wird dann ja auch noch gegrillt und kühle Getränke gibt sowieso. Ja, so bleibt zu Hause die Küche sauber und alle haben Spaß. Ja, ich bin ein verdammtes Genie.
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0: Das Wetter.
1: Gerade ist es bei uns klar und auch trocken. Tiefstwerte haben sich eingependelt zwischen 18 und 8 Grad. In den nächsten Stunden startet dann ein richtig schön sonniger Donnerstag. Regen ist kein Thema und später werden es 31 bis 36 Grad in der Spitze. Morgen legt der Sommer dann nochmal einen drauf, dann bis zu 38 Grad am Freitag.
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2: Zurzeit liegen uns keine Meldungen vor. Wir wünschen allen unterwegs gute Fahrt.
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1: Ob ihr gerade unterwegs seid oder mitten in der Nachtschicht steckt, wir sind bei euch, wir versorgen euch mit guter Musik. Als nächstes jetzt hier ein Hit aus den 2000ern. Ich spiele euch Anastasia.

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0: mal ganz ruhige Töne hier in der Donnerstagnacht. Das war Holly Humberstone mit To Love Somebody. Jetzt wieder was ganz Neues für euch.
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1: Ich bin Dirk Zeitler. In Deutschland und ganz Europa haben viele Millionen Menschen am Abend gebannt in den Himmel geschaut. Denn schon bevor die Sonne unterging, wurde sie vom Mond verdeckt. In Deutschland war die Sonnenfinsternis nur partiell. Zum Beispiel in Spanien verschwand die Sonne dagegen komplett hinter dem Mond.
2: Ob auf Island, Mallorca oder auch in ganz Deutschland, das Schauspiel am Himmel hat Menschen zusammengebracht, ob in einer Warteschlange für eine Schutzbrille oder an Aussichtspunkten mit besonders gutem Blick auf den Horizont. In den Teilen von Spanien, wo die Sonne komplett verdeckt wurde, waren Hotels seit Monaten ausgebucht. Die nächste Sonnenfinsternis, wieder partiell in Deutschland und komplett unter anderem in Spanien, gibt es übrigens schon im nächsten Sommer, Anfang August. Jan-Henner Reitze, Nachrichtenredaktion.
1: Kaum war die Sonnenfinsternis am Abend vorbei, bot der Himmel schon ein weiteres Spektakel. Der Sternschnuppenstrom der Perseiden erreichte in der Nacht seinen Höhepunkt. Bis zu 100 Sternschnuppen sollte man pro Stunde an dunklen Orten über den Himmel huschen sehen können. Kein Wein, Bier oder Sekt mehr für 14-Jährige. Das sogenannte begleitete Trinken unter Aufsicht von Erwachsenen soll in Deutschland verboten werden. Das hat das Bundeskabinett beschlossen. Ziel ist, Jugendliche besser zu schützen. Als nächstes berät der Bundestag darüber.
3: Grundsätzlich gilt schon eine Altersgrenze von 16 Jahren für den Konsum und Verkauf von Bier, Wein, Sekt oder daraus hergestellten Mischgetränken. Ausnahme ist bisher, wenn Jugendliche von einer sorgeberechtigten Person begleitet werden. Aber diese Ausnahme steht im Widerspruch zu den Zielen der Bundesregierung, Jugendliche besser vor den gesundheitlichen Folgen des Alkoholkonsums zu schützen. Wegen der Suchtgefahren hatten sich die Gesundheitsminister schon vergangenes Jahr für ein Verbot ausgesprochen. Der Bundesrat startete eine entsprechende Initiative. Tine Klimach, Nachrichtenredaktion.
1: Nach dem schweren Erdbeben in Kolumbien ist die Zahl der Todesopfer auf 265 gestiegen. Die offizielle Zahl Vermisster liegt demnach bei 496. Einer inoffiziellen Suchseite zufolge werden allerdings noch knapp 4200 Menschen von ihren Angehörigen gesucht. Rettungskräfte arbeiten mit Hochdruck in den Trümmern, um noch vor Ablauf der kritischen 72-Stunden-Frist Menschen lebend zu bergen.
4: Das Wetter. In den nächsten Stunden übernimmt jetzt immer mehr die Sonne und es wird auch wirklich wieder richtig sonnig und heiß heute. Bis 36 Grad sind drin und morgen wird es sogar noch heißer. Am Freitag erwarten wir Temperaturen bis 38 Grad.
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6: A40 Essen-Dortmund zwischen Dortmund-Barob und Dortmund-Hombruch. 1 Kilometer Stau. Wir wünschen allen unterwegs gute Fahrt.
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4: Robert Janz ist hier, hallo zusammen. 4 Uhr ist durch, einen schönen guten Morgen. Und wenn ihr euch jetzt schon zum Start in diesen Tag fragt, wie soll ich diesen Donnerstag überstehen? Ich habe mir hier die Sterne angeguckt, die Sonnenfinsternis, ich bin völlig übermüdet. Wie soll ich die Frühschicht schaffen? Don't worry, das sagt auch Leonie jetzt. Und die muss ich auskennen.

0: Das Wetter.
1: Kaum Wolken am Himmel, es ist wirklich klar und in den nächsten Stunden kommt jetzt immer mehr die Sonne zum Vorschein und die ist dann auch den ganzen Tag am Start, später bis 36 Grad. Morgen dann der heißeste Tag der Woche wohl, bis 38 Grad sind am Freitag drin.
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2: Zurzeit liegen uns keine Meldungen vor, wir wünschen allen unterwegs gute Fahrt.
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1: Schönen guten Morgen, Robert Jantz ist hier, rein geht's in diesem Mittwoch und den Anfang, den machen jetzt hier Mark Ronson und Amy Winehouse, spiele ich euch mit Valerie. Schön, dass ihr schon am Start seid.

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0: Die Die von Shakira und Burna Boy, das ist ja der offizielle Sommerhit 2026. Er ist einer der größten Comedy-Stars, die es in Deutschland gibt, obwohl bald ja nicht mehr, ne? 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Ende des Jahres ist Schluss. 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
3: 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Ich geb dir Alkohol. 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
1: Ich bin Dirk Zeitler. Erst wurde es dämmerig, dann verschwand die Sonne vollständig hinter dem Mond. Millionen Menschen verfolgten die erste totale Sonnenfinsternis über dem spanischen Festland seit mehr als einem Jahrhundert. Sie feierten lautstark auf Dorfplätzen, Berggipfeln, Stränden, Dachterrassen und eigens eingerichteten Beobachtungsplätzen. In Deutschland schlug eine partielle Sonnenfinsternis Millionen in ihren Bann. Hier wurde die Sonne zu rund 85-90% durch den Mond verdeckt. BAföG-Empfänger sollen im nächsten Jahr mehr Geld bekommen. Das Bundeskabinett in Berlin hat gestern eine entsprechende Reform der Ausbildungsfinanzierung auf den Weg gebracht.
2: Der sogenannte BAföG-Grundbedarf für Studierende wird in zwei Schritten angehoben. Zum Wintersemester 2027/28 auf über 500 Euro, dann zum darauffolgenden Sommersemester auf 560 Euro. Auch das Schüler-BAföG steigt. Ebenso die Wohnkostenpauschale. Das betrifft Studierende, die nicht mehr bei den Eltern wohnen. Nächstes Sommersemester gibt es 60 Euro mehr. Eigentlich sollte sie schon zum nächsten Semester steigen, aber die Koalition konnte sich nicht auf eine Finanzierung einigen. Gerade junge Menschen leiden derzeit besonders unter den hohen Mieten. Tine Klimach, Nachrichtenredaktion.
1: Die Deutsche Bahn bietet 400 zusätzliche Güterwagen an, um Probleme beim Transport per Schiff auszugleichen. Wegen Niedrigwassers in Rhein, Donau und anderen Flüssen in Deutschland können Schiffe weniger laden. Bundesverkehrsminister Bilger hat sich gestern mit seinen Kollegen aus den Ländern über das Thema ausgetauscht.
3: Die Bahn sagt, kurzfristig bis zu 100 Binnenschiffe ersetzen zu können. Als andere Ausweichmöglichkeit haben bis auf Sachsen und Sachsen-Anhalt inzwischen alle Bundesländer das Sonntagsfahrverbot für Lkw ausgesetzt oder gelockert. Bundesverkehrsminister Bilger geht zwar davon aus, dass es noch dauert, bis alle Flüsse wieder normal befahrbar sind, will aber grundsätzlich am Transport per Schiff festhalten und Wasserstraßen besser auf Niedrigwasser vorbereiten. Die Umweltschutzorganisation WWF ist skeptisch und warnt, Fahrrinnen noch weiter auszubaggern. Jan-Henner Reitz zur Nachrichtenredaktion.
1: Der Flughafen von Catania bleibt wegen der anhaltenden Aktivität des Ätna länger geschlossen als zunächst angekündigt. Die Sperrung des Airports auf der italienischen Mittelmeerinsel Sizilien wurde am späten Abend abermals verlängert. Starts und Landungen sind nun bis Freitag um 2 Uhr nicht möglich.
4: Das Wetter. Der Donnerstag startet bei uns mit klarem Himmel. Noch ist es angenehm kühl, aber in den nächsten Stunden wird es jetzt wirklich sehr schnell sommerlich. Ja? Ganz viel Sonne und später bis 36 Grad. Morgen wird es noch mal heißer. Freitag sind nämlich bis zu 38 Grad drin.
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5: Zurzeit liegen uns keine Meldungen vor. Wir wünschen allen unterwegs gute Fahrt.
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4: Kurz nach 5, einen schönen guten Morgen. Und ja, vielleicht braucht man um diese Uhrzeit wirklich so ein bisschen Magie, damit das mit dem Wachwerden irgendwie funktioniert. Mein Name ist Robert Jans und ich versuche hier alles. Und ich habe hier Lady Gaga organisiert mit ihrer Zaubershow. Also wenn jetzt gleich die Augen aufgehen, dann hat's geklappt. Hier ist er mit Abracadabra.

0: Das waren die Toten Hosen und es ist der Morgen nach der Sonnenfinsternis, na? Habt ihr euch die angeschaut? Könnt ihr auf jeden Fall ja auch noch alles bei Instagram sehen oder die anderen auf der Arbeit gleich fragen. Aber damit euch die Themen nicht ausgehen, hat Kevin Zimmer jetzt das, was sonst noch so wichtig ist.
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0: Ja, guten Morgen, Kevin.
2: Ja, guten Morgen, Robert. Ab heute ist die Abnehmspritze nicht mehr nötig. Vor allen Dingen für Menschen, die Angst vor den Peaks hatten bisher. Ab jetzt gibt es nämlich die Abnehmtablette. Ab heute kommt sie in die deutschen Apotheken. Der Wirkstoff ist derselbe wie in den Spritzen. Nur statt der Spritze nimmst du halt jetzt eine Tablette. Seit Mitte Juli ist das Medikament zugelassen. Heute kommt es also in die deutschen Apotheken. Es ist allerdings nur zugelassen für Erwachsene mit starkem Übergewicht und mindestens einer gewichtsbedingten Begleiterkrankung.
0: Okay, dann haben wir noch ein wichtiges Thema, und zwar in Berlin wird dem Mauerbau gedacht.
2: Ja, heute vor 65 Jahren begann der Bau der Berliner Mauer und markierte einen der traurigen Höhepunkte der deutsch-deutschen Trennung. Heute wird in Berlin an das Ereignis gedacht, natürlich mit sehr viel Politprominenz.
0: Okay, und dann noch eine Sache, und zwar die Fans von Marc Forster, die freuen sich heute auf Köln.
2: Ja, Marc Forster, den kennen wir ja auch hier bei uns aus dem Programm, der tritt heute in Köln am Tanzbrunnen auf. Da macht er halt während seiner Sommertour.
0: Dann wünschen wir da ganz viel Spaß. Kevin Zimmer war das mit ein paar Highlights, die dieser Donnerstag so bringen wird.
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0: Das Wetter.
1: In den nächsten Stunden gibt es wieder richtig viel Sonne und die Temperaturen, die klettern jetzt in jeder Stunde weiter nach oben. 31 bis 36 Grad, das ist so das, was die Temperaturen für uns heute vorbereitet haben. Und morgen setzt der Freitag nochmal einen drauf, dann sind sogar bis 38 Grad drin.
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2: Zurzeit liegen uns keine Meldungen vor. Wir wünschen allen unterwegs gute Fahrt.
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1: Wir sind mit ganz großen Schritten unterwegs in Richtung Donnerstagmorgen. Robert Janz ist hier und ich spiele euch jetzt 90er. Hier ist Would I Lie to You. Schön, dass ihr schon am Start seid. Ja.

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0: Alle Farben habt ihr da gerade gehört mit Bad Ideas. Ich wünsche euch einen schönen guten Morgen am Donnerstag und vielleicht kennt ihr das ja, ne? Mal eben schnell was einkaufen, das ist der Plan, aber am Ende dauert die ganze Geschichte dann doch wieder länger, weil unterwegs noch so ein bisschen gequatscht wurde. Ja, es gibt aber auch so Orte, an denen genau das unbedingt dazugehört.
1: Augenblick mal.
2: So wie Thomas Martin kann man natürlich ganz normal einkaufen.
3: Ich war schon mal hier. Kleine Auswahl, aber gute Qualität. Ich glaube, die Konfitüre kann man sehr empfehlen. Die Schokolade soll auch gut sein. Den Kaffee habe ich auch schon mal getestet. Kann ich noch weiterempfehlen.
2: Wir sind im Klosterladen von Kloster Knechtsteden bei Dormagen. Doch dieser Ort ist mehr als nur ein kleiner Supermarkt, sagt Michaela Müller, die den Klosterladen leitet.
4: Es kommen Menschen da, die einfach nur bummeln wollen. Und es kommen auch viele Leute, die sich einfach mal die Seele freisprechen möchten. Ne? Die einfach einen schweren Schicksalsschlag hinter sich haben. Und dafür sind wir jetzt da und einfach mal zuhören. Ne?
2: Möglich machen das insgesamt 65 Ehrenamtliche. Im Laden, aber auch in den Werkstätten, der Bücherstube und der Fundgrube. Die spezielle Lage im Kloster ermöglicht aber auch spirituelle Hilfe und Beistand.
4: Wenn man jetzt ein bestimmtes Produkt haben möchte, man findet zum Beispiel eine schöne Kette, ein Armbändchen, einen Engel, dann kann man auch einen Pater jederzeit rufen, der kommt dann und segnet dann auch die Sachen.
2: Weit über die Region hinaus ist das Kloster auch für seine kulturellen Highlights bekannt. Und nicht nur die Besucherinnen und Besucher schätzen diesen Ort. Irene Floh unterstützt regelmäßig im Laden.
5: Wenn ich auf dieses Gelände komme, dann ist das für mich eine ganz andere Welt. Ich finde, dieser Klosterladen, wie das gesamte Gelände, hat einfach für mich eine Atmosphäre, die sehr wohltuend ist. Ich hatte jetzt eine Woche Urlaub, also war ich weg und dann danach, den Dienstag, kam ich zum Brotbacken. Ich habe mich richtig gefreut. Nee, es ist wirklich schön. Ja.
2: Vielleicht auch jetzt in den Sommerferien ein schönes Ausflugsziel. Mehr bei uns auf augenblickmalonline.de. Maria Weigand von der katholischen Kirche für Augenblickmal.

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1: Mit Malte Albrecht, guten Morgen. Die Sonnenfinsternis hat wie erwartet Millionen Menschen begeistert. Gestern Abend hatte sich von Europa aus betrachtet der Mond vor die Sonne geschoben und so für das spektakuläre Himmelsereignis gesorgt. Den besten Blick und vor allem eine totale Sonnenfinsternis hatte man in Teilen Spaniens. In Deutschland waren rund 90% das Maximum. Infos von Marc Weiß.
2: Das Ereignis gestern war vor allem in Spanien und natürlich auf Mallorca am besten zu sehen. Dementsprechend voll war es dort. Aber auch in Deutschland versammelten sich zum Teil Tausende an besonderen Aussichtspunkten. Berlin Tempelhof oder das Münchner Olympiastadion zum Beispiel waren absolute Hotspots. Immer wieder brach Jubel aus, als das Ganze anfing. Viele beschreiben die Stimmung bei einer Sonnenfinsternis als absolut außergewöhnlich. Bei einer totalen Verdunkelung der Sonne entsteht eine Dämmerung, in der die Temperaturen spürbar sinken, Schatten in ungewöhnlichen Winkeln fallen und manche Tiere sogar einschlafen, wenn sie nicht vom Jubel der Menschen wachgehalten werden. Wer die Sonnenfinsternis verpasst hat, bekommt in einem Jahr eine neue Chance. Im August 27 wird im Süden Spaniens und in Nordafrika eine absolute Sonnenfinsternis zu sehen sein. In Deutschland dauert es noch etwas länger. 2081 sind wir dann wieder dran.
1: Und nun weitere Themen im Überblick. Wegen der Hitzewelle fordert der Deutsche Städte- und Gemeindebund mehr Schutz für Krankenhäuser und Altenheime. Präsident Spiegler sagte der RP, Kliniken bräuchten Klimaanlagen für die Patienten, aber auch für das Personal. Dafür seien Investitionen von mindestens 20 Milliarden Euro nötig. Auch Alten- und Pflegeheime müssten klimagerecht ausgestattet werden. Der Iran hat Aussagen von US-Präsident Trump zur Straße von Hormuz widersprochen. Die Passage bleibe blockiert und werde erst wieder geöffnet, wenn die Bedingungen des Irans akzeptiert werden, hieß es aus Teheran. Trump hatte zuletzt wiederholt erklärt, die USA hätten die volle Kontrolle über die Meerenge. Ein rund 2 Kilometer langer Böschungsbrand hat die Bahnstrecke zwischen Krefeld und Neuss lahmgelegt. Das Feuer ist inzwischen gelöscht. Trotzdem müssen sich Bahnreisende noch auf Probleme einstellen. Laut dem Portal Zuginfo NRW soll es noch bis etwa 8.30 Uhr zu Verspätungen und Ausfällen kommen. Und auch wer von der italienischen Insel Sizilien wegfliegen will, muss noch mehr Geduld aufbringen. Die Sperrung des Flughafens Catania ist wegen der Aktivität des Ätnas bis morgen früh verlängert worden. Das hat der Betreiber mitgeteilt. Ob der Flugbetrieb danach wieder aufgenommen werden kann, bleibt unklar. Grund ist die Asche, die der Vulkan ausstößt. Die Flughafensperrung sorgt schon seit Tagen für ziemliches Chaos auf der Insel. Viele Flüge fielen aus, hatten Verspätung oder wurden auf andere Flughäfen umgeleitet. Und das waren die Nachrichten mit Malte Albrecht.
3: Jetzt das Wetter für Hamm. Das wird wieder ein Sommertag, wie er im Buche steht. Sonne pur, keine Wolken und heiße 32 Grad an der Spitze. Im Moment ist es noch ein bisschen angenehmer mit zum Beispiel 17 Grad bei euch am Kurpark. Morgen dann erwartet uns der heißeste Tag der Woche. Wieder sind kaum Wolken unterwegs und bis zu 35 Grad sind drin.
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3: Jetzt sind wir uns die aktuellen Blitzer. Die stehen auf der Radbordstraße bei Tempo 50, auf der Becke bei 50 und auf der Unnaerstraße bei 30. Dann die A1 Münster Richtung Dortmund zwischen Ascheberg und Hamburg und Werne. Da besteht Gefahr durch einen defekten LKW auf dem Standstreifen und durch Reifenteile auf der Fahrbahn. Fahrt da bitte vorsichtig. Und dann noch A1 Köln Richtung Dortmund zwischen Hagen-Nord und dem Westhofener Kreuz. Da sind 2 Kilometer Stau. Eine gute Viertelstunde dauert es da heute Morgen schon länger. Und wenn ihr noch was gesehen haben solltet, Staus im Blitzer, meldet ihr uns kostenlos unter 0800 15 15 105. Da was geht, gute Fahrt.
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3: Für einen Moment gestern Abend wurde aus helllichem Tag schon fast Dämmerung und ganz Hamm hat gemeinsam nach oben geschaut. Die Sonnenfinsternis hat die Hammer offenbar vor die Tür gelockt. Wir hören gleich nochmal rein, wie es war, für den Fall, dass ihr es verpasst haben solltet, hier auf der Lippewelle. Schönen guten Morgen.

0: Also eigentlich hat der Mond sich ja nur so ein bisschen vor die Sonne geschoben. Angefühlt hat sich das aber irgendwie so. Zumindest ein bisschen, oder? Hier ist die Lippewelle am Donnerstag, 10 nach 6 haben wir es. Die Sonnenfinsternis hat schon ganz schön begeistert. Ich habe mir das Spektakel gestern Abend auf der Kissinger Höhe angeschaut. Die ist ja zwischen Hering und Pelkum. Und als es dann da schon schwierig war, einen Parkplatz zu kriegen, war irgendwie klar, meine Freundin und ich waren nicht die Einzigen mit der Idee. Rund 150 Hammerinnen und Hammer, würde ich schätzen, waren alleine auf dem Haldenzeichen. Ich will gar nicht wissen, wie viele sich in ganz Hamm verteilt die Sonnenfinsternis angeschaut haben. Begeistert wart ihr allemal.
1: Das ist halt dieser besondere Moment. Es passiert einfach. Ne? Ich kann nichts beeinflussen. Also man merkt halt, wie klein man doch eigentlich ist und dass da eben Dinge und Kräfte wirken, die man halt nicht beeinflussen kann. Und es ist immer wieder anders. Die Natur, die Umwelt, die Umgebung, die Stimmung. Also unbeschreiblich einfach.
2: Na, man erhascht so einen Blick ins Universum, was sonst nicht so möglich ist. Und es ist schon ein besonderer Moment. Und sich vorzustellen, dass der Schatten wirklich dann da auf die Erde fällt, das ist eindrucksvoll einfach.
0: Ja, die Sonnenfinsternis gestern Abend war schon ganz schön beeindruckend. Wir treffen uns da dann alle wohl 2081 nochmal. Da soll es ja den nächsten hier in Deutschland geben. Ist ja gar nicht mehr so lang, ne? Hier ist die Lippewelle, jetzt mit Musik von Cher. Das ist Belief. Schönen guten Morgen.

0: Mal die wichtigen Fragen des Lebens klären. Seid ihr eher so Typ Waffel oder Typ Becher mit Waffel obendrauf? Hier ist die Lippewelle am Donnerstag, 17:06 haben wir's. Wichtige Frage in der Eisdiele, ne? Becher oder Waffel? Dabei ist die Wahrscheinlichkeit auch sehr groß, dass ihr eine frische Eiswaffel direkt hier aus Hamm bekommt. Die Waffelfabrik Fria stellt seit 1913 Eiswaffeln für ganz Europa her, inzwischen in der 4. Generation. Sina Jaspert ist die jüngste Nachfolgerin und für sie ist die Waffelfabrik Alltag geworden.
1: Für mich ist das tatsächlich relativ normal. Also dadurch, dass ich von klein auf mit dem Wissen, dass meine Familie den Betrieb hat, groß geworden bin, mit dem Betrieb groß geworden bin, als Kind auch viel hier war, ist das tatsächlich so, es hat ihn halt immer gegeben.
0: Bis zu 200.000 Waffeln werden pro Stunde hergestellt und das in allen möglichen Größen und Formen. Die sind dann auch für unterschiedliche Länder, denn Italien steht das Hörnchen anders als nur bei uns.
1: Was gerade läuft, ist tatsächlich eins der Standardhörnchen, also was relativ viel genutzt wird in Deutschland. Das sieht man da dran, also es ist ein kleineres Karo und ohne Rand, also dass es sehr natürlich eher handgemacht aussieht. Es gibt auch süß gedrehte Hörnchen mit Rand, die werden in Italien zum Beispiel für benutzt, weil da ja die Eiskugeln gespachtelt werden. Also es gibt keine Kugeln wie bei uns mit dem Eisportionierer, sondern es wird ein Spachtel genutzt und dafür braucht man eben den Rand an dem Hörnchen, weil der Spachtel dann abgestriffen werden muss.
0: Wieder was gelernt. 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

0: 6.25 Uhr, ihr hört die Lippewelle mit Robin Lindemann. Schönen guten Morgen.
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0: Musik von Taylor Swift, Cruel Summer um 6:30 am Donnerstag. Mein Name ist Robin Lindemann und Rainer Wilkes hat jetzt die Nachrichten für euch hier auf der Lippewelle. Schönen guten Morgen.
1: Schönen guten Morgen.
0: Gestern Abend war Sonnenfinsternis und sehr viele Hammerinnen und Hammer haben sich das Spektakel angeschaut.
1: Ja, zum Beispiel auf der Halle der Kiesinger Höhe, da hatten sich hunderte Menschen versammelt. Du warst auch dabei bei perfektem Wetter gestern Abend. Einige hatten sich sogar Stühle mitgebracht und sich Lochkameras gebaut. Viele Kinder waren auch dabei. Auch im Pilzholz oder am Rienerberg hatten sich ganze Familien mit Picknick eingefunden, um die Sonnenfinsternis zu beobachten. Richtig voll war es auch im Anker und Herz am Hafen. Der Betreiber des Beachclubs, Carsten Plaas, hatte sich extra 100 Sonnenfinsternis-Schutzbrillen besorgt und für 2 Euro verkauft. Das lockte auch viele ältere Gäste an. Insgesamt ein Ereignis, das für ein entspanntes Miteinander im Freien sorgte und das völlig kostenlos. Die nächste totale Sonnenfinsternis ist bei uns übrigens 2081 zu erleben.
0: Ist ja nicht mehr so lange hin. Kommen wir zum anderen Thema. Nach dem tödlichen Motorradunfall auf der Sternstraße in Hamm. In der vergangenen Woche hat sich ein 18-Jähriger bei der Polizei gemeldet. Das teilt die Polizei Hamm und die Staatsanwaltschaft mit.
1: Der junge Mann soll an dem Crash beteiligt gewesen sein, bei dem ein 19-Jähriger in ein geparktes Auto prallte und später starb. Ursprünglich ging die Polizei von einem Alleinunfall aus. Durch Zeugenaussagen und ein Video war der 18-Jährige aber ins Visier der Ermittler geraten. Die genauen Umstände werden noch geprüft. Die Polizei bittet auch Ersthelfer, die noch nicht ausgesagt haben, sich jetzt zu melden.
0: Und hier noch ein Hinweis des Abfallbetriebs. Die Abfallannahmestelle am Ökonomierat Peitzmeierplatz in Hamm bleibt kommende Woche geschlossen.
1: Grund ist die Verlegung der Annahmestelle, weil Ende August der Bau für den zweiten Wertstoffhof an den Zentralhallen startet. Von Montag bis Samstag nächste Woche sollen Anlieferungen deswegen zum Wertstoffhof am Lausbach in Bockum-Müffel gebracht werden. Ab Montag, den 24. August, ist die Annahmestelle an den Zentralhallen dann wieder zu den gewohnten Zeiten geöffnet. Nach der Verlegung bleibt die Zufahrt gleich. Laut ASH soll es während der Bauphase voraussichtlich keine Einschränkungen geben. Die Eröffnung des zweiten Wertstoffhofs im Hammer Süden ist für Herbst 2027 geplant.
0: 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Heute holt der Sommer noch mal richtig was raus. Sonne pur, kein Wölkchen, stört die Show. Und am Nachmittag knacken wir dann heiße 32 Grad. Aktuell ist es noch ein bisschen frischer und angenehmer mit 16 Grad im Berge. Also irgendwie auch schon perfekt zum Ankommen in den Tag. Doch das war erst das Warm-up. Morgen wird's der heißeste Tag der Woche. Wieder kaum eine Wolke unterwegs und das Thermometer klettert dann auf bis zu 35 Grad.
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0: Jetzt nur bei uns die aktuellen Blitzer. Die stehen auf der Radbahnstraße bei Tempo 50, auf der Becke bei 50 und auf der Unnaer-Straße bei 30. Dann noch die A1 Köln Richtung Dortmund. Zwischen Hagen-West und dem Westhofener Kreuz, da sind 3 Kilometer Stau im Moment. 20 Minuten braucht ihr länger, sagt der ADAC. Und wenn ihr noch was gesehen haben solltet, Staus im Blitzer meldet ihr uns kostenlos unter 0800 15 15 105. Los geht's, gute Fahrt.
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0: Ja, seit der Sonnenfinsternis gestern wissen wir, ohne die richtige Brille auf der Nase lieber gar nicht hinschauen. Deswegen ging's bei unserer Hamm-Wette gestern um eure Sonnenbrillen-Sammelleidenschaft. Wir waren uns sicher, in Hamm findet sich niemand mit mehr als 10 Sonnenbrillen im Schrank. Oh boy, lagen wir daneben. Lippewelle-Hörer Timo konnte das mehr als verdreifachen. Was man mit über 30 Sonnenbrillen zu Hause anstellt, das erzählt er uns gleich hier auf der Lippewelle. Kommt gut durch den Donnerstag. Schönen guten Morgen.

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0: Na, wie habt ihr die partielle Sonnenfinsternis gestern in Hamm erlebt? Ich hoffe, ihr habt eure Augen richtig geschützt und habt das Spektakel erleben können. Wir haben die Sonnenfinsternis zum Anlass genommen, eine Sonnenbrillen-Hamm-Wette zu starten. Wir haben gewettet, dass wir niemanden in Hamm finden, der mehr als 10 Sonnenbrillen zu Hause hat. Timo Konietzko hat sich daraufhin gemeldet. Er hat sage und schreibe 34 Sonnenbrillen zu Hause. Aber warum eigentlich?
2: Das frage ich mich selber auch. Ich war selbst erschrocken, weil ich Brille zusammengesucht habe. Mit meinem Hobby kam das damals durch Bützenfest und so. Und da habe ich einige Sonnenbrillen gebraucht. Und ja, so hat sich das angesammelt.
0: Also für die Schützenfeste waren einige Sonnenbrillen nötig, aber auch für die Sommeroutfits.
2: Ich achte schon drauf, dass die Sonnenbrille irgendwie zum T-Shirt passt oder zum Rest.
0: Gut, hat ja auch genug Auswahl zum Kombinieren, wobei er in den Urlaub jetzt nicht so viele Sonnenbrillen mitnimmt.
2: Ich fahre eher mit einer hin und komme mit mehreren zurück.
0: Okay, jetzt wissen wir also, warum Timo 34 Sonnenbrillen zu Hause hat, wobei eine wichtige hat ihm dann gestern gefehlt. Er hatte nämlich keine Sonnenfinsternisbrille bekommen.
2: Vielleicht zählen auf einmal auch letzte Brillen Sonnenbrillen, vielleicht klappt es dann.
0: Ich hoffe, das hat er nicht gemacht. Aber falls ihr einen Mann mit 10 Sonnenbrillen auf der Nase gesehen haben solltet, hier in Hamm, dann war das mit Sicherheit Timo. Und er hat bei der Lippewelle Hamm-Wette einen 50-Euro-Gutschein fürs Allee-Center gewonnen. Herzlichen Glückwunsch.
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0: Schönen guten Morgen, hier ist die Lippe Welle mit einem aktuellen Verkehrshinweis auf unserem Stau- und Blitzer-AB. Guten Morgen.
1: Ja, guten Morgen, Thomas hier. Ich wollte einen anscheinend schweren Unfall melden auf der Bülowstraße. Die ist auch gesperrt, ich musste die umfahren. Und ja, Polizei, Krankenwagen, alles vor Ort. So wie ich das aus vom weiten Weg gesehen habe, muss da wohl ein Zweirad und ein Auto kollidiert sein. Aufpassen. Ich wünsche euch einen schönen Tag. Ciao.
0: Ja, es war ein Unfall auf der Bülowstraße in Bockumhövel in Höhe der Bäckerei. Die Straße ist zwischen den Kreisverkehren Stackstraße und Hammerstraße gesperrt. Fahrt da bitte vorsichtig.

0: Gleich 7:11 hier hat die Lippewelle. Und wer es heiß mag, der sollte heute und morgen es nochmal genießen. Rainer Wilke aus dem Lippewelle-Morgenteam. Am Wochenende kommt nämlich der Wetterumschwung.
1: Ja, heute scheint die Sonne nochmal von früh bis spät von einem fast wolkenlosen Himmel. Das Ganze bei bis zu 35 Grad, weil die Luft trocken ist. Lässt sich das aber ganz gut aushalten. Auch nachts kühlt es angenehm ab. Derzeit haben wir 15 Grad bei euch an der Wittfelder Straße. Morgen wird es damit bis zu 37 Grad noch heißer. Zum Wochenende gibt es dann die Abkühlung. Am Samstag erstmal schwül bei 32 Grad mit ersten Gewittern. Und dann bricht das Ganze in sich zusammen. Die Temperaturen fallen am Sonntag bei etwas Regen zurück auf deutlich angenehmere 23 Grad. Und so sieht es auch in der kommenden Woche aus. Temperaturen knapp über 20 Grad und immer wieder etwas Regen. Zum Glück, sag ich mal.
0: Ja, nur Hitze ist ja auch doof, ne? Rainer Wilkes, vielen lieben Dank. Ihr hört die Lippewelle am Donnerstag. Ich bin Rom Lindemann. Schönen guten Morgen.

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1: Mit Malte Albrecht, guten Morgen. Das Niedrigwasser der Flüsse wird zum immer größeren Problem. Und während die Politik noch über Maßnahmen diskutiert, sind die Binnenschiffer schon weiter. Der Verband hat einen 3-Punkte-Plan vorgelegt. Es müsse schnell gehandelt werden, denn Lkw und auch die Bahn seien keine echte Alternative zu den deutlich größeren Binnenschiffen, sagte Geschäftsführer Schwanen der RP. Frage an Marc Weiß, was fordern denn die Binnenschiffer konkret?
2: Der Bund soll weiter in die Förderung von sogenannten Niedrigwasseroptimierten Schiffen investieren. Das sind spezielle Schiffe, die eben auch bei sehr niedrigen Flusspegeln fahren können. Davon gibt es aktuell in ganz Deutschland gerade mal 12 und eigentlich sollte im Januar die Förderung auslaufen. Außerdem müssten die Fahrrinnen in maximal möglichem Tempo ausgebaut werden. 2033 als Zielmarke wie geplant sei viel zu spät. Da sind die Binnenschiffe auf einer Linie mit dem Bundesverkehrsminister, nur kann der das natürlich nicht alleine entscheiden. Und es müssten Möglichkeiten geschaffen werden, wie man vor allem den Rhein stärker stauen kann. Dadurch könnte man mehr Wasser im Fluss halten, sagen die Schiffer, und vor allem an den Stellen, wo es nötig ist.
1: Das klingt in den Ohren von Umweltschützern aber alles nur mäßig gut.
2: Genau, da gibt es schon Widerstand. Auch Bilgers Kabinettskollege Umweltminister Schneider hat ja schon gesagt, dass er gegen eine weitere Vertiefung der Flüsse ist. Auch das künstliche Stauen gefällt ihm überhaupt nicht. Schneider will die Flüsse stattdessen wieder natürlicher machen, Kanäle zurückbauen und so weiter. Und genau das fordert heute auch der Naturschutzbund Deutschland. Die Umweltschützer sagen, mehr Natürlichkeit brauchen wir, mehr Flussauen zum Beispiel. Weniger künstliche Begradigung der Flüsse, das alles würde helfen. Man sieht, die Meinungen liegen hier noch sehr weit auseinander.
1: Dankeschön, Marc. Und das sind weitere Themen. An vielen Aussichtspunkten in Europa haben sich am Abend Millionen Menschen versammelt, um die Sonnenfinsternis zu beobachten. Während die Sonne in Deutschland zum Großteil verdeckt worden ist, verschwand sie zum Beispiel in Spanien vollständig hinter dem Mond. Teilweise hatte es einen richtigen Sonnenfinsternistourismus dorthin gegeben. Zum 65. Jahrestag des Mauerbaus hat Bundestagspräsidentin Klöckner vor Gefahren für die Demokratie gewarnt. Gerade für junge Menschen müsse man diese Erinnerung wachhalten, sagte sie. Klöckner sprach von staatlichem Terror des SED-Regimes, der nach dem Mauerbau immer menschenfeindlicher geworden sei. Mineralwasser wird bei der Hitze gerade besonders viel getrunken und das bringt die Abfüller logistisch an ihre Grenzen. Seit Ende Juni gäbe es einen anhaltenden Logistikengpass, heißt es vom Verband Deutscher Mineralbrunnen. Das Problem, die Menschen kaufen mehr Wasser als üblich, bringen die Flaschen und Kästen aber nicht schneller zurück. Dadurch fehlt Leergut. Einen echten Versorgungsengpass gibt es laut Verband aber nicht. Für kurze Zeit könnten lediglich bestimmte Marken nicht erhältlich sein, heißt es. Und das waren die Nachrichten mit Malte Albrecht.
3: Jetzt das Wetter für Hamm. Sonne und Sommer, wie man sich das wünscht. Die Sonne hat Sonnenschichte eingelegt, Wolken sind Fehlanzeige, 32 Grad stehen an der Spitze heute auf dem Programm. Gerade sind es eben noch entspannte 14 Grad, zum Beispiel bei euch in der Mark. Morgen wird es dann der heißeste Tag der Woche, kaum Wolken, dann der Himmel wird schön sein und bis zu 35 Grad zeigt das Thermometer dann.
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3: Jetzt nur bei uns die aktuellen Blitzer. Die stehen auf der Radbordstraße bei Tempo 50, auf der Becke bei 50 und auf der Unnaer Straße bei 30. Dann hat es einen Unfall gegeben auf der Bülowstraße in Bockenhövel in Höhe der Bäckerei. Die Straße ist zwischen den Kreisverkehren Stackstraße und Hammerstraße gesperrt. Und dann noch die A1 Köln Richtung Dortmund zwischen Hagen-West und dem Westhofener Kreuz, also ein 2 Kilometer Stau. 9 Minuten dauert es ja länger. Wenn ihr noch was gesehen haben solltet, Staus im Blitzer, meldet ihr uns kostenlos unter 0800 15 15 105. Da was geht, gute Fahrt.
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3: Ich bin mir sicher, ganz Hamm hat gestern Abend einen Blick in den Himmel gewagt. Die Sonnenfinsternis sah ja schon beeindruckend aus. Lippewelle-Hörerin Stefanie hatte noch 2 alte Spezialbrillen aus den 90ern gefunden. Was sie dadurch noch erkennen konnte, das erhörte gleich hier auf der Lippewelle. Schönen guten Morgen.

0: Na, habt ihr auch ein bisschen Nackenstarre vom im Himmel gucken gestern? Ich hoffe mal nicht. Ihr hört die Lippewelle am Donnerstag 10 nach 7. Wer sicher ist, bei der Sonnenfinsternis gestern Abend haben viele Hammerinnen und Hammer sich die Sonne ganz genau angeschaut. Darunter auch Lippewelle-Hörerin Stefanie, die habe ich vorhin mal angerufen. Die hat nämlich noch zwei alte Spezialbrillen aus den 90ern zu Hause gefunden. Jetzt die Frage, konntest du damit denn was sehen?
1: Ich konnte was sehen. Wir haben sogar erstmal mit den alten von 1999, mit den zwei Brillen, wir hatten eine mitgenommen, eine hat mir zu Hause gelassen für die Schwiegereltern. Und ich bin mit meinem Sohn Mats zur Ostheimer-Brücke hochgegangen an der Straße. Und da wurde es dann immer voller. Und irgendwie war dann noch ein Pärchen neben uns, eine Familie mit Sohn, die uns auch noch eine neuere geschenkt haben. Also hat man schon anders noch mitgeguckt mit den neuen als mit den alten. Ich hatte dann auch ein bisschen Angst mit den alten. Aber man konnte richtig gut was sehen. Das war schon spektakulär, auch für meinen Sohn.
0: Ich finde ja irre, man guckt ja da so durch und man sieht ja wirklich gar nichts, außer wenn man Richtung Sonne guckt, so einen kleinen gelben Punkt.
1: Ja genau, das war schon echt verrückt. Die hat sich auch so ein bisschen im Kanal, hat man die auch nochmal gesehen, also so zweimal. Die hat sich im Kanal mitgespiegelt.
0: Ist auch ein bisschen schön, finde ich, oder? Aber ja, du hast gesagt, die Brillen waren aus den 90ern. Hast du denn noch Erinnerungen an die Sonnenfinsternis dann damals?
1: Nicht mehr so viel. Also das Jahr, dass wir draußen gestanden haben, auf dem Schulhof gucken durften mit den Brillen.
0: Ja, guck mal, da bist du sogar einen Schritt weiter als ich. Ich war dann noch im Kindergarten und uns hat man nicht rausgelassen, weil man ja Kindergartenkindern wahrscheinlich auch nicht zutraut, dass die da sicher mit der Sonnenbrille oder mit dieser Spezialbrille in den Himmel gucken. Aber du machst ja auch ganz gerne Fotos. Hast du denn noch ein Foto schießen können?
1: Ich habe die Kamera, also die Brille vor die Kamera von dem Handy gehalten und habe das dann doch irgendwie zusammen mit meinem Sohn dann auch hinbekommen. Der hat dann auch nochmal gezoomt, weil irgendwie hat die Kamera das gar nicht so richtig erkannt. Mit der Brille davor. Ich weiß nicht, ob da irgendwas dann gefehlt hat oder so. Es war auch ein sehr schmaler Ausschnitt dann. Doch, da ist ein, zwei ganz gute Bilder dann bei rumgekommen.
0: Guck mal, da hast du auch eine Erinnerung und dann bereiten wir uns dann vor auf 2081 oder wie war das? Das ist dann die nächste.
1: Ja, genau. Das ist dann die nächste. Ich habe gesagt, die Kinder, die dann da standen, wir haben die Brillen dann auch teilweise ausgetauscht, weil einige keine hatten. Also haben wir jeden dann mal so ein bisschen gucken lassen, damit alle was davon haben.
0: Ja, war aber auf jeden Fall ja gemütlich, oder? Ich fand's echt schön. Vielen lieben Dank. So. Und dann ganz, ganz viel Spaß mit den Fotos und mit den Erinnerungen.
1: Ja, danke schön.
0: Bis
1: schönen
0: dann.
1: Tag dir.
0: Ciao.
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0: nach 7 hier auf der Lippe, Bella. Aber es ist ja Sommer hier in Hamm. Bis zu 32 Grad sind heute drin, morgen sogar bis zu 35. Aber wisst ihr, wo es kühl ist? Im Museum. Ist jetzt vielleicht man ja auch nicht so oft. Also haben wir euch mal einen Crashkurs zusammengestellt fürs perfekte und korrekte Verhalten als Museumsbesucher.
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2: Lektion 1, um schlau zu wirken, lege einen Zeigefinger an die Wange, lege den Kopf schief und murmle vor dich hin.
3: Mich fasziniert vor allem dieser Bruch zwischen Licht und Emotion.
2: Wenn da noch keiner die Augen verdreht, lass weiter den Kunstkenner raushängen, auch wenn du überhaupt keine Ahnung hast.
3: Ich war ja auch schon im Guggenhaus-Museum in Venedig, da habe ich sogar Van Gogh mal live gesehen.
2: Lektion 2, wenn dir das zu langweilig wird, nimm einen Zollstock, halte ihn an das teuerste Gemälde und flüstere in dein Handy?
4: Ich glaube, es kann klappen, wenn wir zu dritt sind und Masken tragen.
2: Schon wird's spannend. Oder Lektion 3, nimm einen alten Teller mit ins Museum, geh in einen Raum mit alten historischen Vasen, in dem gerade keine Raumaufsichtsperson sitzt, und wirf ihn auf den Boden. Und dann ist Action in der Bude.
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0: Gleich kurz vor 7:30, ihr hört die Lippewelle mit Robin Lindemann und gleich vor den Nachrichten gibt's noch Genesis mit I Can't Dance. Schönen guten Morgen euch.
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0: halb acht am Donnerstag. Mein Name ist Robin Linnemann und Rainer Wilkes hat jetzt die Lippewelle Nachrichten. Schönen guten Morgen, Rainer.
1: Schönen guten Morgen.
0: Gestern Abend war ganz Hamm im Sonnenfinsternisfieber. Viele Menschen haben das Himmelsspektakel bei perfektem Wetter in der Stadt verfolgt.
1: Besonders voll war es auf der Haldekissinger Höhe. Viele hatten sich Stühle mitgebracht oder sogar Lochkameras selbst gebastelt. Auch am Riener Berg trafen sich Familien zu Picknick unter freiem Himmel. Wer keine Spezialbrille hatte, wurde im Beach Club Anker und Herz am Hafen fündig. Dort hatte der Betreiber extra 100 Sophie-Brillen besorgt und für 2 € verkauft. Insgesamt ein besonderes Erlebnis, das viele in Hamm zusammengebracht hat und das völlig kostenlos.
2: Es passiert einfach. Ne? Ich kann nichts beeinflussen. Also man merkt halt, wie klein man doch eigentlich ist und dass da eben Dinge und Kräfte wirken, die man halt nicht beeinflussen kann.
3: Na, man erhascht so einen Blick ins Universum, was sonst nicht so möglich ist. Und es ist schon ein besonderer Moment.
4: Ich finde, man vergisst im Alltag oft, was Natur eigentlich so für eine starke Auswirkung haben kann auf einen. Und wenn man das dann hier so vor Ort sieht, ist das schon sehr faszinierend.
5: Ich finde es einfach sehr toll, dass man sieht, was das Universum für Anblicke hat.
0: Ja, kommen wir zu einem anderen Thema. Vor einer Woche gab es einen schweren Motorradunfall auf der Sternstraße. Der junge Fahrer ist am Samstag an den Folgen gestorben. Bei der Aufklärung des Unfallhergangs sind die Ermittler einen Schritt weiter.
1: Es hat sich nämlich jetzt ein 18-Jähriger bei der Polizei gemeldet. Dieser junge Mann soll an dem Crash beteiligt gewesen sein, bei dem ein 19-Jähriger in ein geparktes Auto prallte und später dann starb. Ursprünglich ging die Polizei von einem Alleinunfall aus. Durch Zeugenaussagen und ein Video war der 18-Jährige aber ins Visier der Ermittler geraten. Die genauen Umstände werden jetzt noch geprüft. Die Polizei bittet auch Ersthelfer, die noch nicht ausgesagt haben, sich zu melden.
0: Wer seinen Grünabfall oder Altpapier an der Sammelstelle im Hammer Süden loswerden will, muss sich sputen. Das geht nur noch diese Woche. In der kommenden Woche ist die Annahmestelle an den Zentralhallen erstmal dicht.
1: Die Sammelstelle ist von Montag bis einschließlich Samstag geschlossen. Grund ist die Verlegung der Annahmestelle, weil Ende August nämlich der Bau für den 2. Wertstoffhof an den Zentralhallen startet. Das hat der ASH mitgeteilt. In dieser Zeit sollen Anlieferungen zum Wertstoffhof am Lausbach in Bockum-Hövel gebracht werden. Ab Montag, dem 24. August, ist die Annahmestelle im Hammer Süden dann wieder zu den gewohnten Zeiten geöffnet. Nach der Verlegung bleibt die Zufahrt gleich und laut ASH soll es während der Bauphase voraussichtlich keine weiteren Einschränkungen geben. Die Eröffnung des 2. Wertstoffhofs im Hammer Süden ist für Herbst 2027 geplant.
0: Mehr dazu und mehr Nachrichten aus Hamm findet ihr auch auf lippewelle.de und in der Lippewelle-App. Jetzt das Wetter für Hamm und das hat den Sommermodus aktiviert. Sonne satt, von Wolken kaum eine Spur. Am Nachmittag wird es mit 32 Grad richtig heiß. Aktuell ist es mit 15 Grad an der Haringholzstraße bei euch in der Selmiger Heide noch ein bisschen frischer. Morgen legt die Sonne dann eine Schippe drauf. Der heißeste Tag der Woche steht an. Auch dann sind kaum Wolken unterwegs und Spitzenwerte von bis zu 35 Grad sind möglich.
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0: Jetzt haben wir uns die aktuellen Blitzer. Die stehen auf der Radbordstraße bei Tempo 50, auf der Becke bei 50 und auf der Unnarstraße bei 30. Dann hat es einen Unfall gegeben auf der Bülowstraße in Bockum-Hövel in Höhe der Bäckerei. Die Straße ist zwischen den Kreisverkehren Strackstraße und Hammerstraße gesperrt. Der Abschlussdienst ist gerade dabei, die Fahrzeuge zu bergen. Schauen wir noch auf die Autobahn A2 Hannover Richtung Oberhausen zwischen Dortmund Nordost und Dortmund Mengede. Da besteht Gefahr durch ein gebliebenes Fahrzeug und durch Gegenstände, nämlich Reifenteile auf der Fahrbahn. Fahrt da bitte vorsichtig. Und auf der A44 Kassel Richtung Dortmund zwischen Unna Ost und dem Kreuz Dortmund Unna sind 1 Kilometer Stau. Mindestens 7 Minuten dauert es da im Moment länger. Und wenn ihr noch was gesehen haben solltet, Staus und Blitzer, meldet ihr uns kostenlos unter 0800 15 15 105. Da was geht, gute Fahrt.
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0: Ja, ihr kennt das sicher auch. Manchmal wächst das E-Mail-Postfach einfach schneller als der Vorrat an guten Vorsätzen, es mal zu lernen. Erst sind es ein paar ungelesene Nachrichten, dann eine kleine rote Zahl, die immer größer wird und irgendwann traut man sich gar nicht mehr ins Postfach reinzuschauen. Spitzenreiter an ungelesenen Mails ist wohl Tim Bensko. Bei Nur noch kurz die Welt retten sind es ja 148.713 Mails, die er nicht gelesen hat. Ob er jetzt sein digitales Chaos inzwischen im Griff hat, habe ich ich ihn im Interview gefragt. Er ist ja im September Headliner beim H4-Festival hier in Hamm und bis dahin hat er die Mails ja vielleicht mal abgearbeitet. Seine Antwort hört ihr gleich hier auf der Lippewelle. Schönen guten Morgen.

0: Ja, die Lippewelle am Donnerstag um 7.42 Uhr mit einem aktuellen Blitzer. Björn hat uns eine WhatsApp geschrieben und Bescheid gegeben, dass auf der Hafenstraße geblitzt wird bei Tempo 50. Vielen lieben Dank dafür. Hätte er auch per Mail schicken können, ne? Gut, dann wäre die vielleicht aber auch untergegangen, denn viele Hammer nehmen das ja nicht so ganz genau mit dem Löschen von alten Mails. Und da läuft im Postfach dann mal schon so einiges auf. Aber wer kann das nochmal alles toppen? Ganz klar, Tim Bensko. Der singt in seinem Song Nur noch kurz die Welt retten von insgesamt 148.713 Mails. Hat er die eigentlich mittlerweile abgearbeitet? Das habe ich ihn im Lippewelle-Interview gefragt.
1: Fun Fact zu diesen E-Mails ist ja, also ne, das ist ja grundsätzlich, die Zahl an sich ist einfach wahllos. Ne? Ich habe die einfach gewählt, weil sie sich sehr gut singt. Das hat einfach, der, einfach eine gute Rhythmik. Aber der Witz ist, als ich diesen Song geschrieben habe, war E-Mails schreiben für Privatmenschen, sage ich jetzt mal, eigentlich kein Thema. Ja, also alle Mails, die ich bis zu diesem Zeitpunkt bekommen habe, wo dieser Song rauskam, waren eigentlich Spam-Mails oder so ein Newsletter, die ich abonniert habe. Und witzigerweise hat der Song eigentlich dazu geführt, dass ich von da an nichts anderes mehr gemacht habe, als Mails zu beantworten.
0: Aber die sind dann wohl offensichtlich jetzt alle durch. Ihr könnt Tim aber nicht nur im Mailpostfach, sondern bald auch in echt hier in Hamm treffen. Er kommt nämlich am 12. September zu uns in die Hammer Innenstadt, denn da läuft das Kulturfest H4 mit Tim Bensko als Top-Act. Und hier ist er jetzt auch auf der Lippewelle. Das ist Tim Bensko mit Nur noch kurz die Welt retten. Schönen guten Morgen.
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0: Ich glaube, ich kann die Frage von Rudi Carell aus den 70ern heute ganz klar beantworten. Heute wird's mal wieder richtig Sommer hier in Hamm.
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0: Wieder bis zu 32 Grad sind heute drin und heute Abend ist wieder Sommerspaß in Hamm und diesmal mit Live-Musik von Bandbreite. Deutschsprachiger Rock-Pop machen die, mal mit mehr Rock, mal mit mehr Pop, dazwischen auch mal die ein oder andere Ballade. Die Band erzählt in ihren Songs einfach aus dem echten Leben, von hier aus der Region und dabei nehmen sie auch unsere Heimatstadt immer mal wieder aufs Korn, denn es gibt tatsächlich einen Song über Hamm, die Stadt an der Lippe. Und so klingt die Band dann.

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1: Ja, heute geht's los um 19 Uhr. Eintritt ist frei, kommt gerne einfach vorbei. Im Lutherviertel wird bestimmt ein schöner Abend. Gehört bis hier auf der Lippewelle. Es ist jetzt 10 vor 8. Ich bin Robin Lindemann. Schönen guten Morgen.

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1: Mit Malte Albrecht, guten Morgen. Vor genau 65 Jahren begann mit dem Bau der Berliner Mauer eines der dunkelsten Kapitel der Stadtgeschichte. Es hat damals unzählige Leben radikal verändert. Heute soll deshalb in der Hauptstadt an den Wert der Freiheit erinnert werden. Berlins regierender Bürgermeister Wegner sagte, es sei wichtig, das Gedenken vor allem bei jungen Menschen wachzuhalten. Thorsten Adolfs aus dem News-Team, was bedeutet denn dieser Jahrestag für Berlin?
2: Wegner sagt, dass der 13. August 1961 damals für viele Menschen eine Katastrophe war. Familien und Freunde wurden von einem Tag auf den anderen auseinandergerissen, Lebenspläne zerstört und Millionen Menschen in einer Diktatur eingesperrt. Weil viele junge Leute heute in einem völlig freien und geeinten Berlin aufwachsen, dürfe nicht vergessen werden, was damals passiert ist, sagt Wegner. Und wer sich an die Opfer erinnert, die an der Mauer gestorben sind, der verstehe auch besser, warum man heute so dankbar für die Freiheit in der Stadt sein könne, sagt der Bürger. Deshalb wird er auch persönlich an den Gedenkveranstaltungen in der Bernauer Straße und in Kreuzberg teilnehmen.
1: Gedenkveranstaltungen gibt es heute auch in anderen Bundesländern.
2: Ja, auch in Sachsen wird an diesen schwierigen Tag erinnert. Landtagspräsident Dirks sagt, dass solche Gedenken kein bloßer Selbstzweck seien. Er findet, dass man das Erinnern an den Mauerbau wieder stärker mit den Werten der freiheitlichen Demokratie verknüpfen muss. Es gehe darum zu begreifen, welch großes Glück es sei, heute in einer freien Gesellschaft zu leben. Die Mauer war fast 28 Jahre lang eine fast unüberwindbare Grenze zwischen Ost- und Westdeutschland, bevor sie 1989 fiel und Deutschland wenig später wieder vereint wurde.
1: Danke, Thorsten. Und das sind weitere Themen. Die Deutsche Bahn will weitere Mitarbeiter mit Bodycams ausstatten. Rund 2700 Beschäftigte an Bahnhöfen sollen die Kameras künftig freiwillig tragen können, teilte der Konzern mit. Erste Kameras sind schon in Frankfurt am Main und in Bielefeld im Einsatz. Hintergrund ist die steigende Zahl von Übergriffen auf das Bahnpersonal. Nach dem schweren Erdbeben in Kolumbien stehen die Rettungskräfte vor kritischen Stunden. Das entscheidende 72 Stunden Zeitfenster, um unter Trümmern noch Überlebende zu finden, schließt sich heute. Danach sinken die Erfolgschancen deutlich. Bisher ist von mindestens 265 Toten die Rede. Wenn ihr heute zwischen Krefeld und Neuss mit der Bahn fahren wollt, müsst ihr etwas mehr Zeit einplanen. Nach einem großen Böschungsbrand bleibt die Strecke erst einmal weiter gesperrt. Das Feuer sei zwar gelöscht, Fachleute untersuchten die Strecke aber noch auf mögliche Schäden, sagte ein Bahnsprecher. Erst danach könne entschieden werden, wann wieder Züge fahren. Laut dem Portal Zuginfo NRW sind zwischen Krefeld und Düsseldorf Ersatzbusse unterwegs. Vermutet wird, dass Funken eines Güterzugs den Brand ausgelöst haben. Wegen der Trockenheit brannten am Ende 2 Kilometer Böschung. Und das waren die Nachrichten mit Malte Albrecht.
3: Jetzt das Wetter für Hamm. Wie beim Fußball. Sonne 1, Wolken 0, 32 Grad werden zur stärksten Stunde heute Nachmittag. Im Moment liegen wir bei angenehmen 14 Grad am Glückaufstart in den Heringen. Morgen wird dann der heißeste Tag der ganzen Woche. Wolken bleiben eher die Ausnahme. Bis zu 35 Grad sind wohl an der Spitze drin.
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3: Jetzt haben wir uns die aktuellen Blitzer. Die stehen auf der Hafenstraße bei Tempo 50, auf der Rapperstraße bei 50, auf der Becke bei 50 und auf der Unnaerstraße bei 30. Dann hat es einen Unfall gegeben auf der Bülowstraße in Bockumhövel an Höhe der Bäckerei. Die Straße ist zwischen den Kreisverkehren Strackstraße und Hammerstraße gesperrt. Und dann noch die A44 Kassel Richtung Dortmund zwischen Unna Ost und dem Kreuzturm und Unna, da sind 3 Kilometer Stau, 8 Minuten dauert es da länger. Und wenn ihr noch was gesehen haben solltet, Staus und Blitzer, meldet ihr uns kostenlos unter 0800 15 15 105. Da was geht, gute Fahrt.
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3: Klassenfahrt und dann auch noch nach Frankreich. Da denken viele erstmal an lange Busfahrten und Baguette-Klischees. Schüler vom Gymnasium Hamonense haben das jetzt anlässlich des Stadtjubiläums ausprobiert und sind rüber nach Neuf-Château, Hamms Partnerstadt in Frankreich. Und siehe da, so ein Schulausflug kann auch Spaß machen. Mehr dazu hört ihr gleich hier auf der Lippewelle. Schönen guten Morgen.

0: Musik von Roxette. Joyride, hier ist die Lippewelle um gleich 10 nach 8.
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0: Könnt ihr euch noch an eure Schulausflüge von früher erinnern? In die Natur, ins Theater oder auch ins Museum? Meistens war es dann doch eher staubig, oder? Einige Schülerinnen und Schüler vom Gymnasium Hamonense waren jetzt anlässlich des Stadtjubiläums in Hamm zu Gast in unserer Partnerstadt Neufchâteau und ziemlich überrascht, was die Stadt in Frankreich alles so zu bieten hat.
3: Also ich finde die Stadt sehr schön. Es ist halt eine sehr alte Stadt. Das sieht man auch an den Gebäuden. Ich fand es super schön, hier durchzulaufen. Man hat ganz neue Eindrücke auch bekommen. Ja, es war einfach schön.
4: Also es ist wirklich eine sehr kulturelle Stadt, sehr typisch französisch gehalten. Und es ist halt vor allem jetzt in letzter Zeit, schätze ich, jetzt mal viel renoviert worden, was man auch sieht, was die Stadt sehr aufwertet, sehr wertig aussehen lässt.
5: Ich fand vor allem das Theater oder Kino richtig schön, weil halt alles noch so original erhalten ist und auch die Dekorationen und die Details auch sehr, sehr schön waren.
6: Also eigentlich schon sehr, wie man es sich vorstellt, so Frankreich. Also sehr schöne Häuser, sehr schöne Fassaden und sowas alles. Also kann man auf jeden Fall weiterempfehlen.
0: Gut, jetzt ist Neufchâteau wahrscheinlich allein von der Größe her kein eigener Urlaub, aber wenn ihr ein Frankreich-Fan seid und da irgendwo im Urlaub unterwegs seid, dann schaut doch mal in Hamms Partnerstadt vorbei. Die Schülerinnen und Schüler vom Hamonense würden es auch empfehlen. Gehört habt ihr es hier auf der Lippewelle.

0: Medusa mit Bad Memories um 18 nach 8 hier auf der Lippewelle. Schönen guten Morgen. Die Stars, die leben ja so ein Jet-Set-Leben, ne? Mit Shampoos, Partys und Limousinen. Bis auf Atze Schröder, der ist auf dem Boden geblieben. Manchmal auch ein bisschen zu sehr.
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3: Ja, nee, ist klar.
4: Ich bin gestern von Frankfurt nach Hamburg mit der Bahn gefahren. Und zwar mit Flixtrain. Ja, stimmt, wirklich. Gut. Ja, ich wollte sparen. Und wenn man sagt, ich wollte sparen, dann geht das ja eigentlich nie gut aus. Ja. Der Zug hatte zwar Bremsen, aber keine Klimaanlage. Gut, dass ich im Hotel noch geduscht hatte. Ja, warum eigentlich? Schon in Kassel sah ich aus, als hätte ich eine Expedition auf dem Machu Picchu gemacht. Ja, als ich mit dem Fix- und Foxy-Train in Hamburg angekommen bin, war ich dann so eine dehydrierte Mumie mit Locken, aber ohne sonstige Vitalzeichen. Wie heißt es so schön? Die Würde des Menschen ist ein Konjunktiv. Ja, egal, wir werden uns viel verzeihen müssen nach diesem Sommer.
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0: Halb neun ist es hier auf der Lippewelle am Donnerstag. Mein Name ist Robin Linnemann und Rainer Wilkes hat jetzt die Nachrichten für euch. Schönen guten Morgen, Rainer.
1: Schönen guten Morgen.
0: Gestern Abend haben unzählige Hammerinnen und Hammer die Sonnenfinsternis bei perfektem Wetter genossen.
1: Auf der Halde Kissinger Höhe zum Beispiel versammelten sich hunderte Menschen. Viele brachten Stühle oder selbstgebaute Lochkameras mit. Auch am Pilzholz, an der Ost-Wennemar Straße oder am Riener Berg trafen sich Familien zum Picknick unter dem Himmelsspektakel. Besonders voll war es am Beachclub Anker und Herz. Der Betreiber Carsten Plass hatte hunderte Spezialbrillen organisiert und für 2 Euro verkauft, was auch viele ältere Menschen anlockte. Wer das Schauspiel verpasst hat, der braucht Geduld. Die nächste totale Sonnenfinsternis in Deutschland gibt es erst im Jahr 2081.
0: In Hamm haben Autodiebe gleich 2 teure Geländewagen gestohlen. Das meldet die Polizei.
1: Dienstagmorgen zwischen 8 und kurz nach 9 verschwand ein gelber Toyota Land Cruiser. Und zwar von einem Mitarbeiterparkplatz eines Getränkelagers an der Hafenstraße. Die Täter manipulierten offenbar das GPS. Einer der Männer soll kräftig gebaut gewesen sein und eine gelbe Warnweste und ein gestreiftes Oberteil getragen haben. Er fuhr das Auto dann über die Dortmunder Straße Richtung Autobahn. Der Wagen ist rund 90.000 Euro wert. Schon in der vergangenen Woche wurde in Hamm ein weiterer teurer Wagen geklaut. Am Herringmarkt stahlen Unbekannte einen weißen Dodge Ram. Neupreis etwa 60.000 Euro.
0: Irre. Wer in Hamm nächste Woche Müll an den Zentralhallen entsorgen will, muss umplanen. Die Annahmestelle ist eine Woche lang zu.
1: Laut ASH bleibt die Annahmestelle am Peitzmeierplatz von Montag bis Samstag geschlossen. Die Anlage wird verlegt, weil Ende des Monats die Bauarbeiten für den zweiten Wertstoffhof in Hamm an der gleichen Stelle starten. In der Zwischenzeit könnt ihr auf den Wertstoffhof am Lausbach in Bockumhövel ausweichen. Ab Montag, den 24. August, öffnet die Annahmestelle an den Zentralhallen dann wieder wie gewohnt. Die Zufahrt ändert sich laut ASH nicht und auch während der restlichen Bauzeit soll es keine Einschränkungen mehr geben. Im Herbst 2027 soll der neue Wertstoffhof dann fertig sein.
0: 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Vielleicht holen wir heute doch nochmal die Sonnenfinsternisbrillen raus, denn heute wird's richtig sommerlich sonnig. Kein Wölkchen traut sich an den Himmel und am Nachmittag zeigt das Thermometer dann heiße 32 Grad. Noch ist es mit 15 Grad, zum Beispiel bei euch in Oberallen, etwas gemütlicher. Der nächste Rekordkandidat wartet aber schon. Morgen wird der nächste heiße Tag diese Woche, sogar der heißeste Tag diese Woche. Auch da bleibt der Himmel fast wolkenfrei bei bis zu 35 Grad.
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0: Jetzt bei uns die aktuellen Blitzer. Die stehen auf der Hafenstraße bei Tempo 50, auf der Radbordstraße bei 50, auf der Becke bei 50 und auf der Unna-Straße bei Tempo 30. Dann noch die A44 Kassel Richtung Dortmund zwischen Unna Ost und dem Kreuz Dortmund Unna. Da sind 3 Kilometer Stau, 8 Minuten dauert es da länger und wenn ihr noch was gesehen haben solltet, Staus und Blitzer, meldet ihr uns kostenlos. Das geht unter 0800 15 1505. Da was geht. Gute Fahrt.
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0: Für 2 Mädchen aus Hamm waren die Sommerferien dieses Jahr alles andere als normal. Amelie und Lenia haben sich mitten unter die Jungs gemischt und auf dem Platz ordentlich mitgemischt beim Fußballcamp im Europapark. War eine tolle Zeit, sagen die beiden. Mehr dazu hört ihr gleich hier auf der Lippewelle. Schönen guten Morgen.

0: ja, einmal im Leben fühlen wie ein echter Fußballprofi. Hier ist die Lippewelle am Donnerstag um 7:55. Ja, und für die 11-jährigen Amelie und Lenia aus Hamm ging dieser Traum jetzt in den Sommerferien in Erfüllung. Sie haben mit der Lippewelle einen Platz beim FC Bayern Kids Club Fußballcamp gewonnen. Und dabei ging es richtig zur Sache. Die beiden haben 5 Tage im Europapark verbracht. Lenia fand eine Sache besonders schön.
1: Ich glaube auch das Training, weil es einfach gut war. Immer 1-gegen-1 Übungen. Dann konnte man die Jungs immer grätschen und so.
0: Ja, das macht natürlich besonders Spaß, die Jungs wegzugrätschen. Amelie und Lenia waren 2 von wenigen Mädels im Camp. Da muss sowas dann auch mal drin sein. Aber es stand nicht nur Fußballspielen auf dem Plan. Ich meine, wenn man schon im Freizeitpark ist, dann muss sich das auch lohnen, sagt Amelie.
1: Immer wenn man halt an Achterbahn gefahren sind, gab es dann halt auch am Ende Fotos. Und dann, wo wir halt die Achterbahn gefahren sind, war das ein richtig lustiges Foto von uns.
0: Also, die scheinen eine richtig tolle Zeit gehabt zu haben. Gewonnen haben Amelie und Lenia diesen Trip zum FC Bayern Kids Club Fußballcamp hier auf der Lippewelle. Und ich habe gehört, auf der Rückfahrt stand erstmal Durchschlafen an. Kann ich auch verstehen. Allen Kids in Hamm, weiter schöne Ferien.

0: Es war ein Jahrhunderterlebnis und tausende Hammer waren mit dabei. Hier ist die Lippewelle am Donnerstag. 9:12 haben wir es mittlerweile. Die Sonnenfinsternis hat viele Hammerinnen und Hammer zu echten Sonnenanbetern gemacht. Ich habe mir das Ganze gestern Abend mit ein paar Freunden und einer kühlen Spezie auf der Kissinger Höhe zwischen Hering und Pelkum angeschaut. Und da waren wir alles andere als alleine. Rund 150 Hammerinnen und Hammer standen mit ihren Lochkameras und Spezialbrillen ganz oben am Halden und haben sich das Spektakel ganz entspannt angeschaut. Einige von ihnen waren da sogar ganz sentimental.
1: Ja, ich glaube, je älter ich werde, merke ich schon, dass man darüber nachdenken sollte, wie wichtig man sich selbst nimmt und wie wenig man doch ist im Gegensatz zu der Weite und der Größe.
2: Ich finde, man vergisst im Alltag oft, was Natur eigentlich so für eine starke Auswirkung haben kann auf einen. Und wenn man das dann hier so vor Ort sieht, ist das schon sehr faszinierend.
3: Ich finde es einfach sehr toll, dass man sieht, was das Universum für Anblicke hat.
0: Und ich fand es ehrlich gesagt ganz toll, einfach mal einen super Grund zu haben, mit den Freunden und im Campingstuhl einen gemütlichen Abend zu verbringen. So oder so war es ja auf jeden Fall sehr gemütlich. Gehört habt ihr es hier auf der Lippewelle.

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1: Mit Malte Heilbricht. Schönen guten Morgen. Der Klimaschutz ist in der Bevölkerung offenbar nicht so tot, wie vor allem rechte Parteien es oft behaupten. Eine Mehrheit der Menschen in Deutschland fordert weiterhin größere staatliche Anstrengungen beim Klimaschutz. So steht es in einer Studie der Bertelsmann Stiftung. Infos dazu von Marc Weiß.
2: 80% der Menschen in Deutschland machen sich generell Sorgen wegen der fortschreitenden Erderwärmung. 54% fordern mehr staatliche Investitionen in den Klimaschutz, die Energiewende und die Verkehrswende. Das sind zwar Mehrheiten, mit knapp über 50% zeigen sie allerdings auch, wie gespalten das Land ist, denn nicht wenige sehen das durchaus anders. Immerhin 11% glauben nicht mal, dass es den Klimawandel überhaupt gibt. Der Hauptgrund, den Klimaschutz nicht ernst zu nehmen, sind laut Studie aber weder Falschinformationen noch eine politische Überzeugung. Es ist die eigene finanzielle Situation. Hier befürchten fast 40% durch den Klimaschutz finanzielle Verluste und wirtschaftliche Nachteile für sich selbst. Die Politik müsse noch einiges an Überzeugungsarbeit leisten. Außerdem brauche Deutschland eine Klimapolitik, die bezahlbare Alternativen gezielt fördert und die Lasten fair verteilt, fordern die Studienmacher.
1: Und nun weitere Nachrichten in unserem Überblick. Der Bundesverband der deutschen Binnenschifffahrt hat wegen des Niedrigwassers in den Flüssen einen 3-Punkte-Plan vorgelegt. Laut RP verlangt der Verband, Schiffe weiter zu fördern, die auch bei sehr niedrigen Pegelständen fahren können. Außerdem müssten die Fahrrinnen im Rhein schneller ausgebaut und das Wasser stärker gestaut werden. Auf der von Russland annektierten Halbinsel Krim ist nach ukrainischen Drohnenangriffen der Strom ausgefallen. Betroffen ist laut dem zuständigen Gouverneur die Hafenstadt Sewastopol. Vorher hatte die Ukraine schon die Stadt Noworossijsk an der russischen Schwarzmeerküste angegriffen. Dabei wurden 4 russische Kriegsschiffe beschädigt. Eine Mehrheit der Menschen in Deutschland steht künstlicher Intelligenz grundsätzlich offen gegenüber. Beim Thema Finanzen überwiegt aber das Misstrauen. Laut einer Forsa-Umfrage für den Kreditkartenanbieter Visa würden 68% ihre Versicherungen und Finanzprodukte nicht von der KI verwalten lassen. Bei der Geldanlage sind sogar 86% skeptisch. Sizilienurlauber müssen weiter Geduld aufbringen. Die Sperrung des Flughafens Catania ist wegen der Aktivität des Ätnas bis morgen früh verlängert worden. Das hat der Betreiber am Abend mitgeteilt. Ob der Flugbetrieb danach wieder aufgenommen werden kann, bleibt unklar. Grund sind die Aschewolken, die der Vulkan ausstößt. Die Flughafensperrung sorgt schon seit Tagen für ziemliches Chaos auf der italienischen Insel. Viele Flüge fielen aus, hatten Verspätung oder wurden auf andere Flughäfen umgeleitet. Und das waren die Nachrichten mit Malte Albrecht.
3: Jetzt das Wetter für Hamm. Heute schreibt der Sommer in Hamm neues Kapitel. Sonne pur, Wolken Hamm frei, 32 Grad sind die Ansage für den Nachmittag. Aktuell sind es noch mildere 15 Grad, zum Beispiel bei euch am Pelkumer Platz. Doch das Beste oder Heißeste kommt noch. Morgen knackt die Woche ihren Hitzerekord. Kaum Wolken sind auch da nicht in Sicht. Bis zu 35 Grad stehen dann auf den Thermometern hier in Hamm. Wird also wieder heiß.
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3: Jetzt noch bei uns die aktuellen Blitzer. Die stehen auf der Hafenstraße bei Tempo 50, auf der Radbordstraße bei 50, auf der Becke bei 50 und auf der Unnaer Straße bei Tempo 30. Sonst werden uns keine Staus oder Störungen gemeldet von den Autobahnen. Wenn ihr doch noch was gesehen haben solltet, ruft gerne kurz kostenlos durch unter 0800 15 15 105. Da, was geht. Gute Fahrt.
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3: Es ist doch immer wieder schön, wenn Menschen das erste Mal nach Hamm kommen und unsere Stadt kennenlernen. Oder für Tim Bensko ist das im September auch der erste Besuch hier bei uns in Hamm beim H4-Festival in der Innenstadt. Was er bisher schon so von Hamm gehört hat, erzählt er uns gleich hier auf der Lippewelle. Sagen wir es mal so, es geht mal wieder um unseren Bahnhof. Schönen guten Morgen.

0: 10 nach 9. Das ist euer Donnerstagmorgen hier auf der Lippewelle. Und es überschlagen sich ja gerade nur so die Events hier bei uns in Hamm. Gerade haben wir erst beim Kurparkfest gefeiert. Dann kam Welcome to my Garden am vergangenen Wochenende. Und im September steht schon das nächste große Kulturfest an, nämlich das H4 in der Innenstadt. Und da kommt als Main Act Tim Bensko, auch ein echter Star, zu uns nach Hamm. Und das wird auch dringend Zeit. Wie so viele kennt er Hamm nämlich nur durch eine Sache.
1: Ich habe da vorhin schon über nachgedacht und das Erste, was mir tatsächlich eingefallen ist, ist, dass in Hamm der Zug getrennt wird. Wenn man jetzt aus Hamm ist, ja, ob man das jetzt gut findet oder schlecht findet, dass die Leute das verbinden mit Hamm.
0: Ja, immer diese Zugteilung. Aber dann kann er uns dann im September ja mal so richtig kennenlernen, oder? Und welche Songs uns da erwarten, das hat uns auch schon mal verraten.
1: Ja, alle wahrscheinlich nicht. Wir werden natürlich sehr viele Klassiker spielen. Werden natürlich auch ein paar neue Sachen vorstellen, aber hauptsächlich spielen wir da Songs, wo du ja schon mal warten kannst, Leute, die schon mal gehört haben. Ja, an Zeit wird es mir nicht mangeln, aber irgendwann ruft dann da wieder die Stadt an und sagt, Freunde, es ist 3 Uhr morgens, könnt ihr bitte aufhören? Und ich glaube, musikalisch wird es für den einen oder anderen eine Überraschung sein.
0: Ja, das klingt auch vielversprechend. Bis zum 12. September müsst ihr zwar noch warten, dann könnt ihr Tim Bensko aber ab 20.30 Uhr gratis in der Hammer Innenstadt zuhören beim Kulturfest H4. Gehört habt ihr es hier auf der Lippewelle und hier ist er jetzt auch, Tim Bensko mit Hoch.
1: 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Yeah.

0: J-Lo mit Jenny from the Block hier um 8 nach 9 auf der Lippewelle und heute wird es wieder richtig, richtig heiß in Hamm. Bis zu 32 Grad sind heute drin, morgen dann sogar bis zu 35. Aber wisst ihr, wo es richtig kühl ist? Im Museum. Ist man jetzt vielleicht auch nicht so oft, aber wir haben auf jeden Fall für die, die es nicht so oft machen im Museum, haben wir einen Crashkurs fürs perfekte und korrekte Verhalten als Museumsbesucher.
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2: Lektion 1. Um schlau zu wirken, lege einen Zeigefinger an die Wange, lege den Kopf schief und murmle vor dich hin.
3: Mich fasziniert vor allem dieser Bruch zwischen Licht und Emotion.
2: Wenn da noch keiner die Augen verdreht, lass weiter den Kunstkenner raushängen, auch wenn du überhaupt keine Ahnung hast.
3: Ich war ja auch schon im Guggenhaus-Museum in Venedig. Da habe ich sogar Van Gogh mal live gesehen.
2: Lektion 2. Wenn dir das zu langweilig wird, nimm einen Zollstock, halte ihn an das teuerste Gemälde und flüstere in dein Handy.
4: Ich glaube, es kann klappen, wenn wir zu dritt sind und Masken tragen.
2: Schon wird's spannend. Oder Lektion 3, nimm einen alten Teller mit ins Museum, geh in einen Raum mit alten historischen Vasen, in dem gerade keine Raumaufsichtsperson sitzt, und wirf ihn auf den Boden. Und dann ist Action in der Bude.
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0: Die Lippe Welle ist hier an eurem Donnerstag. Mein Name ist Robin Lindemann. 9.26 Uhr haben wir's.
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0: Die Lippewelle ist hier um 9:30 am Donnerstag. Mein Name ist Robin Lindemann und Rainer Wilkes hat jetzt die Nachrichten für euch. Schönen guten Morgen, Rainer.
1: Schönen guten Morgen.
0: Tausende Menschen in Hamm haben gestern Abend die Sonnenfinsternis am Himmel verfolgt. Bei wolkenlosem Wetter wurde das Spektakel zu einem großen Familienevent.
1: Viele trafen sich zum Beispiel auf der Halde Kissinger Höhe mit Klappstühlen und selbstgebastelten Lochkameras. Auch am Stadthafen war der anderen groß. Ein Mitschlubbetreiber hatte dort extra 100 spezielle Schutzbrillen besorgt. Im Kurparkgarten sorgte die Sonnenfinsternis fast für mehr Aufsehen als der Auftritt des NN-Theaters beim Kunstdünger. Am Briener Berg unter der Ostwendemarbrücke genossen Familien das kostenlose Naturschauspiel bei einem Picknick. Bis zur nächsten vollständigen Sonnenfinsternis ist übrigens noch ein bisschen hin. Das ist 2081 soweit.
0: Ja, ist ja fast schon übermorgen. In Hamm ändert sich das Angebot für kleine Kinder mit Förderbedarf. Die LWL-Universitätsklinik beendet bis spätestens Ende September ihre sogenannte interdisziplinäre Frühförderstelle.
1: Bislang bekamen Kinder dort pädagogische Förderung und Therapien aus einer Hand. Laut LWL bleibt künftig nur die heilpädagogische Förderung. Logopädie, Physiotherapie und Ergotherapie entfallen. Als Grund nennt der Landschaftsverband einen anhaltenden Fachkräftemangel. Aktuell betreut die Stelle 94 Vorschulkinder. Weitere Therapien müssen künftig andere Praxen übernehmen. Der LWL hat angekündigt, betroffene Eltern bei der Suche nach Anschlusslösungen zu unterstützen.
0: In Hamm haben Autodiebe zwei teure Geländewagen im Gesamtwert von etwa 150.000 Euro gestohlen. Das teilt die Polizei mit.
1: Am Dienstagmorgen verschwand ein gelber Toyota Land Cruiser vom Mitarbeiterparkplatz eines Getränkelagers an der Hafenstraße. Die Täter manipulierten dabei offenbar das GPS. Ein kräftig gebauter Mann mit gelber Warnweste flüchtete mit dem Auto über die Dortmunder Straße Richtung Autobahn. Der Wagen hat einen Wert von etwa 90.000 Euro. Bereits in der vergangenen Woche gab es einen ähnlichen Fall. In der Nacht auf Freitag stahlen Unbekannte einen weißen Dodge Ram am Herringer Markt. Neupreis hier ab 60.000 Euro.
0: 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Ein Tag wie gemalt. Heute dreht sich in Hamm alles um die Sonne, dann wieder ganz ohne Mond. 32 Grad stehen auf dem Plan. Momentan sind es noch entspannte 16 Grad, zum Beispiel bei euch am Ammerweg in Verriers. Morgen erwarten wir dann den heißesten Tag der Woche. Auch dann bleibt der Himmel weitestgehend wolkenfrei. Bis zu 35 Grad sind möglich.
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0: Jetzt nehmen wir uns die aktuellen Blitzer. Die stehen auf der Hafenstraße bei Tempo 50, auf der Radbotstraße bei 50, auf der Becke bei 50 und auf der Unnaerstraße bei Tempo 30. Sonst hören uns an den Autobahnen keine Staus oder Störungen gemeldet. Wenn ihr irgendwas gesehen haben solltet, ruft gerne kurz kostenlos durch 0800 15 15 105. Da was geht, gute Fahrt.
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0: Ihr habt's gehört und mittlerweile wahrscheinlich auch definitiv schon mal gesehen irgendwo. Für einen Moment gestern Abend wurde aus dem helllichten Tag fast schon Dämmerung und ganz Hamm hat gemeinsam nach oben geschaut. Die Sonnenfinsternis hat die Hammer offenbar vor die Tür gelockt. Wir hören gleich nochmal rein, wie es war für den Fall, dass ihr es verpasst haben solltet. Hier auf der Lippewelle. Schönen guten Morgen.

0: Also eigentlich hat sich der Mond ja nur so ein bisschen vor die Sonne geschoben. Angefühlt hat sich das aber irgendwie so. Naja, zumindest fast. Hier ist die Lippewelle am Donnerstag um 9:09. Die Sonnenfinsternis hat schon ganz schön begeistert. Ich habe mir das Spektakel selber gestern Abend auf der Kissinger Höhe zwischen Heringen und Pelkum angeschaut. Und als es dann schon schwierig war, einen Parkplatz zu kriegen, um 6:30, war mir klar, meine Freundin und ich werden definitiv nicht die Einzigen mit der Idee sein. Rund 150 Hammerinnen und Hammer waren alleine am Haldenzeichen ganz oben. Ich will gar nicht wissen, wie viele in ganz Hamm verteilt die Sonnenfinsternis angeschaut haben. Begeistert hat es euch alle mal.
1: Das ist halt dieser besondere Moment. Es passiert einfach. Ne? Ich kann nichts beeinflussen. Also man merkt halt, wie klein man doch eigentlich ist und dass da eben Dinge und Kräfte wirken, die man halt nicht beeinflussen kann. Und es ist immer wieder anders. Die Natur, die Umwelt, die Umgebung, die Stimmung. Also unbeschreiblich einfach.
2: Na, man erhascht so einen Blick ins Universum, was sonst nicht so möglich ist. Und es ist schon ein besonderer Moment. Und sich vorzustellen, dass der Schatten wirklich dann da auf die Erde fällt, das ist eindrucksvoll einfach.
0: Die Sonnenfinsternis gestern Abend war definitiv ganz schön beeindruckend. Ja, und wir treffen uns dann wohl alle 2081 nochmal. Da soll es ja dann die nächste in Deutschland geben. Ist ja nicht mehr lang. Habt ihr gehört hier auf der Lippewelle? Schönen guten Morgen.

0: Rihanna und Jay-Z mit Umbrella hier auf der Lippewelle um 9.47 Uhr. Und inzwischen hat ja wirklich alles und jeder eine Kamera. Uhren, Smartphones, Autos, was weiß ich nicht alles. Und jetzt auch noch Brillen. Und Laura Potting, darum geht es auch gleich bei dir in der Sendung ab 10.
1: Ja genau, wir sprechen über diese Smart Glasses. Klingt für mich immer noch völlig crazy, muss ich sagen. Aber es gibt inzwischen ja wirklich Brillen, die zum Beispiel eben Dinge filmen können. Also die hast du auf und du kannst dann alles um dich herum filmen. Aber da sind ja im Zweifel auch andere Leute mit drauf, wenn du zum Beispiel, keine Ahnung, im Restaurant sitzt oder in der Fußgängerzone unterwegs bist. Und wir haben uns gefragt, ist das denn dann eigentlich erlaubt, da einfach so zu filmen? Und das klären wir gleich mal ab 10 bei mir in der Sendung. Und wir schauen natürlich auch nochmal auf die Sonnenfinsternis gestern.
0: Dann ganz viel Spaß dabei. Mein Name ist Robin Lindemann. Ich bin jetzt raus. Laura Potting steigt hier gleich ein. Ab 10 Uhr auf der Lippewelle. Und wir hören uns, wenn ihr mögt, morgen wieder hier auf der Lippewelle. Jetzt Musik noch von Bebe Rexha, das ist New Religion. Tschüssi!

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1: Mit Malte Albrecht. Guten Morgen. Nach immer mehr Angriffen auf Zugbegleiter setzt die Bahn seit einiger Zeit auf Bodycams in den Zügen. Das soll jetzt auf das Personal in Bahnhöfen ausgeweitet werden. Rund 2700 Beschäftigte im Bahnhofservice und in der Stationsbetreuung sollen die Möglichkeit bekommen, freiwillig so eine Kamera zu tragen, meldet die Bahn. Frage an Marc Weiß: Werden diese Mitarbeiter denn genauso oft angegriffen wie die Kollegen in den Zügen?
2: Nee, noch nicht. Laut Bahn gab es im ersten Halbjahr 50 Angriffe auf das Personal in den Bahnhöfen. In den Zügen waren es dagegen ja rund 1000 Übergriffe. Aber man muss wohl sagen, die Bahn will jetzt auch nicht warten, bis auch an den Stationen solche Zustände herrschen, denn auch 50 Attacken sind genau 50 zu viel. Bodycams sollen deeskalieren bzw. verhindern, dass überhaupt jemand übergriffig wird.
1: Wie hat sich denn die Situation in den Zügen entwickelt?
2: Leider nicht wirklich zufriedenstellend. Diese 1000 Übergriffe bei DB Regio sind 14% mehr als im vergangenen Jahr. Also die Gewalt nimmt weiter zu. Es sind aber auch noch nicht alle Zugbegleiter mit Bodycams unterwegs. Also wenn dieses Mittel hilft, dann muss man vielleicht auch noch abwarten, bis deutlich mehr so ein Gerät tragen und gucken, ob die Zahlen dann runtergehen. Das Tragen der Bodycams ist für das Personal ja auch freiwillig. Also es kann gut sein, dass noch nicht genug Kameras im Einsatz sind, um da eine echte Wirkung zu zeigen.
1: Danke für die Infos, Marc Weiß. Und jetzt gibt es weitere wichtige Nachrichten, kurz und kompakt. In Deutschland gibt es in diesem Jahr außergewöhnlich viele Hitzetote. Nach Schätzungen des Robert-Koch-Instituts starben zwischen April und August rund 12.500 Menschen infolge hoher Temperaturen. Das seien deutlich mehr als in vorherigen Jahren, heißt es. Besonders betroffen waren demnach ältere Menschen ab 75 Jahren. Die SED-Opferbeauftragte Zupke warnt davor, die DDR zu verharmlosen. Zum 65. Jahrestag des Mauerbaus sagte sie der RP, einigen erscheine die DDR zunehmend schöner, je länger sie zurückliege. Wer Widerspruch geäußert habe, habe aber sehr unter der Diktatur gelitten. Bundesweit wird heute mit zahlreichen Veranstaltungen an die Opfer der deutschen Teilung erinnert. Der Iran hat Aussagen von US-Präsident Trump zur Straße von Hormuz widersprochen. Die Passage bleibe blockiert und werde erst wieder geöffnet, wenn die Bedingungen des Irans akzeptiert werden, hieß es aus Teheran. Trump hatte zuletzt wiederholt erklärt, die USA hätten die volle Kontrolle über die Meerenge. Befristete Jobs werden in Deutschland weiterhin vor allem an junge Menschen vergeben. In der Altersgruppe von 15 bis 25 Jahren hatte im vergangenen Jahr gut jeder Fünfte nur einen Vertrag auf Zeit. Das meldet das Statistische Bundesamt auf Grundlage des Mikrozensus 2025. Insgesamt von allen Beschäftigten waren 6% befristet angestellt. Das entspricht rund 2,2 Millionen Menschen. Freiwillig geht kaum jemand einen befristeten Job ein, nur knapp 3% entschieden sich bewusst für einen Zeitvertrag. Die meisten Verträge liefen nicht mal ein Jahr. Besonders häufig gibt es Befristungen im Bildungsbereich und im Gastgewerbe. Insgesamt sind befristete Jobs aber auf dem Rückzug. Im vergangenen Jahr lag ihr Anteil nur noch bei 7%. Und das waren die Nachrichten mit Malte Albrecht.
3: Das Wetter.
4: Ihr bekommt auch heute einen richtig schönen Sommertag mit viel Sonne, viel blauem Himmel. Regen ist nicht in Sicht. Es ist heiß, bis zu 36 Grad sind drin. Morgen wird's noch wärmer, bis 38 Grad, dazu weiter sonnig und trocken.
3: NRW Verkehr.
4: Achtung Autofahrer auf der A44 Aachen-Mönchengladbach zwischen Aldenhofen und dem Kreuz Jackerath und in der Gegenrichtung bitte vorsichtig sein. Hier ist ein Falschfahrer unterwegs. Achtung Falschfahrer auf der A44 Aachen-Mönchengladbach zwischen Aldenhofen und dem Kreuz Jackerath. Schauen wir jetzt auf die Staus und zwar ab 7 Minuten Zeitverlust. Die A1 Blankenheim-Köln zwischen Wiskirchen und Weilerswist-West 2 Kilometer Stau. Ihr braucht hier 17 Minuten länger. Die A4 Aachen-Köln zwischen dem Kreuz Köln-West und Köln-Eiffeltor. 3 Kilometer Stau, 8 Minuten Zeitverlust. Die A4 Köln-Aachen zwischen dem Kreuz Köln-Gremberg und Köln-Eiffeltor. 3 Kilometer Stau, 7 Minuten plus. Die A40 Essen-Duisburg zwischen Essen-Zentrum und Mülheim-Heißen. 4 Kilometer Stau, 14 Minuten. Und die A57 Nimwegen-Köln zwischen Mörskapellen und Krefeld-Zentrum. 2 Kilometer Stau, 12 Minuten plus. Gute Fahrt!
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4: Und ist euer Instagram auch komplett voll mit Sonnenfinsternis-Fotos? Wie war es denn gestern bei euch?
5: War auf jeden Fall sehr schön.
6: Sehr beeindruckend.
4: Ja, ich hoffe, ihr hattet einen tollen Abend gestern und jetzt machen wir uns einen schönen Donnerstagvormittag. Ich bin Laura Potting. Hallo zusammen.

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0: Hat einer von euch Smart Glasses? Inzwischen holen die sich ja immer mehr Leute. Das sind einfach Brillen, aber in krass. Da könnt ihr Musik drüber hören, die können zum Teil mit KI Texte in fremden Sprachen übersetzen für euch. Die können Fotos und Videos machen von eurer Umgebung und da ist der Knackpunkt. Das bedeutet nämlich, es kann sein, dass ihr in der Straßenbahn sitzt oder im Restaurant und dass ihr da gefilmt werdet, weil jemand in eurer Umgebung so ein Ding aufhat. Und ihr kriegt es aber nicht mit, dass ihr aufgenommen werdet. Wir haben uns gefragt, ist das eigentlich legal? Anwalt Arndt Kempkens sagt, nicht immer. Es gibt vor dem Gesetz keinen Unterschied, ob klassische Kamera oder versteckte.
1: Ich muss Persönlichkeitsrechte beachten und darf nur Leute filmen, die damit einverstanden sind. Heimliches Filmen ist grundsätzlich zivilrechtlich nicht zulässig. Und wer ohne sein Einverständnis gefilmt wird, kann verlangen, dass solche Aufnahmen gelöscht werden. Und der hat auch ein Schmerzensgeld, schon Ersatzanspruch. Und man kann zivilrechtlich dagegen vorgehen.
0: Und klar, ne, ob jetzt mit Brille oder mit Handy oder was auch immer. Ne, logisch, wenn klar bedeckte und geschützte Bereiche gefilmt werden, ist das auf jeden Fall verboten.
1: Strafrechtlich kann ermittelt werden, wenn jemand unter einen Rock filmt oder fotografiert, dann ist das strafrechtlich eben relevant unter dem Gesichtspunkt Verletzung des Intimbereichs durch Bildaufnahmen und da droht eine Freiheitsstrafe bis zu 2 Jahren oder Geldstrafe.
0: Okay, und jetzt gucken wir noch auf ein anderes Thema, nämlich den öffentlichen Bereich. Nehmen wir mal an, ich bin im Urlaub. Ich laufe da durch so ein schönes Städtchen und nehme mit meiner Brille oder einem Handy einfach ganz allgemein die Fußgängerzone auf. Da sind ja dann auch Leute drauf.
1: Also wenn Filme gemacht werden im Zusammenhang mit einer Menschenmenge, beispielsweise auf einem Konzert oder auch natürlich bei einer Demonstration oder in einer Fußgängerzone und die Leute sind sozusagen zufällig im Hintergrund drauf, dann brauche ich deren Genehmigung nicht, weil die ja so by the way dabei sind und weil die wissen, dass die, wenn sie sich in der Öffentlichkeit bewegen, auch sozusagen im Hintergrund auf solchen Filmen erscheinen können.
0: Wisst ihr Bescheid? Ich muss sagen, mir ist das mit diesen Smart Glasses alles total unheimlich. Dass ich da im Zweifel irgendwo sitze und nicht weiß, dass ich aufgenommen werde, weil da irgendwer so eine Brille auf hat. Nee, also ich finde das alles irgendwie, ja, unheimlich.

0: nochmal Robin Lindemann aus eurem Lippewelle-Morgenteam. Und es war ein Jahrhunderterlebnis und tausende Hammer waren mit dabei. Auf der Kitzinger Höhe zum Beispiel waren rund 150 Hammerinnen und Hammer. Die standen da mit ihren Lochkameras und den Spezialbrillen ganz oben am Haldenzeich und haben sich das Spektakel angeschaut. Einige wurden dabei sogar ein bisschen sentimental.
1: Ja, ich glaube, je älter ich werde, merke ich schon, dass man darüber nachdenken sollte, wie wichtig man sich selbst nimmt und wie wenig man doch ist im Gegensatz zu der Weite und der Größe.
2: Ich finde, man vergisst im Alltag oft, was Natur eigentlich so für eine starke Auswirkung haben kann auf einen. Und wenn man das dann hier so vor Ort sieht, ist das schon sehr faszinierend.
3: Ich finde es einfach sehr toll, dass man sieht, was das Universum für Anblicke hat.
0: Und ich fand es einfach toll, dass es einen super Grund gab, mit Freunden und Familie und einem Campingstuhl mit einer kühlen Spezie einen gemütlichen Abend zu verbringen. Ja, und wir verbringen dann wohl den Tag damit, Fotos von gestern auf den Instagram-Stories von unseren Freunden anzuschauen. Aber das machen wir ja auch irgendwie gerne, ne? Wir von der Lippewelle wünschen euch auf jeden Fall noch einen schönen Donnerstag.
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0: Es ist 10:30.
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0: Ich bin Rainer Wilkes, hallo. In Hamm ändert sich bei der Frühförderung für Kinder bald einiges. Die NWL-Universitätsklinik baut ihre interdisziplinäre Frühförderstelle bis Ende September um. Laut dem Landschaftsverband gibt es dann dort nur noch heilpädagogische Angebote. Grund dafür ist der massive Fachkräftemangel. Der LWL findet nicht genug Personal für Logopädie, Physiotherapie oder Ergotherapie. Aktuell werden 94 Kinder in der Einrichtung betreut. Für einige endet die Förderung ohnehin mit dem Schulstart. Die anderen können für medizinische Therapien bald nicht mehr zum LWL in Hamm gehen, sondern müssen sich externe Praxen suchen. Der LWL will betroffene Eltern bei der Suche nach Alternativen unterstützen. Bei einem Unfall auf der Bülowstraße in Bockum-Höfel sind heute Morgen zwei Menschen verletzt worden, davon einer schwer. Dabei waren zwei Autos zusammengestoßen. Ein Ford war Richtung Höfel unterwegs und in den Gegenverkehr geraten. Dabei kollidierte er mit einem Opel. Beide Autos mussten abgeschleppt werden. Die Bülowstraße war für etwa 1,5 Stunden gesperrt. Gestern Abend haben viele Hammerinnen und Hammer die Sonnenfinsternis bei perfektem Wetter genossen. Auf der Halde Gissinger Höhe versammelten sich hunderte Menschen. Viele brachten Stühle oder selbstgebaute Lochkameras mit. Auch am Pilzholz, an der Ost-Wennemar-Straße oder am Riener Berg trafen sich Familien zum Picknick unterm Himmelsspektakel. Voll war es auch am Beach Club Anker und Herz. Der Betreiber Carsten Plass hatte 100 Spezialbrillen organisiert und verkauft. Das lockte auch viele ältere Gäste an. Und das war euer Update am Vormittag. 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
2: Einen schönen guten Tag euch. Gleich wartet Eminem auf euch mit Houdini. Und vorher gibt's für euch die 80er mit Talk Talk und It's My Life. Das, liebe Leute, ist der beste Mix. Ich wünsche euch einen bezaubernden Donnerstag. Mein Name ist Laura Potting. Hi!

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0: Das war schon echt beeindruckend, oder, gestern? Und irgendwie auch so herrlich verbindend. Einfach Millionen Menschen, die zum gleichen Zeitpunkt in dieselbe Richtung gucken. Auf die Sonne bzw. auf den Mond, der die Sonne verdeckt. Unsere Reporterin Sandy Droste-Brück war gestern Abend unterwegs und hat mal die Stimmung bei der Sonnenfinsternis eingefangen.
1: Sehr gut, cool. Also ein Erlebnis, was man halt nicht alle Tage erlebt. Und mit so vielen Menschen ist es cool, das zu erleben.
2: Unten auf den Wiesen wurden natürlich überall Picknicks gemacht, ein bisschen was zu essen, zu trinken, super schöne Atmosphäre. Wie findest du denn den Abend hier heute?
3: Also ich finde es richtig cool, also weil das ist auch meine erste Sonnenfinsternis.
4: Super schön und ich finde das Licht gerade sehr schön. Ich hätte zwar erwartet, dass es dunkler ist, aber gefällt uns gut.
5: Mir gefällt es hier super, also schöne Stimmung.
6: Ein bisschen spannender habe ich mir vorgestellt. Die waren leider nur 90% von der Sonne weg. Ich habe gehofft, dass zwischendurch mal die 100 weg waren.
2: Und den einen oder anderen konnte ich dann sogar auch noch glücklich machen, wenn ich meine Brille mal kurz verliehen habe.
7: Ja, Hammer, danke schön.
2: Das ist eine ganz andere Nummer,
7: ja,
2: oder?
7: Ja, sicher.
8: Ja, Donnerwetter. Sonnenwetter, das ist jetzt auch noch der Höhepunkt. Der Peak guckt am
2: Mann. Das ist die Sonnenfinsternis heute.
9: Klasse, werde ich mich in 30 Jahren noch daran erinnern.
0: Aber am geilsten ist ja wohl dieser Typ. Deutscher geht's auch nicht. Die Sonnenfinsternis war nur 90%. Ein Stern. Tja, bei uns war es eben auch nur eine partielle Sonnenfinsternis. In Spanien dagegen gab es eine totale Sonnenfinsternis in Teilen davon. Auch zum Beispiel auf Mallorca. Und da war die Stimmung noch mal was geiler.
10: Es war einfach nur genial, sehenswert. Ein absolut tolles Erlebnis. Und das heute hier auf Malle. Ist geil, oder?
11: Phänomenal, beeindruckend. Alle Superlative, die dir einfallen könnten.
12: Alle waren begeistert. Es wurde geklatscht, alle haben zusammengehalten.
13: Also ich war ziemlich geflasht, weil ich glaube, die letzte, wo ich gesehen habe, da war ich 8. Also da kann ich mich nicht mehr dran erinnern.
12: Es war magisch.
14: Ich habe vor über einem Jahr in Deutschland gegoogelt, wann so ein Ereignis stattfindet und habe dann im Oktober hier mit meinem Kumpel das alles hier gebucht.
12: Der perfekte Moment.
0: Ja, glaube ich. Wenn ihr das verpasst habt, diesen perfekten Moment, dann ist das gar kein Problem. Die Spanier werden nämlich richtig verwöhnt und bekommen laut NASA nächstes Jahr Anfang August die nächste totale Sonnenfinsternis. Ich finde das ungerecht. Wir wollen das auch. Wo kann man sich da beschweren? Hallo? Naja. Und von der Sonnenfinsternis gestern zu einem sehr sonnigen Tag heute. Und was könnte dazu besser passen als eine akustische Sommerdusche von Luna? Hier ist für euch Bailando.
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1: Mit Malte Albrecht. Schönen guten Tag. Immer mehr Menschen in Deutschland möchten in den eigenen vier Wänden leben. Fast 39% nennen die eigene Wohnung oder das eigene Haus als ihr wichtigstes Sparziel. Das sind 5 Prozentpunkte mehr als vor einem Jahr, meldet der Verband der privaten Bausparkassen. Allerdings gehen hier Wunsch und Wirklichkeit immer weiter auseinander, denn laut Umfrage können immer weniger Menschen überhaupt Geld zur Seite legen. Infos dazu von Marc Weiß.
2: Wer Wohneigentum finanzieren möchte, steht vor 2 Problemen, die beide nicht kleiner werden. Die Immobilienpreise sind in den vergangenen Jahren extrem gestiegen und das Sparen fällt immer schwerer, weil das Leben in Deutschland insgesamt immer teurer wird. Insofern sind die Umfrageergebnisse auch ein bisschen ein Abbild von Träumen. Längst nicht jeder, der für ein Haus spart, wird sich auch eins leisten können. Das sagt auch der Bausparkassenverband. Gerade mal 9% der Befragten wollen in Zukunft mehr sparen. 12,5% sehen sich gezwungen, weniger zur Seite zu legen. Damit ist der sogenannte Sparklima-Index zum ersten Mal seit einem Jahr im Minus. Der Wille zu sparen sei stark ausgeprägt in Deutschland. Sei es für die Altersvorsorge, ein Haus oder für andere Dinge, sagt Verbandsgeschäftsführer König. Jetzt brauche es aber verlässliche Rahmenbedingungen, damit die Menschen ihr Eigenkapital auch aufbauen könnten, so Königs Forderungen an die Politik.
1: Und das sind weitere Themen an diesem Vormittag. In den Zügen der Deutschen Bahn gibt es sie schon, die Bodycams. Jetzt startet der Konzern auch das Personal in Bahnhöfen nach und nach mit solchen Kameras aus. Erste Tests laufen schon an den Hauptbahnhöfen in Frankfurt am Main und in Bielefeld. Damit sollen Übergriffe verhindert und Konfliktsituationen früh entschärft werden. Die Militärhilfen für die Ukraine haben im Juni den höchsten Stand seit dem Auslaufen der US-Unterstützung erreicht. Nach Zahlen des Kieler Instituts für Weltwirtschaft waren es 7,2 Milliarden Euro. Grund ist ein neues EU-Darlehen. Deutschland steuerte 700 Millionen Euro bei. In Dortmund haben Kupferdiebe in der vergangenen Nacht für einen 2-stündigen Stromausfall gesorgt. Nach Angaben der Polizei legten die Unbekannten in einem leerstehenden Werksgebäude einen Schalter um Kabel stehlen zu können. Dadurch fiel in rund 900 Haushalten im Stadtteil Kirchlinde der Strom aus. Die Diebe sind auf der Flucht. Trauriger Rekord bei den Jugendämtern in Deutschland. Im vergangenen Jahr hat es so viele Fälle von Kindeswohlgefährdung gegeben wie noch nie. Das zeigten Zahlen des Statistischen Bundesamtes. Demnach stellten die Jugendämter bei knapp 80.000 Kindern und Jugendlichen Vernachlässigung oder Gewalt fest, egal ob psychisch, körperlich oder sexuell. Das waren 10% mehr als im Jahr davor. Seit Beginn der Zählung im Jahr 2012 hat sich die Zahl damit mehr als verdoppelt. Die Statistiker sagen, der Anstieg liege auch daran, dass Nachbarn, Schulen und Behörden inzwischen genauer hinschauen und Vorfälle schneller melden als früher. Und das waren die Nachrichten mit Malte Albrecht.
3: Das Wetter. Sonne satt heute, kaum Wolken am Himmel, kein Regen, bis zu 36 Grad. Morgen sieht's genauso aus wie heute. Es wird sogar noch ein Ticken wärmer, bis 38 Grad.
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3: Und das sind die Staus ab 8 Minuten Zeitverlust. Die A2 Dortmund-Hannover. Zwischen Bielefeld-Ost und Ostwestfalen-Lippe 2 Kilometer Stau. Ihr braucht hier 18 Minuten länger. Die A2 Dortmund-Oberhausen, da steht ihr zwischen dem Dreieck Bottrop und Oberhausen-Königshardt im Stau. 3 Kilometer lang, ihr braucht 10 Minuten mehr. Die A46 Heinsberg-Düsseldorf zwischen Grevenbruch und Kapellen, 3 Kilometer Stau, 8 Minuten. Die A57 Nimwegen Köln zwischen Krefeld-Gartenstadt und Krefeld-Zentrum, 3 Kilometer Stau, 11 Minuten plus. Und die A61 Mönchengladbach-Koblenz zwischen Zwistal und Rheinbach, 5 Kilometer Stau, 17 Minuten Zeitverlust. Gute Fahrt!
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3: Und wir hauen hier weiter einen raus. Herzlich willkommen in unserer Ticketwoche. Ihr könnt die ganze Woche über ganz viele Tickets für super coole Events gewinnen bei uns. Was haben wir denn da so? Wir haben Amy McDonald, Moby, Kaya Jana, Let's Dance, Herbert Grönemeyer, Mario Basler, unser Comedy Camp, Disney in Concert. Und jetzt gleich könnt ihr Tickets für Blue gewinnen. Oh, das wird gut. In einem Viertelstündchen hier bei mir hört ihr dann, wie es geht. Ich bin Laura Potting. Hallo.

0: Das sind sehr, sehr viele Tickets. Ja, ja. Und die müssen alle raus. Alles muss raus hier. Wir verlosen diese Woche tonnenweise Tickets für richtig tolle Events. Für Amy McDonald, Moby, Kaya Jana, Mario Basler, Herbert Grönemeyer, Let's Dance, Comedy Camp. Doris hat sich gestern bei mir Tickets für Disney in Concert klar gemacht und sie hat sich echt ins Zeug gelegt. Sie hat gesungen.
1: Can you feel the love tonight?
0: Oh, das war wunderschön, Doris.
1: Ja, Gänsehaut, muss ich gestehen.
0: Wer so schön singt, muss belohnt werden. Doris ist happy und jetzt wollen wir euch happy machen. Ihr könnt jetzt Tickets für Blue gewinnen am 8.11. in Düsseldorf. Ruft mich an 0850 80 550. Die Hotline ist kostenlos 0850 80 550. Viel Glück!
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0: ist nochmal Robin Lindemann aus eurem Lippe-Welle-Morgen-Team. Und es war ein Jahrhunderterlebnis und tausende Hammer waren mit dabei. Auf der Kitzinger Höhe zum Beispiel waren rund 150 Hammerinnen und Hammer. Die standen da mit ihren Lochkameras und den Spezialbrillen ganz oben am Haldenzeichen und haben sich das Spektakel angeschaut. Einige wurden dabei sogar ein bisschen sentimental.
1: Ja, ich glaube, je älter ich werde, merke ich schon, dass man darüber nachdenken sollte, wie wichtig man sich selbst nimmt und wie wenig man doch ist im Gegensatz zu der Weite und der Größe.
2: Ich finde, man vergisst im Alltag oft, was Natur eigentlich so für eine starke Auswirkung haben kann auf einen. Und wenn man das dann hier so vor Ort sieht, ist das schon sehr faszinierend.
3: Ich finde es einfach sehr toll, dass man sieht, was das Universum für Anblicke hat.
0: Und ich fand es einfach toll, dass es einen super Grund gab, mit Freunden und Familie und einem Campingstuhl mit einer kühlen Spezie einen gemütlichen Abend zu verbringen. Ja, und wir verbringen dann wohl den Tag damit, Fotos von gestern auf den Instagram-Stories von unseren Freunden anzuschauen. Aber das machen wir ja auch irgendwie gerne, ne? Wir von der Lippewelle wünschen euch auf jeden Fall noch einen schönen Donnerstag.
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0: Es ist 11.30 Uhr.
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0: Ich bin Rainer Wilkes. Hallo. In Hamm ändert sich bei der Frühförderung für Kinder bald einiges. Die NWL-Universitätsklinik baut ihre interdisziplinäre Frühförderstelle bis Ende September um. Laut dem Landschaftsverband gibt es dann dort nur noch heilpädagogische Angebote. Grund dafür ist der massive Fachkräftemangel. Der LWL findet nicht genug Personal für Logopädie, Physiotherapie oder Ergotherapie. Aktuell werden 94 Kinder in der Einrichtung betreut. Für einige endet die Förderung ohnehin mit dem Schulstart. Die anderen können für medizinische Therapien bald nicht mehr zum LWL in Hamm gehen, sondern müssen sich externe Praxen suchen. Der LWL will betroffene Eltern bei der Suche nach Alternativen unterstützen. Bei einem Unfall auf der Bülowstraße in Bockum-Höfel sind heute Morgen zwei Menschen verletzt worden, davon einer schwer. Dabei waren zwei Autos zusammengestoßen. Ein Ford war Richtung Höfel unterwegs und in den Gegenverkehr geraten. Dabei kollidierte er mit einem Opel. Beide Autos mussten abgeschleppt werden. Die Bülowstraße war für etwa anderthalb Stunden gesperrt. Gestern Abend haben viele Hammerinnen und Hammer die Sonnenfinsternis bei perfektem Wetter genossen. Auf der Halde Gissinger Höhe versammelten sich hunderte Menschen. Viele brachten Stühle oder selbstgebaute Lochkameras mit. Auch am Pilzholz, an der Ost-Wennemar-Straße oder am Riener Berg trafen sich Familien zum Picknick unterm Himmelsspektakel. Voll war es auch am Beach Club Anker und Herz. Der Betreiber Carsten Plass hatte 100 Spezialbrillen organisiert und verkauft. Das lockte auch viele ältere Gäste an. Und das war euer Update am Vormittag. 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
2: Und wie war es denn gestern bei euch? Sonnenfinsternis bei traumhaftem Wetter?
3: Sehr gut, cool. Es ist ein Erlebnis, was man halt nicht alle Tage erlebt. Und mit so vielen Menschen ist es cool, das zu erleben.
2: Ja, es war schon beeindruckend gestern, oder? Gut, ganz so beeindruckend kann ich dann heute nicht performen, aber ich gebe alles in diesem Sinne. Schönen Tag euch, ich bin Laura Potting. Hi.
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0: So, wer von euch hat denn Bock auf Blue hier? Wir verlosen ja diese Woche ganz viele Tickets an euch. Mehrmals täglich habt ihr die Chance, euch tolle Events klarzumachen. Amy McDonald ist dabei, Moby, Kaya Jana, Let's Dance, Herbert Grönemeyer, Mario Basler, unser Comedy Camp, Disney in Concert. Und jetzt habe ich zwei Tickets für Blue am Start in Düsseldorf am 8.11. Wer ist am Telefon?
1: Ich bin die Monique, hi.
0: Du bist gerade im Auto unterwegs, das hört man.
1: Ja, das ist korrekt. Ich bin Außendienstmitarbeiterin.
0: Okay, und aber du hast Freisprechanlage an, das heißt, wir können ganz in Ruhe sprechen?
1: Ja, das ist korrekt, genau.
0: Hast du gestern denn die Sonnenfinsternis gesehen?
1: Tatsächlich ja nicht, weil ich keine Brille mehr hatte.
0: Oh nein.
1: Und deswegen, war es blöd. Also ich habe zwar wahrgenommen, dass es dunkler wurde, aber ich habe es leider aktiv nicht mitverfolgen können.
0: Hast du denn, also du hast bestimmt auch Leute irgendwie in deinem Bekanntenkreis, die ganz viele Fotos gepostet haben, da kann
1: ja,
0: man sich das
1: natürlich.
0: So...
1: Instagram ist ja voll damit, von daher.
0: Warst du quasi trotzdem dabei?
1: Ich war dabei. Ich war zwar nicht mittendrin, aber ich war dabei.
0: Geht's denn noch in den Urlaub für dich, diese Sommerferien?
1: Ja, wir fahren am Sonntagmorgen fahren wir zum Timmendorfer Strand.
0: Oh, das klingt aber klar. Kann ich mitkommen? Ich meine da.
1: Wir haben eine Dachbox, da dürfte noch ein bisschen Platz drin sein.
0: Da passe ich rein, ich bin da nicht so anspruchsvoll.
1: Ja, kriegen wir hin.
0: Du möchtest ja gerne zu Blue, deswegen rufst du an, ne?
1: Ja, richtig, genau.
0: Was verbindest du denn mit denen?
1: Ich bin 90er-Kind. Ich bin 91 geboren und das war halt auch so meine Kindheit. Ne? Also meine große Schwester hat Blue gehört. Das gehört halt zu der Zeit dazu, zu den 90ern.
0: Hast du so einen kleinen Song, den du mir vorsingen kannst? So eine kleine Sequenz?
1: You make me wanna call you in the middle of the night. 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
0: Ach, ich liebe alles daran. Weißt du was? Komm, du kriegst die Tickets. Herzlichen Glückwunsch.
1: Nein, ehrlich?
0: Ja, wirklich.
1: Mega, was ist das denn? Cool, danke schön.
0: Ja, sehr, sehr gerne. Wen nimmst du mit?
1: Meine beste Freundin, die weiß noch nichts davon. Die ist gerade im Homeoffice. Die Janina, die nehme ich mit. Also die kann nicht nein sagen, die muss mit.
0: Janina, du musst mit. Du hast am 8.11. einen Termin mit Blue.
1: Mega, mega, cool. Vielen Dank.
0: Ja, sehr, sehr gerne. Tschüss.
1: Bis dann, tschüss.
0: Und unsere Verlosungsaktion geht natürlich weiter. Ihr könnt heute und auch morgen noch Tickets hier gewinnen. Bleibt einfach dran. Und gerade hat Monique es schon so schön gesungen. Und jetzt hören wir es nochmal im Original. Hier sind Blue mit You Make Me Wanna.

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1: Mit Malte Heilbricht. Schönen guten Tag. Es gibt eine gute und eine schlechte Nachricht von der Landwirtschaft. Die schlechte zuerst: wegen der anhaltenden Dürre werden Ernten kleiner ausfallen. Jetzt die gute: Totalausfälle wird es nicht geben, weil das gute Wetter im Frühling größere Schäden verhindert hat. Zu dieser Einschätzung kommt der zuständige Raiffeisenverband. Marc Weiß hat mehr dazu.
2: Seit Beginn der Dürre Mitte Juni seien schon rund 3 Millionen Tonnen Getreide und Raps verloren gegangen, meldet der Verband, und noch immer ist kein Regen in Sicht. Trotzdem würden am Ende wohl 40,6 Millionen Tonnen Getreide geerntet. Das sind 5 Millionen weniger als im vergangenen Jahr. Und damit wäre es eine unterdurchschnittliche, aber ausreichende Ernte, dank der guten Bedingungen im Frühling. Aber auch wenn Verbraucher jetzt beruhigt sein können, bedeutet die Dürre für einzelne Landwirte eine Katastrophe. Darauf wies auch Bundesagrarminister Rainer hin. Rainer sagte, hinter den ausgetrockneten Feldern stehen Familien, die um ihre Ernte, ihre Einkommen und teilweise auch um ihre Zukunft bangen. Das betrifft vor allem die Tierhaltung, denn hier kommt die eingeschränkte Binnenschifffahrt als Problem noch dazu. Futtermittel werden größtenteils mit Schiffen transportiert. Ob es Hilfen gibt, ließ Rainer noch offen. Dafür sind bei Extremwetter erstmal die Länder zuständig. Erst wenn die Situation als ein Ereignis von nationalem Ausmaß eingestuft wird, springt auch der Bund ein.
1: Und das sind jetzt weitere wichtige Themen in der Zusammenfassung. Wegen eines möglichen Sprengstoffs steht der Zugverkehr im bayerischen Treuchtlingen derzeit komplett still. Ein Techniker hat laut Polizei einen verdächtigen Gegenstand im Gleisbett entdeckt, an der Einfahrt zum Bahnhof. Spezialkräfte der Bundespolizei untersuchen den Gegenstand jetzt. Die Polizei bittet auf der Plattform X darum, den Bahnhof zu meiden und das Gebiet weiträumig zu umfahren. Die Pleitewelle bei deutschen Firmen hält wohl noch länger an. Die Wirtschaftsauskunftei Kreditreform rechnet erst Mitte oder Ende nächsten Jahres mit einer Besserung. Als Gründe nennt Kreditreformexperte Hansch in der Bild die schwache Wirtschaft, hohe Energiepreise und zu viel Bürokratie. Auch das Leibniz-Institut für Wirtschaftsforschung Halle erwartet weiterhin sehr viele Insolvenzen. Das Amtsgericht Chemnitz hat einen Haftbefehl gegen den AfD-Bundestagsabgeordneten Maximilian Krah erlassen. Das bestätigte eine Gerichtssprecherin. Laut Spiegel geht es um offene Prozesskosten aus einem Rechtsstreit mit dem Satiriker Jan Böhmermann. Krah kündigte an, die noch offene Summe zu begleichen. Mineralwasser wird bei der Hitze gerade besonders viel getrunken und das bringt die Abfüller logistisch an ihre Grenzen. Seit Ende Juni gäbe es einen anhaltenden Logistikengpass, heißt es vom Verband Deutscher Mineralbrunnen. Das Problem: die Menschen kaufen mehr Wasser als üblich, geben aber das Leergut zu selten zurück. Es entsteht ein Stau im Mehrwegsystem. Der Verband bittet deshalb, leere Kästen schneller wieder abzugeben. Einen Versorgungsengpass gäbe es aber nicht, betont der Verband. Vorstellbar sei nur, dass bestimmte Marken kurz mal nicht erhältlich sein. Und das waren die Nachrichten mit Malte Albrecht.
3: Das Wetter.
4: Ihr bekommt auch heute einen richtig schönen Sommertag mit viel Sonne, viel blauem Himmel. Regen ist nicht in Sicht. Es ist heiß, bis zu 36 Grad sind drin. Morgen wird es noch wärmer, bis 38 Grad, dazu weiter sonnig und trocken.
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4: Und hier kommen die Staus ab 9 Minuten Zeitverlust. Die A1 Blankenheim-Köln zwischen Wiskirchen und Weilerswist-West, 2 Kilometer Stau, 10 Minuten plus. Die A4 Aachen-Köln zwischen dem Kreuz Köln-West und Köln-Eiffeltor, 5 Kilometer Stau, ihr braucht hier 20 Minuten länger. Die A31 Oberhausen-Gronau zwischen Schermbeck und Regens, 1 Kilometer Stau, 9 Minuten. Die A44 Dortmund-Kassel zwischen Lichtenau und Diemelstadt, 10 Kilometer Stau, 18 Minuten plus. Und die A57 Nimwegen-Köln zwischen Krefeld-Gartenstadt und Krefeld-Oppum, 2 Kilometer Stau, 9 Minuten plus. Gute Fahrt!
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4: Einen schönen guten Tag euch, jetzt schön Mittagspause in der Sonne. Falls ja, nehmt das Radio mit, dann wird euch Ricky Martin musikalisch begleiten mit Maria. Hört ihr gleich, und vorher gibt's noch das Beste von heute. Das hier ist der großartige Teddy Swims mit Mr. Know-It-All. Und ich bin Laura Potting. Hallo zusammen.

0: Wie steht ihr denn eigentlich so zum Thema Camping? Entweder du hast es oder du liebst es, oder? Es gibt auf jeden Fall immer mehr Leute, die da richtig Bock drauf haben. Unser Hannes zum Beispiel ist selbst Wohnwagenbesitzer. Aber was hat das eigentlich mit Schlafen in der Natur zu tun?
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2: Camping, das ist die Verschmelzung mit der Natur. Die puristischste Art, Urlaub zu machen. Hat jetzt noch ein Kumpel zu mir gesagt. Ich brauche nicht viel. Sag mal, hast du mir nicht gerade gesagt, dass ihr euch eine Campingspülmaschine für einen Wohnwagen gekauft habt? Ja, wieso? Und habt ihr nicht einen Kaffee-Vollautomaten im Vorzelt? Ja. Oh, ich frage ja nur. Weil es ist ja wirklich so, ne? Wenn der sich mit seinem nur 10 Meter Doppelachser Wohnwagen, Vorzelt und Zaun für die Hunden aufgebaut hat, dann lebt er ja auf jämmerlichen 50, 60 Quadratmetern. Alleine bis die Satellitenschüssel sich ausgerichtet hat, das dauert manchmal 10 Minuten. Das ist wie im Waldpen. Ja. Auch der Weinkühlschrank, den der immer mitnimmt, da passt nicht viel rein. Nein! Gut, Feuer selbst machen, das muss er. Das macht der Gasgrill nicht selbst. Also immer dran denken, wenn ein Camper sagt, ich mag das Leben einfach, dann meint er, dass sein Kühlschrank nur einfach hat.
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0: Ich bin Rainer Wilkes, hallo. Die Immobilienpreise in Hamm sind im ersten Halbjahr leicht gestiegen, das meldet die Landesbausparkasse. Wer in unserer Stadt eine gebrauchte Eigentumswohnung mit rund 80 Quadratmetern kaufen möchte, zahlt im Schnitt gut 170.000 Euro. Das sind 4% mehr als im Vorjahr. Auch gebrauchte Einfamilienhäuser sind teurer geworden. Sie kosten im Mittel jetzt knapp 400.000 Euro. Laut LBS wird die Energiebilanz der Häuser immer wichtiger für den Preis. Beim Kauf ist das Eigenkapital mittlerweile auch wichtiger als die Kreditkosten. Laut LBS sollen idealerweise rund 20% des Kaufpreises angespart sein. In Hamm ändert sich das Förderangebot für kleine Kinder an der LWL-Universitätsklinik. Laut dem Landschaftsverband wird die bisherige Frühförderstelle bis Ende September umgebaut. Bislang bekamen die Kinder dort Therapien und Förderung unter einem Dach. Künftig bleibt nur noch die heilpädagogische Frühförderung. Medizinische Behandlungen wie Logopädie, Ergotherapie oder Physiotherapie fallen komplett weg, weil das nötige Fachpersonal fehlt. Aktuell betreut die Einrichtung gut 90 Kinder im Vorschulalter. Für viele geht die heilpädagogische Betreuung vor Ort weiter. Für die anderen Therapien müssen sich die Eltern aber externe Praxen suchen. Wer aus dem Sommerurlaub nach Hause nach Hamm kommt, sollte erstmal alle Wasserhähne aufdrehen. Das rät aktuell die Krankenkasse AOK. In den Leitungen steht das Wasser oft wochenlang. Bei den sehr heißen Temperaturen der letzten Wochen können sich dort schnell Legionellen bilden. Das sind Bakterien, die schwere Lungenentzündungen auslösen können. Vor allem, wenn wir sie beim Duschen über den Wasserdampf einatmen. Der Tipp der Experten, lass nach dem Urlaub das Wasser einige Minuten heiß und kalt durchlaufen. Geht währenddessen am besten aus dem Bad oder lüftet gut durch. Außerdem sollte die Temperatur am Boiler auf mindestens 60 Grad stehen, um die Bakterien abzutöten. Und das war euer Update am Mittag. 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
2: Ich überlege gerade, welche Barbie ich früher als Kind hatte. Also welche Barbies, ich hatte ja mehrere. Auf jeden Fall hatte ich die Baywatch Barbie. Die hatte so einen Delfin dabei, das weiß ich noch. Und ich weiß, dass ich irgendwann allen Barbies die Haare abgeschnitten habe als Kind und die Haare dann gefärbt habe, weil ich nicht wusste, dass sie nicht nachwachsen bei Barbies. Naja, da lernt man eben schnell mit Enttäuschungen umzugehen, ne? Es gibt auf jeden Fall jetzt eine Whitney Houston Barbie. Mattel hat die rausgebracht, um die Pop-Ikone zu ehren. Und eine Ikone war sie, keine Frage. Wir hören sie gleich mit I Will Always Love You. Vorher noch eine andere Ikone für euch, nämlich Tina Turner in Kygos Version von What's Love Got to Do With It. Und mein Name ist Laura Potting. Hallo.
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0: Dampfnudelblues, Leberkäs-Junkie, sagen euch die Wörter was? Das sind alles Eberhofer-Krimis. Die waren in den Kinos tatsächlich richtig erfolgreich und da läuft jetzt aktuell ein neuer von und der heißt Steckhalfisch-Fiasko. Was ein Wort. Falls euch das null anmacht, ist gar kein Problem, es gibt auch noch einiges mehr im Kino zu entdecken, Filmexperte Jörg Albrecht.
1: Auf jeden Fall. Statt nämlich immer mehr vom Selben habe ich zwei Neustarts, die sich richtig lohnen. Der erste ist Sunny Dancer mit einem bekannten Gesicht aus den Serien Game of Thrones und The Last of Us. Bella Ramsey spielt die 17-jährige Ivy, die Krebs hatte und die ihre Eltern jetzt in ein Ferienlager schicken wollen, wo sie auf Gleichaltrige treffen soll, die eine ähnliche Geschichte hinter sich haben.
2: Nein, kommt nicht in Frage.
3: Ein Chemocamp?
4: Hey, das ist ziemlich unsensibel, Ivy.
3: Das ist total das Freak-Camp.
1: Das ist natürlich nicht, wie Ivy herausfinden wird, wobei sie für 4 Wochen auch auf den sehr speziellen Humor ihrer Eltern verzichten muss.
4: Der könnte was sein, denkst du nicht?
3: Vielleicht ein bisschen. Hast aber schon süß, oder?
4: Nein, ist nicht mein Typ.
3: Naja, du warst vor 3 Jahren Karl und auch nicht unser Typ.
1: Sunny Dancer kann man sich so vorstellen wie Club der Roten Bänder, nur mit britischem Humor. Das ist witzig und bewegend und Bella Ramsey ist echt klasse. Starker Auftritt, starker Film.
0: Hervorragend, kommen wir zum zweiten. Im Kino lief ja erst kürzlich der Horrorfilm Backrooms. Und jetzt gibt's sowas Ähnliches, und zwar aus Japan.
1: Genau, Vorlage für Exit 8, so heißt der Film, sind allerdings keine YouTube-Videos. Es ist diesmal ein Game. Und das spielt, wie jetzt auch der Film, komplett in einem weiß gekachelten Gang in einer U-Bahn-Station. In der ist ein junger Mann gefangen, wie in einer Zeitschleife.
5: Übersehen Sie keine Anomalien. Wenn Sie eine Anomalie sehen, drehen Sie sofort um.
1: Um aus der Zeitschleife rauszukommen und den Ausgang 8 zu finden, muss der Mann auf jedes noch so kleine Detail achten. Das macht auch als Zuschauer Spaß, zusammen mit ihm in der Unterführung auf Entdeckungstour zu gehen. Exit 8 merkt man zwar an, dass das Ganze auf einem Game basiert und die Story doch ein bisschen dünn ist, hat aber was. Genau wie Backrooms.
0: 2x Daumen hoch von unserem Kinomann Jörg Albrecht. Das passiert auch selten. Also Exit 8 und Sunny Dancer. Danke, Jörg.
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1: Mit Sarah Heinz. Guten Tag. Das Robert-Koch-Institut warnt in seinem neuesten Bericht vor den massiven gesundheitlichen Folgen der Hitze. Die Zahl der hitzebedingten Tode musste auch noch einmal nach oben korrigiert werden. Thorsten Adolfs aus dem News-Team, wie sehen die Zahlen denn genau aus?
2: Ja, in diesem Sommer sind in Deutschland geschätzt schon 12.500 Menschen in Verbindung mit der extremen Hitze gestorben. Das ist ein trauriger Rekord. Bisher lag der Höchststand bei etwa 8.900 Fällen und das war vor 8 Jahren. Besonders kritisch war die letzte Juniwoche, als in manchen Regionen über 41 Grad gemessen wurden. In dieser Zeit gab es die meisten hitzebedingten Todesfälle. Das Institut sagt, dass Hitze selten allein tötet, sondern Todesfälle meistens in Kombination mit Vorerkrankungen am Herzen, der Lunge oder den Nieren auftreten.
1: Im Moment wird ja auch darüber diskutiert, den Hitzeschutz im Grundgesetz zu verankern. Dann müssten Bund, Länder und Kommunen sich ja gemeinsam um diese Aufgabe kümmern. Welche Maßnahmen gibt es denn konkret, um mehr gegen Hitze zu tun?
2: Zum Beispiel die Entsiegelung und Begrünung bestehender Flächen. Wenn Wasser besser versickern kann, dann fallen geringere Abwassergebühren an und dann wird zum Beispiel bei Starkregen die Kanalisation entlastet. Kühlere Innenstädte durch mehr Bäume oder eine bessere Beschattung sorgen außerdem dafür, dass der Stromverbrauch gesenkt werden kann. Dann könnte man nämlich möglicherweise auf die Nutzung von Ventilatoren oder Klimaanlagen verzichten. Was auch hilft, ist, Flachdächer von Gebäuden weiß zu streichen, um effektiv die Innentemperatur zu senken. Sinnvoll sind außerdem mehr Trinkwasser- und Sonnencremespender an öffentlichen Orten, um Gesundheitsproblemen effektiv vorzubeugen. Natürlich ist es so, dass erst einmal viel Geld in diese Bereiche investiert werden muss. Langfristig können so aber hohe Folgekosten vermieden werden.
1: Danke, Thorsten. Noch mehr Themen jetzt im Überblick. In Deutschland hat es im letzten Jahr so viele Kindeswohlgefährdungen gegeben wie noch nie. Laut neuer Zahlen der Jugendämter wurden 2025 fast 80.000 Kinder und Jugendliche vernachlässigt oder sind Opfer psychischer, körperlicher oder sexueller Gewalt geworden. Nachdem das BSW in Sachsen-Anhalt signalisiert hatte, der AfD bei der Wahl zum Ministerpräsidenten helfen zu können, gibt es jetzt umgekehrt AfD-Support für das BSW in Thüringen. In einem Video auf X forderte der thüringische AfD-Fraktionschef Höcke BSW-Gründerin Wagenknecht dazu auf, dort die neue Ministerpräsidentin zu werden. In Dortmund haben Kupferdiebe in der Nacht für einen Stromausfall gesorgt. Um die Kabel dort zu klauen, legten die Diebe vorher einen Schalter in einem Werksgebäude um, so die Polizei. Dadurch hatten gut 900 Haushalte für ungefähr 2 Stunden keinen Strom, hieß es. Die Diebe wurden bisher noch nicht gefasst. Auch nach fast einer Woche bleibt der Flughafen Catania auf Sizilien vorerst geschlossen. Am Wochenende war der Ätna ausgebrochen und laut Vulkanologen vor Ort könne man nicht wissen, wie lange die Aktivität des Vulkans noch andauern werde. Das Flugverbot am größten Flughafen auf Sizilien wurde deswegen jetzt nochmal verlängert. Bis Freitag 2 Uhr nachts sind dort keine Starts und Landungen möglich. Tausende Urlauber sitzen immer noch auf Sizilien fest. Viele sollen inzwischen aber schon zu anderen Flughäfen auf der Insel gefahren sein, um von dort abzureisen. Und das waren die Nachrichten mit Sarah Heinz.
3: Das Wetter. Sonne satt heute. Kaum Wolken am Himmel, kein Regen, bis zu 36 Grad. Morgen sieht es genauso aus wie heute. Es wird sogar noch ein Ticken wärmer, bis 38 Grad.
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3: Und das sind die Staus ab 9 Minuten Zeitverlust. Die A2 Oberhausen-Dortmund. Zwischen dem Kreuz Oberhausen und Bottrop 3 Kilometer Stau, 10 Minuten plus. Die A2 Dortmund-Oberhausen zwischen dem Dreieck Bottrop und Oberhausen-Königshardt. 3 Kilometer Stau, ihr braucht hier 9 Minuten länger. Die A4 Aachen-Köln zwischen dem Kreuz Köln-West und Köln-Eiffeltor. 3 Kilometer Stau, 14 Minuten plus. Die A45 Hagen-Dortmund zwischen dem Kreuz Hagen und dem Westhofener Kreuz. 5 Kilometer Stau, ihr müsst hier 9 Minuten mehr einplanen. Und die A61 Koblenz-Mönchengladbach zwischen dem Kreuz Meckenheim und Miel. 5 Kilometer Stau, 11 Minuten plus. Gute Fahrt!
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3: Es ist heiß bei uns im Land und wir trinken deswegen alle mehr.

also Wasser. Wir kaufen also auch mehr Mineralwasser, aber wir bringen die Kästen oft nicht zurück, beziehungsweise nicht rechtzeitig zurück, nicht schnell genug zurück. Und das führt gerade zu einem kleinen Logistikengpass, das sagt der Verband Deutscher Mineralbrunnen, die sitzen in Bonn. Und dieses Pfand nicht zurückgeben oder lange nicht zurückgeben, ne? Komm, das, also mich erinnert das total an meine Studenten- und WG-Zeit. Da bist du einfach einmal im Monat mit so circa 30.000

0: Hallo zusammen. Wir beschäftigen uns ja diese Woche ein bisschen ausführlicher mit dem Thema Dürre. Das ist in NRW ja gerade an allen Ecken und Enden zu spüren. Und bis zu 40 Grad sollen es ja morgen wieder werden. Dazu kein Regen. Bundesumweltminister Carsten Schneider will jetzt, dass Deutschland besser auf künftige Hitzewellen vorbereitet ist. Und deswegen will er jetzt das Grundgesetz ändern. Der Schutz vor Hitze soll so eine gemeinsame Aufgabe von Bund, Ländern und Kommunen werden. Bisher war das Ländersache. Und das ist auch nötig, denn der Klimawandel ist in vollem Gange. Thorsten Ortmann mit Antworten auf die wichtigsten Fragen.
1: Erleben wir gerade bloß eine Hitzewelle oder ist das schon der Klimawandel?
2: Der Klimawandel spielt eine zentrale Rolle. Er verstärkt nämlich Extremwetterlagen. Zum Beispiel, weil durch die Erderwärmung mehr Wasser verdunstet, sagt Andreas Brömser vom Deutschen Wetterdienst.
3: Durch die ganze Natur wird mehr Wasser verbraucht. Und das führt eben langfristig dazu, dass solche längeren und intensiveren Hitze- und Trockenheitsphasen häufiger werden.
2: Gleichzeitig gibt es auch mehr Starkregen während und nach Dürrephasen, so der Experte. Überschwemmungen nehmen zu.
1: Was sind die Folgen für Menschen und Tiere?
2: Hitze belastet den Kreislauf. Das bekommen vor allem ältere und kranke Menschen zu spüren. Allein in diesem Jahr hat die Hitze deutschlandweit 12.500 Todesopfer gefordert, so die Analyse vom Robert-Koch-Institut. Dazu heizen Innenstädte immer mehr auf, neue Krankheiten entstehen. Monika Raschke vom Bund Umwelt- und Naturschutz Deutschland.
4: Jedes Jahr kommen wieder neue exotische Tiere aus dem Mittelmeerraum, aus Afrika nach Mitteleuropa und verbreiten Krankheiten, die wir bisher gar nicht kannten.
2: Waldgebiete sterben ab, die Ernte fällt geringer aus. Gerade in Entwicklungsländern ein großes Problem. Die Wirtschaft leidet durch Niedrigwasser in den Flüssen. Viele Produkte werden dadurch teurer. Und viele Tiere hungern und überleben lange Dürrephasen nicht, weil Böden und Auen austrocknen und Futter fehlt.
1: Könnte der Regen am Wochenende die Dürre beenden?
2: Der bisher vorhergesagte Regen reicht nicht, um die ausgetrockneten Böden länger feucht zu halten. Dazu müsste es über einen längeren Zeitraum regelmäßig regnen. Das ist zurzeit aber nicht in Sicht.
1: Wie könnten wir uns auf die Folgen des Klimawandels vorbereiten?
2: Die Erderwärmung muss begrenzt werden durch weniger CO2-Ausstoß. Außerdem wird es künftig darauf ankommen, Regenwasser besser im Boden zu halten. Birgit Königs vom Naturschutzbund Deutschland.
5: Wenn wir da dieses Konzept der Schwammstadt konsequenter umsetzen, ne? Wasser, Regenwasser speichern, gucken, dass es nicht einfach im Gully abfließt. Vor allen Dingen Boden entsiegeln, also dass der Boden wieder offen ist und auch Wasser aufnehmen kann. Aus Sicht der Naturschutzverbände muss da deutlich mehr passieren.
0: Also ihr hört es, das Thema Dürre in NRW und auch grundsätzlich das Thema, wie können wir uns künftig vor Hitzewellen schützen. Das wird uns noch länger beschäftigen. Thorsten Ortmann war das mit den Infos. Danke dir.
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1: Mit Jan Klawunde, guten Tag. 65 Jahre nach Beginn des Mauerbaus hat Bundeskanzler Merz dazu aufgerufen, die Demokratie zu verteidigen. Freiheit und Demokratie seien nicht selbstverständlich, betonte Merz. Mecklenburg-Vorpommerns Ministerpräsidentin Schwesig nannte die Mauer ein Symbol der Unfreiheit in der DDR und erinnerte an die Opfer von Mauer und innerdeutscher Grenze. Die Zahl der Kindeswohlgefährdung in Deutschland ist 2025 auf einen Höchststand gestiegen. Nach Angaben des Städtischen Bundesamts haben die Jugendämter bei rund 80.000 Kindern und Jugendlichen eine Gefährdung festgestellt. Das sind gut 10% mehr als im Jahr zuvor. Mehr als die Hälfte der Betroffenen war höchstens 8 Jahre alt. Die Immobilienpreise in Hamm sind im ersten Halbjahr leicht gestiegen. Das meldet die Landesbausparkasse LBS. Wer in unserer Stadt eine gebrauchte Eigentumswohnung mit rund 80 Quadratmetern kaufen möchte, der zahlt im Schnitt gut 170.000 Euro. Das sind noch 4% mehr als im Vorjahr. Auch gebrauchte Einfamilienhäuser sind teurer geworden und kosten jetzt im Mittel knapp 400.000 Euro. Laut LBS wird die Energiebilanz der Häuser immer wichtiger für den Preis. Wer über einen Kauf nachdenkt, sollte vor allem auf das Eigenkapital achten. Laut LBS sollten idealerweise rund 20% des Kaufpreises angespart sein. Zum Start des neuen Schuljahres ändert sich laut Stadtverwaltung die Park- und Verkehrssituation an der Maximilianschule in Hamm-Verriez. Die Stadt richtet neue Haltezonen für sogenannte Elterntaxis am alten Intropper Weg ein, auf Höhe der alten Schule. Von dort aus soll morgens ein Walking-Bus starten, eine Gruppe, in der die Kinder gemeinsam sicher zur Schule laufen. Dafür werden noch ehrenamtliche Eltern gesucht. Die bisherigen Zugänge am Wellenbad bleiben künftig geschlossen. Das Schulgelände ist dann nur noch zu Fuß über den alten Intropper Weg erreichbar. Polizei und Ordnungsamt kündigen an, die neuen Regeln regelmäßig zu kontrollieren. Die LWL-Universitätsklinik in Hamm stellt ihr Förderangebot für kleine Kinder um. Spätestens zum 30. September endet dort die Frühförderstelle, in der Kinder bisher Therapien und Förderung aus einer Hand bekommen haben. Künftig gibt es dort nur noch heilpädagogische Frühförderung. Logopädie, Physiotherapie und Ergotherapie entfallen. Als Grund nennt der LWL anhaltenden Fachkräftemangel. Aktuell betreut die Stelle 94 Kinder im Vorschulalter. Für viele Kinder könne die heilpädagogische Förderung weiterlaufen. Weitere Therapien müssten dann andere Praxen übernehmen. Und das waren die Nachrichten mit Jan Klawunde. 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
2: Das Wetter.
3: Und auch heute kein Regen in Sicht. Es bleibt staubtrocken bei uns im Land. Ihr bekommt viel Sonne ab, bis zu 36 Grad. Und morgen ändert sich auch nichts am Wetter. Auch hier viel Sonne, kein Regen, dazu bis zu 38 Grad sogar.
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3: Und hier kommen die Staus ab 11 Minuten Zeitverlust. Die A3 Köln-Oberhausen, da steht ihr aktuell zwischen dem Kreuz Breitscheid und Oberhausen-Lierich. 5 Kilometer Stau, 11 Minuten plus. Die A44 Dortmund-Kassel zwischen Geseke und dem Kreuz Wünnenberg-Haaren 3 Kilometer Stau, 16 Minuten Zeitverlust. Die A44 Dortmund-Kassel zwischen Marsberg und Warburg 6 Kilometer Stau, 23 Minuten. Die A44 Kassel-Dortmund zwischen Warburg und Diemelstadt 4 Kilometer Stau, eine Dreiviertelstunde plus. Und die A45 Hagen-Dortmund zwischen dem Kreuz Hagen und dem Westhofener Kreuz 6 Kilometer Stau, 16 Minuten plus. Gute Fahrt!
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3: So, und wie esst ihr eigentlich euer Eis so? Im Becher oder mit Waffel? Also ich verstehe ja diese Becher nicht. Die kann man doch nicht essen, das macht doch gar keinen Sinn. Ich bin zu 100% Team Waffel.
4: Die Waffel, das ist das Letzte, was man im Mund hat. Und das muss auch gut schmecken.
3: Ja, das war Ulf Jaspert von einem Familienunternehmen hier aus NRW. In NRW werden nämlich Eiswaffeln für ganz Europa produziert. Krass, oder? Und da haben wir direkt mal vorbeigeschaut. Wie das war, das hört ihr in einem Viertelstündchen hier bei mir. Ich bin

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0: warm, wärmer NRW gerade. Es ist Wahnsinn. Oder ist das warm? Weiter tagsüber Temperaturen über 30 Grad, weit über 30 Grad. Da kannst du dich eigentlich nur noch bis oben hin mit Eis vollstopfen und von innen kühlen. Am besten Eis, schön mit einer Waffel, ne? Und diese Waffeln, ne, in denen wir unsere Eiskugeln haben, die werden sogar für ganz Europa bei uns in NRW produziert. Das Familienunternehmen Fria produziert seit über 100 Jahren in Hamm Eiswaffeln. Mittlerweile schon in der vierten Generation. Und die Kollegin Kim Klages war vor Ort und hat gemeinsam mit Ulf Jaspert und Sina Jaspert mal hinter die Kulissen geschaut.
1: Es duftet direkt.
2: Ja, natürlich.
1: Oh, Wahnsinn. Sina, was für unterschiedliche Waffeln gibt es denn?
3: Es gibt gepresste und gedrehte Hörnchen. Gepresste Hörnchen ist das, was man typischerweise vom Softeis kennt, als diese kleinen Becherchen.
1: Das sind die, die so ein bisschen nach Pappe schmecken, ne?
3: Genau. Und es gibt gedrehte, das sind eben diese typischen Süßen, die man aus der Eisdiele kennt.
2: Also der Teig wird zubereitet und dann mit dem Teigduft direkt an die Maschine gefahren, läuft dann über die Pumpe auf die Backplatten.
1: So. Das sieht aus wie erst so kleine Pancakes, die dann flach gedrückt werden.
2: Und mit diesen Mitnehmerarmen in die sogenannte Wickelform geführt wird. Wenn man die Waffeln hier vorne, wenn die aus dem Ofen kommen, zusammenschieben würde, da sind die noch sehr heiß, die würden ineinander kleben.
1: Hast du denn über die Jahre auch so eine Lieblingswaffel?
3: Ja, ist tatsächlich sehr gerne die glutenfreien Waffeln. Die sind süßer, die finde ich super lecker.
1: Jetzt darf ich mir einfach eine nehmen.
2: Eine raus.
1: Und die ist sogar noch warm, frisch aus dem Ofen.
2: Ja.
1: Schmeckt richtig lecker.
2: Ja.
1: Schön süß. Also ich muss auch ehrlich sagen, ich habe noch nie so eine Waffel ohne Eis gegessen.
2: Ja.
1: Aber jetzt, wenn man da so reinbeißt und die isst, dann braucht man eigentlich fast gar kein Eis.
0: Ich hoffe, Kim hat dran gedacht, uns auch Waffeln mitzubringen. Kim, wenn du das hörst, beeil dich. Ich habe Hunger.
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1: Mit Sarah Heinz, guten Tag. Das Niedrigwasser in unseren Flüssen stellt nicht nur die Schiffe vor große Herausforderungen, sondern auch die Wasserversorgung. Fachleute sagen, dass wir uns an solche extrem Niedrigwasserphasen gewöhnen müssen. Thorsten Adolfs aus dem News-Team, was kann denn getan werden, damit Flüsse in Zukunft widerstandsfähiger werden?
2: Also viele Experten setzen darauf, das Wasser in Zukunft besser zu speichern, statt es einfach abfließen zu lassen. Das könnte über technische Speicher wie Stauseen funktionieren. In ihnen könnte das Wasser für trockene Monate aufbewahrt werden. Aber auch die Natur hilft uns. Intakte Auen und Moore funktionieren wie ein Schwamm. Sie saugen Wasser auf und geben es dann nach und nach wieder ab. Der Naturschutzbund NABU fordert deshalb, Flüssen wieder mehr natürlichen Raum zu geben, statt sie nur als reine Transportwege zu optimieren.
1: Was wird denn zu dem Plan gesagt, die Fahrrinnen für Schiffe tiefer zu baggern? Hilft das nicht zumindest der Wirtschaft?
2: Für die Binnenschifffahrt wäre eine tiefere Fahrrinne sicher ein Gewinn, weil Schiffe so mehr Ladung transportieren könnten. Aber der NABU warnt, dass das keine kluge Lösung gegen das Niedrigwasser selbst sei. Solche Vertiefungen könnten die ökologischen Probleme sogar verschärfen, weil sie die Strömung verändern und so den Grundwasserspiegel absinken lassen können. Im Moment versucht die Schifffahrt vermehrt moderne, niedrigwasseroptimierte Schiffe einzusetzen, die weniger Tiefgang brauchen. Vom Bundesverband der deutschen Binnenschifffahrt kommt deshalb auch die Forderung an den Bund, den Umbau solcher Spezialschiffe finanziell zu unterstützen.
1: Danke für die Infos, Thorsten. Mehr Meldungen jetzt in der Zusammenfassung. Die Deutsche Bahn will nicht nur Zugbegleiter mit Bodycams ausstatten, sondern auch das Personal an unseren Bahnhöfen. Ziel ist es, die Mitarbeitenden besser zu schützen, hieß es aus der Konzernspitze. Das Tragen einer solchen Kamera soll demnach aber freiwillig sein. Das Ebola-Virus in der Demokratischen Republik Kongo droht sich bald schneller auszubreiten als beim bisher schlimmsten Ausbruch vor knapp 10 Jahren. Das teilte die WHO mit. In den letzten Monaten sind von den knapp 4.400 gemeldeten Fällen über 2.000 tödlich geendet. Gegen den AfD-Bundestagsabgeordneten Maximilian Krah wurde ein Haftbefehl erlassen. Das bestätigte eine Sprecherin vom Amtsgericht Chemnitz. Laut Medienberichten geht es um offene Prozesskosten aus einem Rechtsstreit mit dem Satiriker Jan Böhmermann. Krah hat angekündigt, die offene Summe begleichen zu wollen. Die meisten Menschen in Deutschland sind grundsätzlich offen für den Einsatz von KI. In den Bereichen Finanzen und Versicherungen würden sich aber nur die wenigsten auf künstliche Intelligenz verlassen. Das hat eine neue Forsa-Umfrage im Auftrag des Kreditkartenanbieters Visa gezeigt. 68% der Befragten wollen ihre Finanzen oder Versicherungen demnach nicht durch eine KI verwalten lassen. Bei Geldanlagen waren sogar 86% dagegen. Viele gaben an, dass sie nicht wollen, dass die KI Zugang auf ihre persönlichen Daten bekommt. Beim digitalen Bezahlen per Smartphone ist die Skepsis dagegen zurückgegangen. Das hält inzwischen mehr als jeder zweite Deutsche für sicher. Und das waren die Nachrichten mit Sarah Heinz.
3: Jetzt das Wetter für Hamm, das ist vor allem eins, heiß, 33 Grad müssen wir jetzt schon im Bram aus Svennemar. Und es ist auch kein Wölkchen am Himmel. In der Nacht geht die Temperatur runter auf 16 Grad, morgen wieder sonnig und nochmal heißer, 36 Grad sollen es dann werden. Am Samstag dann schon öfter mal Wolken am Himmel, dann Temperaturen so bis 30 Grad und Sonntag dann nur noch 26 Grad in Anführungsstrichen, dann mehr Wolken als Sonne.
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3: Da gibt es nur bei uns die aktuellen Blitzer und ihr habt uns die Enforcement-Trailer gemeldet. Auf der Radbotstraße und auf der Becke, da ist jeweils 50 und auf der Unnaher Straße, da ist 30 erlaubt. Kleiner Stau, A1 Münster-Dortmund, zwischen Kammzentrum und Unna 3 Kilometer stockender Verkehr, dadurch etwa 5 Minuten Zeitverlust.
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3: Das Himmelsspektakel hat viele Hammer und Hammerinnen gestern Abend nochmal vor die Tür gebracht. Auf der Küssinger Höhe zum Beispiel war es voll, aber auch auf dem Riener Berg versammelten sich Familien und Freundesgruppen, um in den Himmel zu schauen. Stimmen zur partiellen Sonnenfinsternis hier bei uns in Hamm gegen 19:15 auf der Lippewelle. Ich bin Conny Kraft und jetzt gibt's erstmal sommerliche Musik von Topic und Becky G. Sorry, Papi, Tag.

Ja, Telefonwelle am Donnerstag. Im Moment ist Jennifer Lopez ja vor allem wegen schicker Fotos in Bikini im Gespräch oder auch in der Fotoserie mit so Pin-Up-Girl-Fotos. Ja, ist klar, Urlaubszeit, klar. Aber auch ihre Fingernägel sind zum Beispiel Thema, denn ihre Sommernägel sind French Riviera Nails, sind also einem natürlichen Look nachempfunden mit weißer Spitze und Riviera Nails sind relativ spitz zugefeilt. Naja, wir hier auf der Lippewelle lassen sie ihn haben sowieso lieber singen. Sie ist mit ihrer Single von zusammen mit David Guetta hier. Save Me Tonight, wir spielen die Hits im besten Mix. Das ist Jennifer Lopez zusammen mit David Guetta. 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

0: hier am Donnerstag danach, kann man sagen, ne? Das war schon irgendwie toll. So ein verbindender Moment. Millionen Menschen schauen in dieselbe Richtung auf die Sonne bzw. den Mond, der die Sonne verdeckt. Bei uns in Hamm war es zum Beispiel auf der Kissinger Höhe ziemlich voll, weil eben die Sonnenfinsternis am Abend uns alle verbunden hat. Einfach ein schönes Ereignis.
1: Sehr gut, cool. Also ein Erlebnis, was man halt nicht alle Tage erlebt. Und mit so vielen Menschen ist es cool, das zu erleben.
2: Unten auf den Wiesen wurden natürlich überall Picknicks gemacht. Ein bisschen was zu essen, zu trinken. Super schöne Atmosphäre. Wie findest du denn den Abend hier heute?
3: Also ich finde es richtig cool, also weil das ist auch meine erste Sonnenfinsternis.
4: Super schön und ich finde das Licht gerade sehr schön. Ich hätte zwar erwartet, dass es dunkler ist, aber gefällt uns gut.
5: Mir gefällt es hier super, also schöne Stimmung.
6: Ein bisschen spannender habe ich mir vorgestellt. Die waren leider nur 90% von der Sonne weg. Ich habe gehofft, dass zwischendurch mal die 100 weg waren.
2: Und den einen oder anderen konnte ich dann sogar auch noch glücklich machen, wenn ich meine Brille mal kurz verliehen habe.
7: Ja, Hammer, danke schön.
2: Das ist eine ganz andere Nummer,
7: ja,
2: oder?
7: Ja, sicher.
8: Ja, Donnerwetter. Sonnenwetter, das ist jetzt auch noch der Höhepunkt. Der Peak guckt auch mal.
2: Das ist die Sonnenfinsternis heute.
9: Guck dir das an.
10: Klasse, werde ich mich in 30 Jahren noch dran erinnern.
0: So, richtig toll und richtig voll war es. Zum Beispiel auch am Anker und Herz am Hafen. Da war Betreiber Carsten Plass aber auch richtig klug. Der hat extra noch 100 Selfie-Brillen vorher besorgt und für 2 Euro verkauft. Und da waren echt viele Leute bei ihm zu Gast. Habt ihr gehört? Auf der Lippewelle.

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2: Mit Jan Klawunde, guten Tag. 65 Jahre nach Beginn des Mauerbaus hat Bundeskanzler Merz dazu aufgerufen, die Demokratie zu verteidigen. Freiheit und Demokratie seien nicht selbstverständlich, betonte Merz. Mecklenburg-Vorpommerns Ministerpräsidentin Schwesig nannte die Mauer ein Symbol der Unfreiheit in der DDR und erinnerte an die Opfer von Mauer

0: und innerdeutscher Grenze. Die Zahl der Kindeswohlgefährdung in Deutschland ist 2025 auf einen Höchststand gestiegen. Nach Angaben des Städtischen Bundesamts haben die Jugendämter bei rund 80.000 Kindern und Jugendlichen eine Gefährdung festgestellt. Das sind gut 10% mehr als im Jahr zuvor. Mehr als die Hälfte der Betroffenen war höchstens 8 Jahre alt. Die Immobilienpreise in Hamm sind im ersten Halbjahr leicht gestiegen. Das meldet die Landesbausparkasse LBS. Wer in unserer Stadt eine gebrauchte Eigentumswohnung mit rund 80 Quadratmetern kaufen möchte, der zahlt im Schnitt gut 170.000 Euro. Das sind noch 4% mehr als im Vorjahr. Auch gebrauchte Einfamilienhäuser sind teurer geworden und kosten jetzt im Mittel knapp 400.000 Euro. Laut LBS wird die Energiebilanz der Häuser immer wichtiger für den Preis. Wer über einen Kauf nachdenkt, sollte vor allem auf das Eigenkapital achten. Laut LBS sollten idealerweise rund 20% des Kaufpreises angespart sein. Zum Start des neuen Schuljahres ändert sich laut Stadtverwaltung die Park- und Verkehrssituation an der Maximilianschule in Hamm-Verriez. Die Stadt richtet neue Haltezonen für sogenannte Elterntaxis am alten Üntroper Weg ein, auf Höhe der alten Schule. Von dort aus sollen morgens ein Walking-Bus starten, eine Gruppe, in der die Kinder gemeinsam sicher zur Schule laufen. Dafür werden noch ehrenamtliche Eltern gesucht. Die bisherigen Zugänge am Wellenbad bleiben künftig geschlossen. Das Schulgelände ist dann nur noch zu Fuß über den alten Üntroper Weg erreichbar. Polizei und Ordnungsamt kündigen an, die neuen Regeln regelmäßig zu kontrollieren. Die LWL-Universitätsklinik in Hamm stellt ihr Förderangebot für kleine Kinder um. Spätestens zum 30. September endet dort die Frühförderstelle, in der Kinder bisher Therapien und Förderung aus einer Hand bekommen haben. Künftig gibt es dort nur noch heilpädagogische Frühförderung. Logopädie, Physiotherapie und Ergotherapie entfallen. Als Grund nennt der LWL anhaltenden Fachkräftemangel. Aktuell betreut die Stelle 94 Kinder im Vorschulalter. Für viele Kinder könne die heilpädagogische Förderung weiterlaufen. Weitere Therapien müssten dann andere Praxen übernehmen. Und das waren die Nachrichten mit Jan Klawunde. 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
1: Jetzt das Wetter für Hamm und das ist durchaus heiß. 33 Grad messen wir bei euch in der Mark. Außerdem strahlt die Sonne ja weiter. Es wird vielleicht noch ein bisschen höher gehen. In der Nacht geht es runter auf 16 Grad und morgen dann nochmal definitiv heißer. 36 Grad sollen wir dann erreichen. Am Samstag sind ein paar Wolken dabei, deswegen geht es leicht wieder runter bis auf 30 Grad und Sonntag sogar nur in Anführungszeichen 26 Grad. Auch da sind einige Wolken unterwegs.
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1: Jetzt nur bei uns die aktuellen Blitzer. Erker meldet frisch ein auf der Strackstraße. Da ist 30 erlaubt und die Enforcement Trailer habt ihr uns gemeldet auf der Radsportstraße und auf der Becke. Da ist jeweils 50 und auf der Unnaer Straße, da gilt Tempo 30. Und noch A1 Münster-Dortmund zwischen Kamm Zentrum und Kreuz Dortmund-Unna 3 Kilometer stockender Verkehr.
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1: Tag, ich bin Conny Kraft im besten Mix, gleich aus den 90ern. Meatloaf, I'd do anything for love. Und das ist der Riesenhit von Alex Warren für euch, Ordinary. Wir spielen jetzt den besten Mix auf der Lippewelle.
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0: Till Lippewelle ist hier. Mit Shampoos in der klimatisierten Limousine. Bei Stars denkt man ja immer, die leben ein glamouröses Jet-Set-Leben, auch auf Reisen. Ist bei manchen vielleicht auch so. Unser Atze allerdings, der reist wie viele von uns aus Hamm auch.
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3: Ja, nee, ist klar.
4: Ich bin gestern von Frankfurt nach Hamburg mit der Bahn gefahren. Und zwar mit Flixtrain. Ja, stimmt, wirklich gut. Ja, ich wollte sparen. Und wenn man sagt, ich wollte sparen, dann geht das ja eigentlich nie gut aus. Ja. Der Zug hatte zwei Bremsen, aber keine Klimaanlage. Gut, dass ich im Hotel noch geduscht hatte. Ja, warum eigentlich? Schon in Kassel sah ich aus, als hätte ich eine Expedition auf dem Machu Picchu gemacht. Ja, als ich mit dem Fix- und Foxy-Train in Hamburg angekommen bin, war ich dann so eine dehydrierte Mumie mit Locken, aber ohne sonstige Vitalzeichen. Wie heißt es so schön? Die Würde des Menschen ist ein Konjunktiv. Ja, egal, wir werden uns viel verzeihen müssen nach diesem Sommer.
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1: Mit Sarah Heinz, guten Tag. Wer gerade erst in den Job startet, bekommt oft einen befristeten Vertrag, obwohl die Zahl dieser Jobs insgesamt sinkt. Das zeigen Zahlen des Statistischen Bundesamts. Thorsten Adolfs aus dem News-Team, was steht in der Statistik denn genau drin?
2: Also bei denjenigen, die zwischen 15 und 25 sind, ist die Wahrscheinlichkeit für einen befristeten Vertrag am größten. Fast jeder Fünfte in dieser Altersgruppe arbeitet befristet. Und das sind deutlich mehr als in den anderen Altersgruppen. Das sorgt gerade zum Berufsstart bei vielen für Unsicherheit, vor allem in Unis oder im Gastgewerbe sind Zeitverträge an der Tagesordnung. Diejenigen, die sich freiwillig für so eine Stelle entscheiden, sind die absolute Ausnahme. Für die meisten ist das eher eine Notlösung, weil es in solchen Situationen schwer ist, langfristig zu planen und zum Beispiel eine Wohnung zu finden.
1: Und dann ist da ja auch noch der Faktor KI, der es vielen Berufseinsteigern schwer macht.
2: Ja, das IFO-Institut hat bei über 3000 Firmen in Deutschland nachgefragt und da hieß es, dass viele Unternehmen damit rechnen, dass die Löhne durch den Einsatz künstlicher Intelligenz eher sinken statt steigen. Und besonders hart trifft es laut der Umfrage Leute, die noch nicht so lange im Job sind. Egal ob mit oder ohne Studium, etwa die Hälfte der Betriebe geht davon aus, dass hier beim Gehalt der Rotstift angesetzt wird. Vergleichsweise gute Chancen gibt es nach Angaben der Internationalen Arbeitsorganisation ILO in technischen und wissensintensiven Berufen, wie dem Ingenieurwesen oder im Gesundheitssektor. Gefragt sind bei der Jobwahl in Zukunft vor allem digitale Kenntnisse, ein scharfer Blick für die Kontrolle von KI-Ergebnissen und die Fähigkeit, selbst zu beurteilen, wo der Mensch unersetzbar bleibt.
1: Danke, Thorsten, für die Infos. Noch mehr Themen jetzt kurz und kompakt. Wegen der wirtschaftlichen Folgen durch das Niedrigwasser hat der Bundesverband der deutschen Binnenschifffahrt jetzt einen 3-Punkte-Plan vorgelegt. Der sieht auch vor, dass die Fahrrinnen im Rhein an mehreren Stellen ausgebaut werden sollten. Der NABU ist dagegen, er fordert stattdessen, Wasser besser zu speichern, zum Beispiel über Stauseen. In Australien zeigt das beschlossene Social-Media-Verbot für unter 16-Jährige erste Wirkung. Facebook-Mutterkonzern Meta soll nach australischen Angaben inzwischen über 750.000 Accounts auf Instagram und Facebook gesperrt haben. Die Altersüberprüfung von Usern bleibe laut Meta aber schwierig. Am Flughafen Köln-Bonn wurde gestern offenbar kurz der Flugbetrieb gestört. Bis zu 5 Drohnen sollen gesichtet worden sein, sagte die Bundespolizei. Ob es sich dabei um mehrere oder immer um dieselbe gehandelt habe, sei unklar. Der Drohnenpilot wurde inzwischen festgenommen, gegen ihn wurde ein Ermittlungsverfahren eingeleitet. Die Mehrheit in Deutschland will, dass mehr gegen den Klimawandel getan wird. Das zeigt eine neue Studie der Bertelsmann Stiftung. 54% der Befragten wünschen sich demnach mehr Geld für Klimaschutz, Energie und Verkehrswende. Ungefähr genauso viele fordern einen kompletten Ausstieg aus fossiler Energie. Die Studie hat aber auch gezeigt, wie gespalten wir beim Thema sind. 11% sagen, dass sie nicht daran glauben, dass es den Klimawandel überhaupt gibt. Und fast 40% befürchten, dass durch den Klimaschutz finanzielle Nachteile entstehen könnten, auch für sich selbst. Die Studienmacher fordern deswegen eine Klimapolitik mit bezahlbaren Alternativen und fair verteilten Lasten. Und das waren die Nachrichten mit Sarah Heinz.
3: Jetzt das Wetter für Hamm und das ist wirklich ordentlich heiß. Meine Güte, 34 Grad messen wir jetzt schon im Bockum. In der tiefsten Nacht geht es dann auf Tiefstwerte auf 16 Grad. Morgen dann nochmal heißer sogar mit 36 Grad. Auch da natürlich wieder viel Sonne. Am Samstag ziehen einige Wolken rein, deswegen dann etwas kühler in Anführungsstrichen, 30 Grad. Und am Sonntag sollen 26 Grad werden, auch da mehr Wolken als Sonne.
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3: Da gibt es nur bei uns die aktuellen Blitze. Auf der Strackstraße wird geblitzt, da ist 30 und die Enforcement-Trailer sind aufgestellt. Auf der Radbotstraße und auf der Becke, da ist 50 erlaubt in beiden Fällen und auf der Unaer Straße, da dürfte 30 fahren. Ein kleiner Stau auf der A1 Dortmund-Münster. Zwischen Kamener Kreuz und Ascheberg 1 Kilometer stocken, dadurch aber auch nur 2 Minuten Zeitverlust.
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3: Jim Bensko, der hat ja 2011 war das, ein Hit gelandet, der überall in Hamm zu hören war damals und auch heute noch bei ganz vielen im Ohr bleibt.
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3: Einfach ein toller Song, finde ich. Und danach gab es ja auch noch jede Menge coole Songs und die bringt er alle mit nach Hamm, wenn er am 12. September der Main Act beim H4 Kulturfestival ist. Ja, und nett ist er auch noch. Ihr hört mehr von und mit Tim Bensko gleich hier auf der Lippewelle nach Frozen von Madonna, Hit von ihr aus den 90ern. Vorher gibt's noch Benson Boone und Sorry, I'm Here for Someone Else. Ich bin Conny Kraft. Tag.

0: 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Irgendwie
1: ist im Hamm ständig was los. Also jetzt während des Stadtgeburtstags, in den Sommerferien zum Beispiel auch andauernd. Am kommenden Wochenende ist Trucker Festival auf dem Ökonomierat Peitzmeierplatz in den Zentralhallen, so heißt das Ding. Und im September geht es mit ganz viel Feierei weiter. Da steht ja zum Beispiel auch noch das dreitägige Kulturfest H4 in der Hammer Innenstadt an. Als Topic am Samstag kommt dann ein deutscher Star zu uns nach Hamm. Endlich, muss man sagen, denn bisher kennt Tim Bensko unsere Stadt nur durch eine Sache.
2: Ich habe da vorhin schon drüber nachgedacht und das Erste, was mir tatsächlich eingefallen ist, ist, dass in Hamm der Zug getrennt wird. Wenn man jetzt aus Hamm ist, ja, ob da, man das jetzt gut findet oder schlecht findet, dass die Leute das verbinden mit Hamm.
1: Wir wissen einfach, dass fast alle das mit Hamm verbinden. Aber der Tim, der kann ja im September noch eine ganze Menge mehr kennenlernen. Der tritt bei uns auf und welche Songs er uns da mitbringt, hat er der Lippewelle auch verraten.
2: Ja, alle wahrscheinlich nicht. Wir werden natürlich sehr viele Klassiker spielen. Werden natürlich auch ein paar neue Sachen vorstellen, aber hauptsächlich spielen wir da Songs, wo du ja schon mal warten kannst, Leute, die schon mal gehört haben. Ja, an Zeit wird es mir nicht mangeln, aber irgendwann ruft dann da wieder die Stadt an und sagt, Freunde, es ist 3 Uhr morgens, könnt ihr bitte aufhören? Und ich glaube, musikalisch wird es für den einen oder anderen eine Überraschung sein.
1: Ui, freuen wir uns drauf. Tim Bensko beim dreitägigen H4 Kulturfest, der Main Act, und er ist dann am Samstag, den 12. September um 20.30 Uhr auf der Bühne. Habt ihr gehört? Auf der Lippewelle.

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0: Tja, die 80er hatten schon tolle Musik zu bieten. An Englishman in New York, Sting. Auf der Lippewelle, um 3:30.
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2: Mit Jan Klawunde, guten Tag. Junge Menschen in Deutschland haben weiter oft nur befristete Jobs. Nach Angaben des Statistischen Bundesamts war 2025 fast jeder Fünfte der 15- bis 25-Jährigen befristet beschäftigt. Ausbildungsverhältnisse sind dabei nicht mitgezählt. Bei allen Erwerbstätigen lag der Anteil nur bei rund 6%. Nur ein sehr kleiner Teil der Betroffenen gab an, sich bewusst für diese Vertragsform entschieden zu haben. Mehr als die Hälfte der Befristungen lief zudem weniger als ein Jahr. Die Städte und Gemeinden in Deutschland brauchen zur Anpassung an den Klimawandel in den nächsten 20 Jahren offenbar rund 800 Milliarden Euro. Diese Zahl nannte der Präsident des Städte- und Gemeindebundes Spiegler im RBB. Priorität müsse die Sicherung des Trinkwassers haben. Außerdem begrüßte Spiegler den Vorschuss von Bundesumweltminister Schneider, wonach künftig auch der Bund für den Hitzeschutz zuständig sein soll. Die Immobilienpreise in Hamm sind im ersten Halbjahr leicht gestiegen. Das meldet die Landesbausparkasse LBS. Wer in Hamm eine gebrauchte Eigentumswohnung mit rund

0: 80 Quadratmetern kaufen möchte, zahlt im Schnitt gut 170.000 Euro. Das sind 4% mehr als noch im Vorjahr. Auch gebrauchte Einfamilienhäuser sind teurer geworden und kosten knapp 400.000 Euro. Laut LBS wird die Energiebilanz der Häuser immer wichtiger für den Preis. Wer über einen Kauf nachdenkt, sollte auf das Eigenkapital achten. Ideal seien rund 20% des Kaufpreises. Die Bundespolizei in Hamm hat am Mittwoch am Hauptbahnhof 3 Haftbefehle vollstreckt. Am Nachmittag kontrollierten Einsatzkräfte einen 29-Jährigen. Dabei stellten sie einen Haftbefehl des Amtsgerichts Münster fest. Der Mann hatte eine Geldstrafe nach einer Verurteilung wegen Besitzes von Kinder- und Jugendpornografie nicht bezahlt. Ein Vorgesetzter zahlte 6.600 Euro ein. So konnte der 29-Jährige 60 Tage Ersatzfreiheitsstrafe abwenden. Bei der Festnahme hatte er mehr als 50 Gramm Marihuana dabei. Deshalb läuft nun ein weiteres Strafverfahren gegen ihn. Am Abend kontrollierten die Beamten dann auch einen 36-Jährigen. Gegen ihn lagen gleich 2 Haftbefehle vor. Weil er 3.800 Euro nicht zahlen konnte, muss er jetzt 95 Tage Ersatzfreiheitsstrafe verbüßen. Wer aus dem Sommerurlaub nach Hause nach Hamm kommt, sollte erstmal alle Wasserhähne aufdrehen. Davor warnt die AOK. In den Leitungen steht das Wasser oft wochenlang. Bei den hohen Temperaturen der vergangenen Wochen könnten sich dort Legionellen gebildet haben. Das sind Bakterien, die schwere Lungenentzündungen auslösen können. Nach dem Urlaub sollte das Wasser einige Minuten heiß und kalt durchlaufen. Währenddessen solltet ihr am besten aus dem Bad gehen oder gut lüften. Außerdem sollte der Boiler auf mindestens 60 Grad stehen. Und das waren die Nachrichten mit Jan Klawunde. 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
1: Jetzt das Wetter für Hamm. Und was soll ich sagen? Es ist einfach schlicht und ergreifend heiß. 34 Grad messen wir in Heessen. Und ich sehe, wenn ich rausschaue, einfach nur blauen Himmel und strahlende Sonne. In der Nacht geht es runter auf 16 Grad. Morgen nochmal fast das Gleiche, bloß noch etwas heißer. 36 Grad sollen wir mindestens bekommen. Am Samstag dann nur noch 30 Grad. Da sind ein paar Wolken dabei. Und auch am Sonntag eigentlich sogar mehr Wolken als Sonne, dann bei 26 Grad.
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1: Da gibt es immer nur bei uns die aktuellen Blitzer. Und das sind sie. Auf der Strackstraße wird geblitzt, da ist 30. Enforcement Trailer habt ihr gemeldet. Auf der Radbotstraße und auf der Becke, da ist jeweils 50. Und auf der Unnerstraße, da dürft ihr 30 fahren. A1 Dortmund-Münster zwischen Kamener Kreuz und Hamberg-Kamen, 5 Kilometer stockender Verkehr und dadurch mindestens 6 Minuten Zeitverlust laut ADAC.
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1: Mit Conny Kraft und schon so ein bisschen Partystimmung am Donnerstag. Hier ist die Hermes Hausband mit I Will Survive auf der Lippewelle.

0: Alternative Rock von der israelischen Band Tampa City. Self-Aware war das für euch auf der Lippewelle. Die Sonnenfinsternis hat euch in Hamm ganz schön euphorisiert gestern. Ob auf der Kissinger Höhe, also zwischen Herring und Polkum, oder auf dem Riener Berg, überall kamen Hammerinnen und Hammer zusammen und haben begeistert in den Himmel geschaut.
1: Das ist halt dieser besondere Moment. Es passiert einfach. Ne? Ich kann nichts beeinflussen. Also man merkt halt, wie klein man doch eigentlich ist und dass da eben Dinge und Kräfte wirken, die man halt nicht beeinflussen kann. Und es ist immer wieder anders, die Natur, die Umwelt, die Umgebung, die Stimmung, also unbeschreiblich einfach.
2: Na, man erhascht so einen Blick ins Universum, was sonst nicht so möglich ist, und es ist schon ein besonderer Moment, und sich vorzustellen, dass der Schatten wirklich dann da auf die Erde fällt, das ist eindrucksvoll einfach.
0: Ja, wirklich ganz schön beeindruckend. Die Sonnenfinsternis gestern Abend hat viele Menschen zusammengebracht und es wird auch noch ein bisschen dauern, bis wir die nächste sehen. Erst 2081 soll es die geben. Ja, hier ist die Lippewelle. Warten wir halt noch ein bisschen, ne?

0: wir haben hier in Hamm ja das schöne Gustav-Lübcke-Museum. Und da gibt es nicht nur tolle Ausstellungen, sondern man kann sich bei dieser Hitze auch mal abkühlen. Jan auf der Lippewelle mit einem Crashkurs für das perfekte und korrekte Verhalten als Museumsbesucher.
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2: Lektion 1, um schlau zu wirken, lege einen Zeigefinger an die Wange, lege den Kopf schief und murmle vor dich hin.
3: Mich fasziniert vor allem dieser Bruch zwischen Licht und Emotion.
2: Wenn da noch keiner die Augen verdreht, lass weiter den Kunstkenner raushängen, auch wenn du überhaupt keine Ahnung hast.
3: Ich war ja auch schon im Guggenhaus-Museum in Venedig, da habe ich sogar Van Gogh mal live gesehen.
2: Lektion 2, wenn dir das zu langweilig wird, nimm einen Zollstock, halte ihn an das teuerste Gemälde und flüstere in dein Handy.
3: Ich glaube, es kann klappen, wenn wir zu dritt sind und Masken tragen.
2: Schon wird's spannend. Oder Lektion 3, nimm einen alten Teller mit ins Museum, geh in einen Raum mit alten historischen Vasen, in dem gerade keine Raumaufsichtsperson sitzt, und wirf ihn auf den Boden. Und dann ist Action in der Bude.
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1: Mit Sarah Heinz. Guten Tag. Es gibt eine gute und eine schlechte Nachricht aus der Landwirtschaft. Die schlechte: wegen der anhaltenden Dürre werden die Ernten wohl kleiner ausfallen. Die gute: Totalausfälle wird es nicht geben. Das gute Wetter im Frühling hat größere Schäden verhindert. Zu dieser Einschätzung kommt der zuständige Raiffeisenverband. Mehr dazu von Marc Weiß.
2: Seit Beginn der Dürre Mitte Juni seien schon rund 3 Millionen Tonnen Getreide und Raps verloren gegangen, meldet der Verband, und noch immer ist kein Regen in Sicht. Trotzdem würden am Ende wohl 40,6 Millionen Tonnen Getreide geerntet. Das sind 5 Millionen weniger als im vergangenen Jahr. Und damit wäre es eine unterdurchschnittliche, aber ausreichende Ernte, dank der guten Bedingungen im Frühling. Aber auch wenn Verbraucher jetzt beruhigt sein können, bedeutet die Dürre für einzelne Landwirte eine Katastrophe. Darauf wies auch Bundesagrarminister Rainer hin. Rainer sagte, hinter den ausgetrockneten Feldern stehen Familien, die um ihre Ernte, ihre Einkommen und teilweise auch um ihre Zukunft bangen. Das betrifft vor allem die Tierhaltung, denn hier kommt die eingeschränkte Binnenschifffahrt als Problem noch dazu. Futtermittel werden größtenteils mit Schiffen transportiert. Ob es Hilfen gibt, ließ Rainer noch offen. Dafür sind bei Extremwetter erstmal die Länder zuständig. Erst wenn die Situation als ein Ereignis von nationalem Ausmaß eingestuft wird, springt auch der Bund ein.
1: Danke, Marc, für die Infos. Noch mehr wichtige Meldungen jetzt im Überblick. Viele junge Menschen haben es aktuell schwer auf dem Arbeitsmarkt. Gerade zum Jobstart werden vielen nur befristete Verträge angeboten. Laut Deutschem Gewerkschaftsbund sorgt das für viel Unsicherheit, denn auch die Zukunftsplanung werde dadurch erschwert. Zusätzlich wird gerade bei Berufseinsteigern beim Gehalt gespart. Das geht aus einer aktuellen IFO-Studie hervor. In der Union soll offenbar zum ersten Mal eine Frau parlamentarische Geschäftsführerin der Fraktion im Bundestag werden. Fraktionschef Frei hat die CDU-Abgeordnete Katharina dos Santos-Vinz vorgeschlagen. Sollte sie im September gewählt werden, würde sie den Posten vom jetzigen Bundesverkehrsminister Bilger nachbesetzen. In mehreren Bundesländern enden dieses Wochenende die Sommerferien. Nicht bei uns in NRW, trotzdem rechnet der ADAC auch bei uns mit mehr Verkehr auf den Autobahnen, vor allem am Sonntag. Zu den staugefährdeten Strecken zählen demnach nämlich auch die A1 zwischen Hamburg und Köln und die A3 zwischen Oberhausen und Passau. Die wirtschaftliche Lage sorgt weiter dafür, dass nicht so viel Geld ausgegeben wird, vor allem nicht viel Geld auf einmal. Nach einer Umfrage im Auftrag der Teambank plant ungefähr jeder Zweite in Deutschland, sich in den nächsten 12 Monaten keine teuren Anschaffungen zuzulegen, wie zum Beispiel ein Auto, Möbel oder eine Waschmaschine. Gut 3 von 4 sagen, dass sie dafür aktuell auch keinen Kredit aufnehmen wollen würden. Egal ob persönlicher Wunsch oder nötige Investition, beides liege derzeit auf Eis, hieß es. Jeder 5. Befragte will demnach lieber sparen. Und das waren die Nachrichten mit Sarah Heinz.
3: Jetzt das Wetter für Hamm: strahlender Sonnenschein, blauer Himmel und heiße Temperaturen. 32 Grad messen wir im Lohorser Holt. Morgen wird es mit 36 Grad dann noch deutlich heißer. Aber dann ist es auch schon vorbei mit dieser ganz großen Hitze. Am Samstag ziehen Wolken durch und deswegen erreichen wir so Temperaturen um 30 Grad und Sonntag sogar unter 30. 26 Grad sollen es dann nur sein. Und es sind doch einige Wolken am Himmel.
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3: Jetzt nur bei uns die aktuellen Blitzer, und zwar die Enforcement-Trailer, die ihr uns gemeldet habt, auf der Radbordstraße, da ist 50, auf der Becke, da ist auch 50, und auf der Unnerstraße, da dürft ihr 30 fahren. Ein Stau auf der A1 Dortmund-Münster zwischen Kamener Kreuz und Hamburg und Werne, 4 Kilometer stockender Verkehr, dadurch dauert es mindestens 5 Minuten länger.
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3: Na, das war was. Die Zwillinge Lenia und Amelie sind leidenschaftliche Fußballerinnen bei der SG Bockum-Höfel. Und wir konnten sie jetzt in diesen Sommerferien mal so richtig glücklich machen. Mit der Lippewelle ging es nämlich zum Fußballcamp des FC Bayern Kids Club. Und zwar nicht irgendwohin, sondern in Europapark Rust. Also neben Training mit Profis gab es auch jede Menge Spaß auf Achterbahn und Co. Und wir haben danach mit den beiden gesprochen. Hört ihr gleich nach dem besten Mix aus den 80ern, Foreigner mit I Want to Know What Love Is und Bibi Rexha. Ist das hier mit New Religion. Ich bin Conny Kraft. Schönen guten Tag am Donnerstag.

0: Die Lippewelle kann Träume erfüllen. Ist gerade erst wieder geschehen. Denn wir konnten die 11-jährigen Zwillinge Amelie und Lenia aus Hamm jetzt in den Sommerferien zum FC Bayern Kids Club Fußballcamp nach Rust schicken. Also da ist ja auch der Europapark, ihr wisst, ne? Lenia fand eine Sache ganz besonders schön.
1: Ich glaube auch das Training, weil es einfach gut war. Immer 1-gegen-1 Übungen. Dann konnte man die Jungs immer grätschen und so.
0: Ja, also die Jungs mal so richtig wegzugrätschen macht natürlich ganz besonders viel Spaß. Die Zwillinge haben 5 Tage im Europapark verbracht und natürlich nicht nur trainiert. Denn neben Fußballspielen stand auch viel Spaß im Freizeitpark auf dem Plan, sagt Amelie.
1: Immer wenn man halt an Achterbahn gefahren sind, gab es dann halt auch am Ende Fotos. Und dann, wo wir halt die Achterbahn gefahren sind, war das so ein richtig lustiges Foto von uns.
0: Also sie haben eine richtig gute Zeit gehabt und gewonnen haben Amelie und Lenia diesen Trip zum FC Bayern Kids Club Fußballcamp hier auf der Lippewelle. Die zwei gehörten übrigens zu den ganz wenigen Mädels im Camp. Und ich habe gehört, auf der Rückfahrt haben sie eigentlich nur geschlafen. Also ich hoffe, alle Kids haben eine schöne Ferienzeit, so wie die beiden, und hören dabei auf die Lippewelle.

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1: Die Lippewelle ist hier. Ob im Anker und Herz am Kanal oder auf der Kissinger Höhe oder auf dem Riener Berg. Gestern sind ja überall die Sonnenanbeter zusammengekommen. Alle wollten die partielle Sonnenfinsternis sehen und einige wurden dabei ganz sentimental.
2: Ja, ich glaube, je älter ich werde, merke ich schon, dass man darüber nachdenken sollte, wie wichtig man sich selbst nimmt und wie wenig man doch ist im Gegensatz zu der Weite und der Größe.
3: Ich finde, man vergisst im Alltag oft, was Natur eigentlich so für eine starke Auswirkung haben kann auf einen. Und wenn man das dann hier so vor Ort sieht, ist das schon sehr faszinierend.
4: Ich finde es einfach sehr toll, dass man sieht, was das Universum für Anblicke hat.
1: So nämlich, gestern zu sehen, im Hamm, ja auch, die partielle Sonnenfinsternis. Gehört habt ihr es auf der Lippewelle.

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0: Hostess und Glockenbach mit Dirty Dancing auf der Lippewelle um 16:30.
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2: Mit Jan Klawunde, guten Tag. Junge Menschen in Deutschland haben weiter oft nur befristete Jobs. Nach Angaben des Statistischen Bundesamts war 2025 fast jeder Fünfte der 15- bis 25-Jährigen befristet beschäftigt. Ausbildungsverhältnisse sind dabei nicht mitgezählt. Bei allen Erwerbstätigen lag der Anteil nur bei rund 6%. Nur ein sehr kleiner Teil der Betroffenen gab an, sich bewusst für diese Vertragsform entschieden zu haben. Mehr als die Hälfte der Befristungen lief zudem weniger als ein Jahr. Die Städte und Gemeinden in Deutschland brauchen zur Anpassung an den Klimawandel in den nächsten 20 Jahren offenbar rund 800 Milliarden Euro. Diese Zahl nannte der Präsident des Städte- und Gemeindebundes Spiegler im RBB. Priorität müsse die Sicherung des Trinkwassers haben. Außerdem begrüßte Spiegler den Vorschuss von Bundesumweltminister Schneider, wonach künftig auch der Bund für den Hitzeschutz zuständig sein soll. Die Immobilienpreise in Hamm sind im ersten Halbjahr leicht gestiegen. Das meldet die Landesbausparkasse LBS. Wer in Hamm eine gebrauchte Eigentumswohnung mit rund 80 Quadratmetern kaufen möchte, zahlt im Schnitt gut 170.000 Euro. Das sind 4% mehr als noch im Vorjahr. Auch gebrauchte Einfamilienhäuser sind teurer geworden und kosten knapp 400.000 Euro. Laut LBS wird die Energiebilanz der Häuser immer wichtiger für den Preis. Wer über einen Kauf nachdenkt, sollte auf das Eigenkapital achten. Ideal seien rund 20% des Kaufpreises. Die Bundespolizei in Hamm hat am Mittwoch am Hauptbahnhof 3 Haftbefehle vollstreckt. Am Nachmittag kontrollierten Einsatzkräfte einen 29-Jährigen. Dabei stellten sie einen Haftbefehl des Amtsgerichts Münster fest. Der Mann hatte eine Geldstrafe nach einer Verurteilung wegen Besitzes von Kinder- und Jugendpornografie nicht bezahlt.

0: Ein Vorgesetzter zahlte 6.600 Euro ein. So konnte der 29-Jährige 60 Tage Ersatzfreiheitsstrafe abwenden. Bei der Festnahme hatte er mehr als 50 Gramm Marihuana dabei, deshalb läuft nun ein weiteres Strafverfahren gegen ihn. Am Abend kontrollierten die Beamten dann auch einen 36-Jährigen. Gegen ihn lagen gleich zwei Haftbefehle vor. Weil er 3.800 Euro nicht zahlen konnte, muss er jetzt 95 Tage Ersatzfreiheitsstrafe verbüßen. Wer aus dem Sommerurlaub nach Hause nach Hamm kommt, sollte erstmal alle Wasserhähne aufdrehen. Davor warnt die AOK. In den Leitungen steht das Wasser oft wochenlang. Bei den hohen Temperaturen der vergangenen Wochen könnten sich dort Legionellen gebildet haben. Das sind Bakterien, die schwere Lungenentzündungen auslösen können. Nach dem Urlaub sollte das Wasser einige Minuten heiß und kalt durchlaufen. Währenddessen solltet ihr am besten aus dem Bad gehen oder gut lüften. Außerdem sollte der Boiler auf mindestens 60 Grad stehen. Und das waren die Nachrichten mit Jan Klawunde. 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
1: Dann schauen wir mal aufs Wetter in Hamm und das ist weiterhin heiß. 33 Grad messen wir in Rhinern. Die Sonne strahlt. Nachts geht es runter auf 16 Grad, bevor es dann morgen nochmal etwas heißer wird als heute. Da erreichen wir mit viel Sonne 36 Grad. Und am Samstag geht es wieder so ein bisschen runter auf 30 Grad. Da wird es auch mal wolkig zwischendurch und am Sonntag dann auch einige Wolken am Himmel. Teils zeigt sich aber auch die Sonne, dann nur noch bei 26 Grad.
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1: Da gibt es bei uns die aktuellen Blitzer, und zwar die Enforcement-Trailer. Die stehen auf der Radbottstraße und auf der Becke, da ist 50 und auf der Unnaer Straße 30 ist erlaubt. Und eine Warnmeldung habe ich, Vorsicht auf der A1 Dortmund-Osnabrück zwischen Kreuzmünster Süd und Münster Nord. Gefahr durch Fahrzeugteile auf der Fahrbahn. Und das war's. Gute Fahrt.
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1: Mit Conny Kraft. Schönen guten Tag.

Elbewelle hier. Holly Humberstone, die hat ja in diesem Jahr ihr zweites Album Cruel World rausgebracht. Und das promotet die britische Sängerin nächsten Monat auch bei uns mit Konzerten. Dauert also wirklich nicht mehr sehr lange. Für Hammer das nächste Konzert ist dann am 20. September in Köln. Gibt auch noch Tickets. Und ich habe sie jetzt für euch hier auf der Lippewelle mit To Love Somebody. Wir spielen jetzt den besten Mix. Hier ist Holly Humberstone.

0: Ja, Tillippewelle. Boah, ich kann euch sagen, ich bin manchmal so dermaßen genervt von meinem privaten Mailfach. Da laufen so viele Werbemails auf. Tja, und wenn ich dann vergesse, da mal richtig durchzulöschen, dann habe ich hinterher wieder richtig Arbeit, weil ich die wichtigen dazwischen sonst übersehe. Da muss ich mal ganz genau hingucken. Wobei das ja nicht nur bei mir so geht, ne? Also Tim Bensko, der hat schon 2011 in seinem Song Nur noch kurz die Welt retten von insgesamt 148.713 Mails gesungen, die er checken muss. Krass. Hat er die eigentlich mittlerweile abgearbeitet? Wir haben ihm das im Lippewelle-Interview gefragt.
1: Fun Fact zu diesen E-Mails ist ja, also ne, das ist ja grundsätzlich, die Zahl an sich ist einfach wahllos. Ne? Ich habe die einfach gewählt, weil sie sich sehr gut singt. Das hat einfach, der hat einfach eine gute Rhythmik. Aber der Witz ist, als ich diesen Song geschrieben habe, war E-Mails schreiben für Privatmenschen, sage ich jetzt mal, eigentlich kein Thema. Ja, also alle Mails, die ich bis zu diesem Zeitpunkt bekommen habe, wo dieser Song rauskam, waren eigentlich Spam-Mails oder so ein Newsletter, die ich abonniert habe. Und witzigerweise hat der Song eigentlich dazu geführt, dass ich von da an nichts anderes mehr gemacht habe, als Mails zu beantworten.
0: Aber keine 148.713 oder vielleicht inzwischen doch, man weiß es nicht. Auf jeden Fall singt er ja drüber und das vielleicht auch bei uns in Hamm, denn er kommt am 12. September zum Kulturfest H4. Da ist Tim Bensko der Top-Act und ich habe ihn natürlich jetzt hier auf der Lippewelle, auch mit dem Song, den müssen wir hören. Nur noch kurz die Welt retten. Tim Bensko für euch auf der Lippewelle.

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1: Mit Sarah Heinz. Guten Tag. Die Flughäfen in Deutschland stehen aktuell im Fokus, denn ihr Schutz vor Drohnen wird immer wichtiger. Bund und Länder arbeiten mit Hochdruck an besseren Abwehrsystemen, um die Sicherheit im Flugverkehr zu garantieren. Thorsten Adolfs aus dem News-Team, warum schlagen die Innenminister von Bund und Ländern bei dem Thema Alarm?
2: Ja, nach dem gefährlichen Vorfall am Flughafen in Leipzig-Halle, bei dem eine mit Sprengstoff bestückte Drohne entdeckt wurde, ist die Stimmung ernst. Die Bundesanwaltschaft spricht von einem schwerwiegenden Angriff auf unsere Logistik. Deshalb fordern die Politiker jetzt ein schnelles Handeln. Sie wollen gemeinsam Technik beschaffen, damit die wichtigen Frachtflughäfen besser geschützt sind. Sachsen, Niedersachsen und Bremen drängen außerdem darauf, dass der Bund bei der Ausstattung mit Erkennungssystemen deutlich schneller vorankommt, damit keine gefährlichen Sicherheitslücken entstehen.
1: Das heißt, es haben noch nicht alle Airports die entsprechende Technik.
2: Nein, an vielen Standorten, wie etwa in Hannover oder Bremen, fehlt eine professionelle Abwehrtechnik noch komplett. Niedersachsens Innenministerin Behrens kritisiert, dass der Bund da bisher zu wenig biete und sie fordert deshalb dringend Nachbesserungen. Behrens stellt außerdem die Frage, was mit den Häfen ist, denn die gehören ja auch zur kritischen Infrastruktur. Da gäbe es noch gar keine richtige Idee aus Berlin, sagt sie. Dass im Bereich der Drohnenabwehr noch einiges zu tun ist, zeigt auch ein Fall vom Flughafen Köln-Bonn. Dort gab es gestern Einschränkungen, weil an mehreren Stellen Drohnen gesichtet wurden. Zwei Maschinen mussten deshalb umgeleitet werden.
1: Danke, Thorsten, für die Infos. Mehr Themen jetzt in der Zusammenfassung. Durch die Trockenheit könnten die Ernten dieses Jahr wohl kleiner ausfallen. Der Deutsche Raiffeisenverband rechnet mit knapp 40,6 Millionen Tonnen Getreide, gut 5 Millionen weniger als im Vorjahr. Die Ernte wäre damit zwar unterdurchschnittlich, aber ausreichend. Das gute Wetter im Frühling konnte größere Schäden demnach verhindern. Die Pleitewelle bei deutschen Firmen soll wohl noch mindestens bis Mitte 2027 andauern. Laut der Wirtschaftsauskunft High Credit Reform würde sich die Lage voraussichtlich erst danach wieder bessern. Gründe seien die schwache Wirtschaft, hohe Energiepreise und zu viel Bürokratie. In Herzogenrath bei Aachen hat die Polizei dabei geholfen, ein kleines Känguru einzufangen. Zuvor hatte ein Mann versucht, das Tier zu fangen. Als das nach anderthalb Stunden nicht klappte, rief er die Polizei. Die brauchte dafür dann eine weitere Stunde. Verletzt wurde bei der Aktion niemand. Woher das Känguru stammt, ist bisher noch unklar. Bei VW ist die Unsicherheit immer noch groß. Konzernchef Blume hat Sparpläne angekündigt. Außerdem stehen mögliche Werksschließungen im Raum. Bis zu 50.000 Arbeitsplätze könnten wegfallen. Deswegen fordern Gewerkschaftsvertreter vom Konzern dringend echte Ideen für die Zukunft, statt nur neue Sparlisten zu präsentieren. Es gibt aber auch Signale, die Hoffnung machen. Die EU-Kommission hat grünes Licht für einen Milliardendeal gegeben. VW verkauft die Mehrheit an seiner Großmotorentochter Everlands an einen Investor. Das bringt dem Konzern über 7 Milliarden Euro ein. Betriebsbedingte Kündigungen sind zumindest in diesem Bereich bis 2030 ausgeschlossen. Und das waren die Nachrichten mit Sarah Heinz.
3: Jetzt das Wetter für Hamm. Die Temperatur ist weiterhin sehr hoch. 35 Grad messen wir in Pelkum. Die Sonne scheint und wenn sie dann untergegangen ist, geht es nur langsam runter mit den Temperaturen. Aber dann immerhin bis auf Tiefstwerte um 16 Grad. Und morgen nimmt dann der Sommer nochmal richtig Anlauf. 36 Grad sollen es werden. Also es ist nochmal heißer als heute. Dann ist aber schon wieder vorbei mit der ganz großen Hitze. Am Samstag dann 30 Grad. Es ist öfter wolkig. Und auch am Sonntag ziehen viele Wolken durch. Dann bei 26 Grad.
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3: Da gibt es nur bei uns die aktuellen Blitzer-Enforcement-Trailer, habt ihr gemeldet, auf der Radbotstraße und auf der Becke, da ist 50 und auf der Unnaer Straße, da dürft ihr 30 fahren. Ein Stau auf der A1 Münster-Dortmund, zwischen Kamm Zentrum und Unna 4 Kilometer stockender Verkehr und etwa 5 Minuten Zeitverlust.
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3: Mit Conny Kraft, schönen guten Tag. Und wir nehmen euch gleich noch einmal mit in Hamms Partnerstadt Neufchâteau. Wir haben ja schon gehört, dass sich die Kinder in der kleinen Stadt super wohlfühlen. Wir haben auch schon viel gehört über historische Gebäude und so weiter. Und jetzt hören wir mal, wie Hammer die da zu Besuch waren, das gefunden haben. Hier auf der Lippewelle. Nach dem besten Mix. Golden und Handtricks. Gleich vorher noch Musik aus den 80ern von Bon Jovi. Living on a Prayer. Ich bin Conny Kraft. Tag.

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2: Einen Schulausflug nach Frankreich machen, würde ich, glaube ich, mal so behaupten, würden viele Schüler gerne. Aber wenn man dann auch noch eine der Partnerstädte von Hamm kennenlernen kann, umso besser. Einige Schüler vom Gymnasium Hammonense waren jetzt anlässlich des Stadtjubiläums in Hamm zu Gast bei unserer Partnerstadt Neufchâteau und ziemlich überrascht, was die Stadt in Frankreich alles zu bieten hat.
3: Also ich finde die Stadt sehr schön. Es ist halt eine sehr alte Stadt, das sieht man auch an den Gebäuden. Ich fand es super schön, hier durchzulaufen. Man hat ganz neue Eindrücke auch bekommen. Ja, es war einfach schön.
4: Also es ist wirklich eine sehr kulturelle Stadt, sehr typisch französisch gehalten. Und es ist halt vor allem jetzt in letzter Zeit, schätze ich jetzt mal, viel renoviert worden, was man auch sieht, was die Stadt sehr aufwertet, sehr wertig aussehen lässt.
5: Ich fand vor allem das Theater oder Kino richtig schön, weil halt alles noch so original erhalten ist und auch die Dekorationen und die Details auch sehr, sehr schön waren.
6: Also eigentlich schon sehr, wie man es sich vorstellt, so Frankreich. Also es sehr schöne Häuser, sehr schöne Fassaden und sowas alles. Also kann man auf jeden Fall weiterempfehlen.
2: Ihr hört's, also ein Besuch in Neufchâteau wird absolut empfohlen von den Schülern des Gymnasiums Hammonense. Ist zwar eine Kleinstadt, aber es sind ja auch andere großartige Städte nicht weit entfernt, zum Beispiel Paris, Metz oder Dijon. Also da wäre doch die Hamms Partnerstadt der Besuch wirklich mal empfohlen. Die Lippewelle hier. Und das ist Leonie, don't worry.

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3: Wir sind das erste Mal beim Comedy Camp gewesen. War sehr lustig. Wir waren echt begeistert. War super.
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2: Mit Jan Klawunde, guten Tag. Die Zahl der Hitzetoten in Deutschland geht weiter nach oben. Das Robert-Koch-Institut zählt mittlerweile 12.500 Hitzetote im Land. Etwa drei Viertel dieser hitzebedingten Sterbefälle gingen auf die besonders heiße Woche Ende Juni zurück, in der man örtlich Rekordwerte von über 40 Grad gemessen hat. Arbeitgeber in der Pflege warnen vor einer Gesellschaftskrise. Die Zahl der Heimplätze reiche bei weitem nicht mehr aus, dabei stehe die Pflegebedürftigkeit der Babyboomer noch bevor, heißt es vom Arbeitgeberverband Pflege. Dass die Eigenanteile für Heimplätze immer weiter stiegen, müsse endlich aufrütteln, sonst könne das den sozialen Frieden im Land bedrohen, so der Verband weiter. Die Immobilienpreise in Hamm sind im ersten Halbjahr leicht gestiegen, das meldet die Landesbausparkasse LBS. Wer in Hamm eine gebrauchte Eigentumswohnung mit rund 80 Quadratmetern kaufen möchte, zahlt im Schnitt gut 170.000 Euro. Das sind 4% mehr als noch im Vorjahr. Auch gebrauchte Einfamilienhäuser sind teurer geworden und kosten knapp 400.000 Euro. Laut LBS wird die Energiebilanz der Häuser immer wichtiger für den Preis. Wer über einen Kauf nachdenkt, sollte auf das Eigenkapital achten. Ideal seien rund 20% des Kaufpreises. Die Bundespolizei in Hamm hat am Mittwoch am Hauptbahnhof drei Haftbefehle vollstreckt. Am Nachmittag kontrollierten Einsatzkräfte einen 29-Jährigen. Dabei stellten sie einen Haftbefehl des Amtsgerichts Münster fest. Der Mann hatte eine Geldstrafe nach einer Verurteilung wegen Besitzes von Kinder- und Jugendpornografie nicht bezahlt. Ein Vorgesetzter zahlte 6.600 Euro ein. So konnte der 29-Jährige 60 Tage Ersatzfreiheitsstrafe abwenden. Bei der Festnahme hatte er mehr als 50 Gramm Marihuana dabei, deshalb läuft nun ein weiteres Strafverfahren gegen ihn. Am Abend kontrollierten die Beamten dann auch einen 36-Jährigen. Gegen ihn lagen gleich zwei Haftbefehle vor. Weil er 3.800 Euro nicht zahlen konnte, muss er jetzt 95 Tage Ersatzfreiheitsstrafe verbüßen. Die IHK zu Dortmund hat in Hamm jetzt offiziell ihre sanierten Räume in der Westfälischen Union-Villa am Ostring präsentiert. Die IHK sitzt schon seit 2017 in dem denkmalgeschützten Gebäude aus den 20er Jahren. Nach Angaben der IHK ist nach jahrelanger Sanierung ein siebenstelliger Betrag investiert.

0: investiert worden. In der Villa gibt es nun unter anderem eine Wärmepumpe und eine E-Ladesäule, die öffentlich zugänglich werden soll. Beim Empfang lobte die IHK die Zusammenarbeit mit der Stadt Hamm. Als Beispiel nannte sie die Ansiedlung des Rechenzentrums im Gewerbegebiet Westfalen. Die Hochschule Hamm-Lippstadt wünscht sich nach Angaben von Präsidentin Kira Castell künftig mehr Austausch mit den Betrieben vor Ort. Und das waren die Nachrichten mit Jan Klawunde. 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
1: Dann gucken wir aufs Wetter in Hamm und sind froh, wenn wir drinnen sind oder wenn wir draußen zumindest im Schatten sitzen. Denn selbst im Schatten haben wir 35 Grad, bei euch im Höfel zum Beispiel. Die Sonne scheint weiter. In der Nacht geht es dann runter auf 16 Grad, morgen nochmal ganz, ganz, ganz viel Sonne und mindestens 36 Grad. Aber am Samstag ist die ganz große Hitze dann schon wieder vorbei. Da sind zwar wahrscheinlich auch immer noch 30 Grad, aber es zeigen sich oft immer Wolken. Das ist dann schon so ein bisschen besser auszuhalten. Und am Sonntag sollen es dann 26 Grad werden. Auch da sind viele Wolken unterwegs.
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1: Die aktuellen Blitzer gibt es immer nur bei uns und wir haben die Enforcement-Trailer für euch. Die stehen auf der Radbotstraße und auf der Becke. Da ist in beiden Fällen 50 erlaubt und auf der Unaer Straße, da dürft ihr 30 fahren. Außerdem noch A1 Münster-Dortmund zwischen Kamm-Zentrum und Unaer 4 Kilometer stockender Verkehr und etwa 5 Minuten Zeitverlust.
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1: Tag, ich bin Conny Kraft und ich liebe diesen Song. Das einzige Mal, dass ich auf einer Lippewelle-Feier sogar Karaoke zugesungen habe. Deibres Mal! Lady Gaga und Bruno Mars für euch auf der Lippewelle.

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0: Martin Garrix und Ed Sheeran repeateten neu auf der Lippewelle. Ja, eine Hitzewelle.
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0: Jagt die andere. Ne? Das ist einfach so. Der Pegel des Rheins ist extrem tief und selbst im Sauerland hat es jetzt schon einen ersten Waldbrand gegeben. Das ist nicht schön. Die Lippewelle fragt deswegen im Kirchenkommentar um kurz vor sechs, sollte die Dürre bzw. Hitze nicht mal langsam einen Aufschrei verursachen?
2: Wenn ich in diesen sommerlichen Tagen durch die Gegend fahre, genieße ich es total, das Fenster aufzuhaben und Menschen zu hören. Ich höre sie in Gärten sitzen, ich höre, wie sie in Swimmingpools und in großen Planschbecken sich vergnügen, wie sie mit Gläsern anstoßen, in den Eiswürfel sind oder einfach in klimatisierten Gebäuden sitzen und sich unterhalten. Ich höre auch, dass irgendwie der Schiffverkehr gedämmt ist, weil die Flüsse nicht mehr genug Wasser haben. Ich höre, dass Hersteller von Mineralwasser Nachschubsorgen haben. Und ich schaue in meinen Garten und stelle fest, dass die Wiese braun ist. Ich kriege sie auch gar nicht mehr grün, egal wie viel ich gieße. Ich habe ein Gefühl, dass wir Ressourcen verbraucht haben, und zwar die Ressource Wasser. Mir macht das zu schaffen und zu denken. Ich glaube, ich werde mal versuchen, Wasser zu sparen und darauf zu achten, dass dieser blaue Planet auch noch etwas blau bleibt. Daniel Scharf für die katholische Kirche bei kurz vor sechs.
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Die Lippewelle hier und es steht heute ein heißer Sommerspaß an. Live-Musik mit der Band Bandbreite im Lutherviertel. Die präsentieren deutschsprachigen Rock-Pop, mal mehr rockig, mal mehr poppig und dazwischen auch Balladen. Die Band erzählt in ihren Songs einfach so aus dem echten Leben von hier und aus der Region. Es geht auch schon mal um unsere Heimatstadt, denn es gibt tatsächlich einen Song über ihn, der heißt Stadt an der Lippe. Und so klingt die Band Bandbreite.

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1: Los geht's heute um 19 Uhr. Der Eintritt ist frei beim Sommerspaß im Lutherviertel und ich gehe da gleich auch hin. Deswegen sage ich mal Tschüss. Ich bin Conny Kraft. Habt einen schönen Abend, egal was ihr macht. Viel Spaß gleich mit Sebastian Pulli auf der Lippewelle. Ciao.

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2: Mit Sarah Heinz. Guten Abend. Die anhaltende Hitze und die Dürre machen den Landwirten zu schaffen, vor allem in Süddeutschland und in Hessen. Die Wiesen sind an vielen Orten ausgetrocknet und viele Landwirte haben sich dazu entschieden, ihre Tiere früher zu schlachten als sonst. Thorsten Adolfs aus dem News-Team, was ist da denn der Grund?
3: Es hat einfach viel zu wenig geregnet. In Baden-Württemberg fehlen den Bauern deshalb aktuell fast die Hälfte ihrer üblichen Futtervorräte. Auf den vertrockneten Feldern wächst auch kaum neues Gras nach und wer auf Heu angewiesen ist, der hat jetzt echte Probleme, die Tiere über die kommenden Wochen zu bringen. Das ist für die Betriebe extrem belastend. Weil die Vorräte leer sind, bleibt vielen Betrieben gar nichts anderes übrig, als die Tiere früher als geplant abzugeben. Bei den Schlachthöfen gibt es dort deshalb schon Wartelisten.
2: Und wie reagieren die Verantwortlichen auf die angespannte Lage? Gibt es Hoffnung für die betroffenen Betriebe?
3: Das kommt ganz aufs Wetter an. Sollte es in den nächsten Wochen ordentlich regnen, könnte sich die Situation auf den Wiesen entspannen. Bis dahin versuchen die Behörden zumindest etwas zu helfen. In Bayern hat das Landwirtschaftsministerium zum Beispiel kurzfristig zusätzliche Flächen freigegeben, damit dort Futter gewonnen werden kann. Der Bayerische Bauernverband sagt aber, dass es für eine abschließende Einschätzung noch zu früh sei. Sollte die Trockenheit bleiben, wird das Thema Schlachtung im Herbst sicher noch deutlich stärker in den Fokus rücken, als uns allen lieb ist.
2: Danke für die Infos, Thorsten. Mehr Meldungen jetzt im Überblick. In Deutschland hat es im letzten Jahr so viele Kindeswohlgefährdungen gegeben wie noch nie. Laut neuer Zahlen der Jugendämter wurden 2025 fast 80.000 Kinder und Jugendliche vernachlässigt oder sind Opfer psychischer, körperlicher oder sexueller Gewalt geworden. In der Nähe von Rom gab es in einer Munitionsfabrik eine Explosion. Laut den Behörden vor Ort würden auf dem Fabrikgelände aktuell komplexe Einsätze von Feuerwehr und Polizei laufen. In der Fabrik werden unter anderem Munition zur Land- und Seeverteidigung hergestellt, genau wie Festbrennstoffe für Trägerraketen in der Raumfahrt. Heute jährt sich zum 65. Mal der Mauerbau in Berlin. Kanzler Merz hat deswegen auf der Plattform X dazu aufgerufen, die Demokratie zu verteidigen. Die Lektion der Mauer bleibe, dass Freiheit und Demokratie nicht selbstverständlich seien. Wir müssen immer dafür kämpfen, sagte er. Auch nach fast einer Woche bleibt der Flughafen Catania auf Sizilien vorerst geschlossen. Am Wochenende war der Ätna ausgebrochen und laut Vulkanologen vor Ort könne man nicht wissen, wie lange die Aktivität des Vulkans noch andauern werde. Das Flugverbot am größten Flughafen auf Sizilien wurde deswegen nochmal verlängert. Bis Freitag 2 Uhr nachts sind dort keine Starts und Landungen möglich. Tausende Urlauber sitzen immer noch auf Sizilien fest. Viele sollen inzwischen aber schon zu anderen Flughäfen auf der Insel gefahren sein, um von dort abzureisen. Trotz der gefährlichen Lage gehen aktuell aber offenbar dreimal so viele Anfragen für Vulkantouren ein wie sonst. Ein Guide vor Ort sagte, alle würden kommen und den Lavastrom sehen wollen. Und das waren die Nachrichten mit Sarah Heinz.
4: Das Wetter. So, noch einmal durch den Airfryer. Morgen 38 Grad maximal, viel Sonne, heißester Tag der Woche. Danach ist der Ofen zwar noch nicht aus, kühlt dann aber ab Samstag immerhin schrittweise runter. Jetzt in der Nacht wird auch noch nachgeheizt. Es bleibt warm, je nach Ort Tiefstwerte zwischen 15 und teilweise immer noch 23 Grad.
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4: Wir hoffen, euer Auto hat eine gute Klimaanlage. Es ist ordentlich was los. Erstmal ist die A44 Kassel Richtung Dortmund gesperrt aktuell zwischen Zierenberg und Diemelstadt. Und da staut es sich gerade auch ordentlich. Wartezeit aktuell eine Stunde. Dann noch die Staus ab 22 Minuten Wartezeit. A1 Euskirchen-Dortmund zwischen Kreuz Köln-Nord und Kreuz Leverkusen-West. 4 Kilometer, 22 Minuten. A4 Aachen-Köln zwischen Kreuz Köln-West und Köln-Poll. 7 Kilometer, 25 Minuten. A57 Köln-Krefeld zwischen Bovard und Krefeld-Oppum. 3 Kilometer, knappe halbe Stunde. Und A61 Koblenz-München-Gladbach zwischen Zwisttal und Erftstadt. 8 Kilometer, 25 Minuten plus. Gute Fahrt.
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4: Ja, guten Abend, Sebastian Pulli hier. Und hey, es gibt tatsächlich eine gute Nachricht bei der Hitze. Die kommt vom Deutschen Weinbauverband, der sagt, es wird wohl diesmal ein richtig, richtig guter Jahrgang, richtig lecker wohl. Wird wohl in der Menge nicht so viel wegen der Trockenheit, ne? Aber hey, bei Sonne sind wir ja eh schneller Knülle. Also hier fügt sich wirklich alles zusammen. Schönen Feierabend und Prost.

0: Dream, Alex Warren. Schönen Donnerstagabend.
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0: Gleich, weil Hitze auch richtig toll sein kann, wenn man reich ist. Welcome to Saint-Tropez. Der Kollege hier, der ist noch bodenständig, der nimmt die Bahn.
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3: Ja, nee, ist klar.
4: Ich bin gestern von Frankfurt nach Hamburg mit der Bahn gefahren. Und zwar mit Flixtrain. Ja, stimmt, wirklich. Gut. Ja, ich wollte sparen. Und wenn man sagt, ich wollte sparen, dann geht das ja eigentlich nie gut aus. Ja. Der Zug hatte zwar Bremsen, aber keine Klimaanlage. Gut, dass ich im Hotel noch geduscht hatte. Ja, warum eigentlich? Schon in Kassel sah ich aus, als hätte ich eine Expedition auf dem Machu Picchu gemacht. Ja, als ich mit dem Fix- und Foxy-Train in Hamburg angekommen bin, war ich dann so eine dehydrierte Mumie mit Locken, aber ohne sonstige Vitalzeichen. Wie heißt es so schön? Die Würde des Menschen ist ein Konjunktiv. Ja, egal, wir werden uns viel verzeihen müssen nach diesem Sommer.
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0: Saint-Tropez.
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1: Mit Jan Klawunde, guten Tag. Die Zahl der Hitzetoten in Deutschland geht weiter nach oben. Das Robert-Koch-Institut zählt mittlerweile 12.500 Hitzetote im Land. Etwa drei Viertel dieser hitzebedingten Sterbefälle ginge auf die besonders heiße Woche Ende Juni zurück, in der man örtlich Rekordwerte von über 40 Grad gemessen hat. Arbeitgeber in der Pflege warnen vor einer Gesellschaftskrise. Die Zahl der Heimplätze reiche bei weitem nicht mehr aus, dabei stehe die Pflegebedürftigkeit der Babyboomer noch bevor, heißt es vom Arbeitgeberverband Pflege. Dass die Eigenanteile für Heimplätze immer weiter stiegen, müsse endlich aufrütteln, sonst könne das den sozialen Frieden im Land bedrohen, so der Verband weiter. Die Immobilienpreise in Hamm sind im ersten Halbjahr leicht gestiegen, das meldet die Landesbausparkasse LBS. Wer in Hamm eine gebrauchte Eigentumswohnung mit rund 80 Quadratmetern kaufen möchte, zahlt im Schnitt gut 170.000 Euro. Das sind 4% mehr als noch im Vorjahr. Auch gebrauchte Einfamilienhäuser sind teurer geworden und kosten knapp 400.000 Euro. Laut LBS wird die Energiebilanz der Häuser immer wichtiger für den Preis. Wer über einen Kauf nachdenkt, sollte auf das Eigenkapital achten. Ideal seien rund 20% des Kaufpreises. Die Bundespolizei in Hamm hat am Mittwoch am Hauptbahnhof drei Haftbefehle vollstreckt. Am Nachmittag kontrollierten Einsatzkräfte einen 29-Jährigen. Dabei stellten sie einen Haftbefehl des Amtsgerichts Münster fest. Der Mann hatte eine Geldstrafe nach einer Verurteilung wegen Besitzes von Kinder- und Jugendpornografie nicht bezahlt. Ein Vorgesetzter zahlte 6.600 Euro ein. So konnte der 29-Jährige 60 Tage Ersatzfreiheitsstrafe abwenden. Bei der Festnahme hatte er mehr als 50 Gramm Marihuana dabei. Deshalb läuft nun ein weiteres Strafverfahren gegen ihn. Am Abend kontrollierten die Beamten dann auch einen 36-Jährigen. Gegen ihn lagen gleich zwei Haftbefehle vor. Weil er 3.800 Euro nicht zahlen konnte, muss er jetzt 95 Tage Ersatzfreiheitsstrafe verbüßen. Die IHK zu Dortmund hat in Hamm jetzt offiziell ihre sanierten Räume in der Westfälischen Union-Villa am Ostring präsentiert. Die IHK sitzt schon seit 2017 in dem denkmalgeschützten Gebäude aus den 20er Jahren. Nach Angaben der IHK ist nach jahrelanger Sanierung ein siebenstelliger Betrag investiert worden. In der Villa gibt es nun unter anderem eine Wärmepumpe und eine E-Ladesäule, die öffentlich zugänglich werden soll. Beim Empfang lobte die IHK die Zusammenarbeit mit der Stadt Hamm. Als Beispiel nannte sie die Ansiedlung des Rechenzentrums im Gewerbegebiet Westfalen.

0: Die Hochschule Hamm-Lippstadt wünscht sich nach Angaben von Präsidentin Kira Kastell künftig mehr Austausch mit den Betrieben vor Ort. Und das waren die Nachrichten mit Jan Klawunde. Mehr dazu und weitere Meldungen aus Hamm findet ihr auch auf lippewelle.de und in unserer App.
1: Das Wetter.
2: Wir haben jetzt schon keine Klamotten mehr an, die wir noch ablegen können. Morgen nochmal heißer als heute, bis 38 Grad in der Spitze und wieder viel Sonne. Danach haben wir es dann halbwegs geschafft. Ab Samstag, da wird es tageweise langsam kühler. Jetzt in der Nacht nur so eine halbe Erfrischung. Je nach Ort landen wir da bei Tiefstwerten zwischen 15 und teilweise immer noch 23 Grad.
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2: Zu viel los. Entsprechend ist auch die A44 Kassel Richtung Dortmund gesperrt wegen zu hoher Verkehrsbelastung. Aktuell zwischen Zierenberg und Diemelstadt und es staut sich da aktuell über 11 Kilometer. Also wenn es geht, die Ecke umfahren. Dann noch die Staus ab einer Viertelstunde Wartezeit. Da haben wir die A1 Euskirchen-Dortmund zwischen Kreuz Köln-Nord und Kreuz Leverkusen-West. 3 Kilometer ist eine Viertelstunde. Dann A57 Köln-Krefeld zwischen Bovard und Krefeld-Oppum. 4 Kilometer, 20 Minuten. A61 Koblenz-München-Gladbach zwischen Zwisttal und Erftstadt. 8 Kilometer, knappe halbe Stunde. Und A555 Bonn Richtung Köln zwischen Köln-Godorf und Kreisverkehr Köln-Beintal. 3 Kilometer, eine Viertelstunde obendrauf. Eine gute Fahrt, kommt gut durch.
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2: Sebastian Pulli hier und jetzt gibt's hier Inner Circle. Die Musikredaktion hat sich offenbar aus Gründen gegen deren Hit Sweat entschieden. Deshalb Bad Boys jetzt. Einen schönen Abend.

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0: Walkman.
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0: Lola Young mit Messi. Einen schönen Abend.
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0: Kurzes Rätsel. Was passiert hier gerade?
2: Oh, jetzt. Jetzt.
0: Es ist die Sonnenfinsternis natürlich. Bei den Kollegen vom ZDF gestern in der Live-Übertragung von Mallorca. Auch wenn sie hinten raus ja fast enttäuscht geklungen haben. Sie fanden es, wie viele von uns, aber in der Tat wirklich super.
2: Dieser Lichtkranz, ja, du kannst ja ohne die Brille reingucken. Ohne
3: ja?
2: die Brille.
3: Jetzt hast
2: kannst
3: du sie ab?
2: Genau, ich habe sie ab. Genau, du kannst ohne
3: die Brille. Oh, Wahnsinn.
2: Du siehst auf der linken Seite so einen roten Punkt da. Siehst
3: irre,
2: du?
3: Ja.
2: Jetzt müssen wir mal gucken. Sehen wir.
0: Oh, das ist doch echte Leidenschaft, wie auch die eingespielte Hintergrundmusik nochmal verdeutlicht. Ich finde auch sowieso Bar als Ausdruck von Begeisterung leicht irritierend. Wir hoffen, ihr hattet eine schöne Sonnenfinsternis. Wir haken das Thema jetzt ab, machen den Sack jetzt zu und für euch gibt's jetzt hier Avicii.
2: Bar!
0: Ja, finden wir auch wirklich super.

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1: Mit Sarah Heinz. Guten Abend. Das Robert-Koch-Institut warnt in seinem neuesten Bericht vor den starken gesundheitlichen Folgen der Hitze. Die Zahl der hitzebedingten Tode musste auch noch einmal nach oben hin korrigiert werden. Thorsten Adolfs aus dem News-Team, wie sehen die Zahlen denn genau aus?
2: Ja, in diesem Sommer sind in Deutschland geschätzt schon 12.500 Menschen in Verbindung mit der extremen Hitze gestorben. Das ist ein trauriger Rekord. Bisher lag der Höchststand bei etwa 8.900 Fällen und das war vor 8 Jahren. Besonders kritisch war die letzte Juniwoche, als in manchen Regionen über 41 Grad gemessen wurde. In dieser Zeit gab es die meisten hitzebedingten Todesfälle. Das Institut sagt, dass Hitze selten allein tötet, sondern Todesfälle meistens in Kombination mit Vorerkrankungen am Herzen, der Lunge oder den Nieren auftreten.
1: Im Moment wird ja auch darüber diskutiert, den Hitzeschutz im Grundgesetz zu verankern. Dann müssten Bund, Länder und Kommunen sich ja gemeinsam um diese Aufgabe kümmern. Welche Maßnahmen gibt es denn konkret, um mehr gegen Hitze zu tun?
2: Zum Beispiel die Entsiegelung und Begrünung bestehender Flächen. Wenn Wasser besser versickern kann, dann fallen geringere Abwassergebühren an und dann wird zum Beispiel bei Starkregen die Kanalisation entlastet. Kühlere Innenstädte durch mehr Bäume oder eine bessere Beschattung sorgen außerdem dafür, dass der Stromverbrauch gesenkt werden kann. Dann könnte man nämlich möglicherweise auf die Nutzung von Ventilatoren oder Klimaanlagen verzichten. Was auch hilft, ist, Flachdächer von Gebäuden weiß zu streichen, um effektiv die Innentemperatur zu senken. Sinnvoll sind außerdem mehr Trinkwasser- und Sonnencremespender an öffentlichen Orten, um Gesundheitsproblemen effektiv vorzubeugen. Natürlich ist es so, dass erst einmal viel Geld in diese Bereiche investiert werden muss. Langfristig können so aber hohe Folgekosten vermieden werden.
1: Danke, Thorsten. Mehr Themen jetzt in der Zusammenfassung. Auch bei der Drohnenabwehr wird mehr Tempo gefordert. Darüber haben die Innenminister von Bund und Ländern heute in einer Telefonkonferenz gesprochen. Notwendig sei es zum Beispiel, gemeinsam die Forschung voranzutreiben und sich darum zu kümmern, dass die Flughäfen in Deutschland mit entsprechender Technik ausgerüstet seien. Die Mehrheit in Deutschland will, dass mehr gegen den Klimawandel getan wird. Das zeigt eine neue Studie der Bertelsmann-Stiftung. 54% der Befragten wünschen sich demnach mehr Geld für Klimaschutz, Energie und Verkehrswende. Ungefähr genauso viele fordern einen kompletten Ausstieg aus fossiler Energie. In mehreren Bundesländern enden dieses Wochenende die Sommerferien. Nicht bei uns in NRW, trotzdem rechnet der ADAC auch bei uns mit mehr Verkehr auf den Autobahnen, vor allem am Sonntag. Zu den staugefährdeten Strecken zählen demnach nämlich auch die A1 zwischen Hamburg und Köln und die A3 zwischen Oberhausen und Passau. Die wirtschaftliche Lage sorgt weiter dafür, dass nicht so viel Geld ausgegeben wird, vor allem nicht viel Geld auf einmal. In einer Umfrage im Auftrag der Teambank plant ungefähr jeder Zweite in Deutschland, sich in den nächsten 12 Monaten keine teuren Anschaffungen zuzulegen, wie zum Beispiel ein Auto, Möbel oder eine Waschmaschine. Gut 3 von 4 sagen, dass sie dafür aktuell auch keinen Kredit aufnehmen würden. Egal ob persönlicher Wunsch oder nötige Investition, beides liege derzeit auf Eis, hieß es. Jeder 5. Befragte will demnach lieber sparen. Und das waren die Nachrichten mit Sarah Heinz.
3: Das Wetter. Morgen nochmal richtig Sauna. Ab Samstag wird es dann immerhin schrittweise Tag für Tag kühler. 38 Grad maximal morgen. Dazu viel Sonne. Und der Abend und die Nacht jetzt, die bringen auch nur so mittel viel Erfrischung. Je nach Ort kriegen wir 15 bis 23 Grad. Das ist der Tiefstwert in der Nacht.
0: NRW Verkehr.
3: Langsam wird es deutlich weniger. Einmal die Staus ab 6 Minuten Wartezeit. Da haben wir die A1 Euskirchen-Köln zwischen Weilerswist-West und Erftstadt. 2 Kilometer, 6 Minuten. Dann A61 Koblenz-München-Gladbach zwischen Weilerswist und Erftstadt. 4 Kilometer, eine Viertelstunde. Und A555 Bonn Richtung Köln zwischen Köln-Godorf und dem Kreisverkehr Köln-Beintal. 1 Kilometer, auch da 6 Minuten. Gute Fahrt, kommt gut an.
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3: Sebastian Pulli hier und Max Giesinger jetzt. Wenn sie tanzt, ist sie woanders. Am besten da, wo es kühl ist. 2 Schritte Disco Fox, zack, Finnland. Es wäre so schön. Euch einen tollen Donnerstagabend. Ganz

0: Nach Michael Schulte jetzt hier Rihanna mit dem Song, auf dem sie plötzlich wer anders war.
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0: Hat ja sehr jung angefangen in ihrer Karriere. Damals, da klang sie gesanglich noch so. So ein bisschen tiefer unterwegs, so eine coole Nöligkeit in der Stimme, ne? Vielleicht auch ein bisschen, die Eltern kennen das möglicherweise, die sehr kraftvolle Verachtung einer selbstbewussten Tochter in der Pubertät hat sie da reingelegt. So eine richtige Wer-seid-ihr-denn-eigentlich-Haltung, eine wahnsinnige Coolness. Das war ihr Gesangsstil im ersten Teil ihrer Karriere und dann ist sie nach längerer Pause zurückgekommen mit einer Single und hat plötzlich ihr Register erweitert um eine ganz andere Gesangstechnik. Lauter, präsenter, eine ganze Ecke höher. Und das hier ist die Single Only Girl in the World. Schönen Abend.

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0: Das Wetter.
1: Morgen heißester Tag der Woche, 38 Grad maximal, viel Sonne. Danach sind wir aber durchs Gröbste durch. Danach wird es dann langsam tageweise wieder kühler. Über den Abend und die Nacht jetzt, da bleibt es auch noch relativ warm. Je nach Standort Tiefstwerte von 15 bis teilweise immer noch 23 Grad, gerade so in städtischen Gebieten.
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1: Ein paar mittelgroße Staus haben wir noch hier, die ab 7 Minuten Wartezeit. A1 Köln-Dortmund zwischen Wuppertal-Ronsdorf und Kreuz Wuppertal-Nord, 2 Kilometer eine Viertelstunde. A44 Dortmund-Kassel zwischen Kreuz Winneberg-Haaren und Lichtenau-Westfalen. 2 Kilometer, auch da eine knappe Viertelstunde. Dann A44 Dortmund-Kassel zwischen Diemelstadt und Warburg, 1 Kilometer, 9 Minuten. Und A61 Koblenz-München-Gladbach zwischen Weilerswist und Erftstadt, 1 Kilometer, 7 Minuten plus. Eine gute Fahrt.
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1: Oh je, aktuelle Meldung, Sebastian Pulli hier. Achtung, Drama an der Ostseeküste. Toter Buckelwal angespült. Teilt Umwelt- und wahrscheinlich offizieller Meerestierminister Till Backhaus mit. Also auch wenn die Esoterik-Szene jetzt schon mit den Einhornhufen scharrt, wir machen da nicht mit. Wir können nicht noch so eine South Park-Deutschland-Episode gebrauchen. Wir bieten ein anderes Sommerlochtier stattdessen. Und das lebt sogar noch, gibt's gleich hier. Aber erstmal einen schönen Feierabend euch.

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0: DJ Cyril, Musik aus Australien. Das ist das Stichwort für die folgende plüschige Tiermeldung.
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0: Und zwar war heute in Aachen ein Känguru unterwegs, ein ausgebüxtes offenbar. Und hier ist der schönste Satz aus der Meldung dazu. Achtung, ein unbeteiligter Mann versuchte 1,5 Stunden lang, das Tier einzufangen. Erst danach rief er die Polizei zur Hilfe. Das ist doch stark. 1,5 Stunden lang ganz alleine versuchen, ein Känguru einzufangen. Was war denn seine Motivation? Tochter hatte sich eigentlich einen Hund gewünscht, aber warte, was dein Papa mit nach Hause bringt. Oder ist er einfach der Besitzer eines australischen Steakhouses im Kreis Aachen? Man weiß es nicht. Nein, im Ernst, also danke für die Initiative, das ist wirklich stark. Am Ende haben sie dann mitsamt der Polizei das Känguru unverletzt einfangen können. Bis jetzt haben sie aber tatsächlich noch keine Ahnung, wo es überhaupt herkommt. Stichwort Klimamigration. Wir checken gleich mal die Temperaturen in Australien. Schönen Abend euch.
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1: Ich bin Thomas Brock. Am Rhein werden immer neue Tiefstände gemessen. Zum Beispiel in Köln waren es heute 49 Zentimeter. Und es wird erwartet, dass der Pegel noch weiter sinkt. Schifffahrt ist kaum noch möglich.
2: Vor allem, es rechnet sich schlicht nicht mehr, die Schiffe loszuschicken. Wenn überhaupt, dann können sie nur einen Bruchteil der üblichen Fracht laden. Bei Köln hat der Rhein bereits einen Rekordtiefststand erreicht und es wird wohl noch schlimmer. Manche Unternehmen verlagern bereits einen Teil ihrer Rohstofftransporte auf Schiene und Lkw. Doch das heißt, vieles wird teurer. Auch die Spritpreise an der Tankstelle haben bereits angezogen. Claudia Wächter, Nachrichtenredaktion.
1: Die Trockenheit in Deutschland führt auch zu Ernteausfällen. Seit Mitte Juni seien deshalb rund 3 Millionen Tonnen Getreide und Raps verloren gegangen, heißt es vom Deutschen Raiffeisenverband. Insgesamt wird aber eine ähnliche Erntebilanz wie im Vorjahr erwartet.
3: Der Verband spricht von Einnahmeverlusten von 600 Millionen Euro. Der Ausblick auf diesen Sommer ist nicht ganz so gut, aber nicht hoffnungslos. Nach einer Schätzung erwartet der Verband eine kleinere Getreideernte von rund 40 Millionen Tonnen. Nach 45 Millionen Tonnen im vergangenen Jahr. Unterm Strich sei es eine noch ausreichende unterdurchschnittliche Ernte, hieß es. Steigende Verbraucherpreise etwa für Brot und Brötchen werden nicht erwartet. Für die Preise sind vor allem Energie-, Lohn- und Bürokratiekosten entscheidend. Tine Klimach, Nachrichtenredaktion.
1: Die Zahl der Kindeswohlgefährdungen ist weiter gestiegen. Das meldet das Statistische Bundesamt. Im Jahr 2025 haben die Jugendämter in Deutschland bei fast 80.000 Kindern oder Jugendlichen eine Kindeswohlgefährdung festgestellt. Etwa durch Vernachlässigung, körperliche oder sexuelle Gewalt. Das waren 10% mehr als im Vorjahr. Vor der Küste des türkischen Urlaubsorts Fethiye ist ein Ausflugsboot mit Touristen in Brand geraten. 115 Menschen, darunter Kinder und Besatzungsmitglieder, sprangen mit Rettungswesten ins Meer, wie die staatliche Nachrichtenagentur Anadolu berichtet. Sie seien anschließend von der Küstenwache an Land gebracht worden. Auch Boote in der Nähe beteiligten sich an der Rettungsaktion. Die Nationalität der Passagiere ist noch unklar, ebenso die Brandursache. Das waren die Nachrichten mit Thomas Brockt.
4: Das Wetter. Wir empfehlen für die Nacht eine geschützte Tal- und Muldenlage. In denen wird wohl 12 Grad heute Nacht als Tiefstwert in städtischen Gebieten. Da kühlt es teilweise nicht weiter runter als 23 Grad. Morgen nochmal eine Ecke heißer als heute, bis 38 Grad in der Spitze. Viel Sonne dazu. Dann aber ab Samstag wird es immerhin schrittweise Tag für Tag langsam kühler.
5: NRW Verkehr.
4: Das Sorgenkind, die A44 ist gesperrt. Dortmund Richtung Kassel zwischen Diemelstadt und Warburg nach einem Unfall. Und außerdem ist die Gegenrichtung auch dicht. A44 Kassel-Dortmund zwischen Bräuna und Warburg wegen zu hoher Verkehrsbelastung. An beiden Stellen staut es sich auch ordentlich. Also wenn ihr könnt, den Bereich umfahren. Dann noch die Staus ab. 5 Minuten Wartezeit. Da haben wir die A1 Köln Richtung Dortmund zwischen Wuppertal-Ronsdorf und Kreuz Wuppertal Nord, 3 Kilometer, eine halbe Stunde. Die A1 Münster Richtung Osnabrück zwischen Münster Nord und Greven, 1 Kilometer, 5 Minuten. Und A44 Dortmund Kassel zwischen Kreuz Wöhneberg Haaren und Lichtenau Westfalen, 4 Kilometer. Das sind knappe 20 Minuten. Kommt gut an.
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4: Hallo, Sebastian Pulli hier, und bevor wir gleich klären, was denn die beste Eissorte ist, mal eben die Vorfrage: Sagt ihr Vanille oder Vanille? Ich habe mal bei einem Reportereinsatz Eis in einem Kindergarten verteilen dürfen und da wollten einige Vermille, fand ich auch sehr schön. Aber erstmal ein bisschen Musik aus dem kühlen Norwegen, 20 Grad da aktuell und Wolken, toll. Das ist Lene Marlin, schönen Donnerstagabend.

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0: Wir machen eine kleine Traumreise in die Tiefkühltruhe.
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0: Indem wir klären, was ist denn bitte die beste Eissorte?
2: Zitrone, weil das halt im Sommer schön frisch ist.
3: Stracciatella, weil der Geschmack ganz gut ist und man hat noch ein bisschen Crunch wegen der Schokostückchen.
4: Meine Lieblingseissorte ist Erdbeere. Vor allen Dingen deswegen, wenn man weiß, dass die Erdbeeren auch frisch im Grunde genommen eingearbeitet werden.
2: Zitrone, weil das halt im Sommer schön frisch ist.
5: Milch heißt Zimt, weil die mich immer so an meine Kindheit erinnert. Weil meine Oma das oft gekocht hat. Für mich. Das erinnert einen daran.
0: Ja. Ah ja, typisches Großmutter-Eis finde ich ist Malaga. Oder der große Krokantbecher. Opa hatte immer Eierlikörbecher, aber der musste sich auch seine Traumata wegessen. So, wir kommen ab, wir tänzeln jetzt in Richtung Gefrierfach mit Moves Like Jagger. Euch ein gutes Eis und einen schönen Abend.

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0: Das Wetter.
1: Morgen werden wir noch mal richtig gebraten im eigenen Saft. 38 Grad maximal, dazu viel Sonne. Jetzt in der Nacht kühlt es runter, wenn auch nicht so wahnsinnig viel, je nach Ort. Tiefstwerte 15 bis gerade im städtischen Gebiet immer noch 23 Grad.
0: NRW Verkehr.
1: Auf der A44 haben wir aktuell Sperrungen in beide Richtungen. A44 Dortmund-Kassel, da kommt ihr nicht durch zwischen Diemelstadt und Warburg nach einem Unfall. Und A44 Kassel Richtung Dortmund zwischen Bräuner und Warburg. Da ebenfalls eine Autobahnsperrung, weil die Verkehrsbelastung zu hoch war. Entsprechend staut es sich auch in beiden Richtungen, also wenn es geht, den Bereich umfahren. Dann noch die weiteren Staus ab 4 Minuten Wartezeit. A1 Köln-Dortmund zwischen Wuppertal-Ronsdorf und Kreuz Wuppertal-Nord, 3 Kilometer 22 Minuten. A1 Münster-Osnabrück zwischen Münster-Nord und Greven, 2 Kilometer 4 Minuten. Und A45 Gießen Richtung Hagen zwischen Freudenberg und Kreuz-Olpe-Süd, 1 Kilometer 4 Minuten. Gute Fahrt.
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1: Jetzt der DJ, der zeigt, wie man seinen Nachnamen zum richtig coolen Künstlernamen ummodeln kann. Und zwar Topic. Bürgerlich eigentlich Tobias Topic aus Solingen. Topic. Ich bin Sebastian Pulli. Ja, da ist wirklich nichts mehr zu retten. Einen schönen Abend euch. Das ist die neue Single von Topic.

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0: 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Ein bisschen Tropical House von Kygo. Schönen Abend.
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0: Morgen ja der heißeste Tag diese Woche. Samstag immerhin nur noch 34 Grad maximal. Dazu stellenweise Regen, die Älteren erinnern sich. Und Sonntag dann nur noch 27 Grad in der Spitze. Und danach geht's noch weiter runter. Davor kommt aber eben morgen der Freitag bis 38 Grad.
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1: Ich bin Thomas Brock. Auf dem Rhein bei Köln fahren wegen des historischen Niedrigwassers kaum noch Schiffe. Das teilte das Wasserstraßen- und Schifffahrtsamt mit. Demnach dürfen Schiffe zwar immer noch fahren, es lohne sich aber kaum noch. Aktuell wird jeden Tag ein neuer historischer Tiefpunkt des Wasserstandes am Pegel Köln gemessen. Heute Mittag waren es 49 Zentimeter. Die Binnenschifffahrt in Deutschland ist allgemein stark eingeschränkt. Transporte auf mehr überlange Lastwagen zu verlagern, ist aus Sicht des Verbands deutscher Verkehrsunternehmen aber keine Alternative. Der Verband verweist auf strukturelle Probleme.
2: Überlange Lkw sind 6,50 Meter länger als der Standard und dürfen nur auf bestimmten Strecken fahren. Jetzt mehr davon einzusetzen, bringe angesichts riesiger Gütermengen, die normalerweise per Schiff transportiert werden, keine spürbare Entlastung, so der Verband Deutscher Verkehrsunternehmen. Noch mehr Lkw seien außerdem eine zusätzliche Belastung für sowieso schon sanierungsbedürftige Straßen und Brücken. Jan-Henner Reitze, Nachrichtenredaktion.
1: Befristete Arbeitsverträge werden in Deutschland weiter vor allem mit jungen Menschen abgeschlossen. In der Altersgruppe zwischen 15 und 25 Jahren waren vergangenes Jahr 18,3% befristet beschäftigt, wie das Statistische Bundesamt mitteilte. Das entspricht rund 2,2 Millionen Arbeitnehmern.
3: Auch wenn es die Jungen statistisch dreimal häufiger trifft als alle anderen, insgesamt gab es 2025 sogar weniger befristete Jobs als zum Beispiel noch vor 10 Jahren. Immerhin waren es aber laut Bundesamt fast 6,5 Millionen Menschen, die befristet in Teilzeit, mit Zeitverträgen oder in Minijobs gearbeitet haben. Und eine befristete Arbeit nimmt laut Statistik kaum jemand freiwillig an. Die meisten davon gibt's übrigens im Bildungssektor und in Restaurants und Kneipen. Thomas Thonfeld, Nachrichtenredakteur.
1: Vor der Küste des türkischen Urlaubsorts Fethiye ist ein Ausflugsboot mit Touristen in Brand geraten. 115 Menschen, darunter Kinder und Besatzungsmitglieder, sprangen mit Rettungswesten ins Meer, wie die staatliche Nachrichtenagentur Anadolu berichtet. Sie seien anschließend von der Küstenwache an Land gebracht worden. Auch Boote in der Nähe beteiligten sich an der Rettungsaktion. Die Nationalität der Passagiere ist noch unklar, ebenso die Brandursache.
4: Das waren die Nachrichten mit Thomas Bleskin.
5: Das Wetter.
6: So, noch einmal durch den Airfryer. Morgen 38 Grad maximal, viel Sonne, heißester Tag der Woche. Danach ist der Ofen zwar noch nicht aus, kühlt dann aber ab Samstag immerhin schrittweise runter. Jetzt in der Nacht wird auch noch nachgeheizt. Es bleibt warm, je nach Ort Tiefstwerte zwischen 15 und teilweise immer noch 23 Grad.
7: NRW Verkehr.
6: Die A44 ist immer noch gesperrt und zwar in beiden Richtungen. Einmal A44 Dortmund-Kassel zwischen Diemelstadt und Warburg nach einem Unfall und A44 Kassel-Dortmund zwischen Bräuna und Warburg wegen zu hoher Verkehrsbelastung. Für beide Sperrungen gilt, davor staut es sich ordentlich, also wenn ihr noch könnt, den Bereich umfahren. Dann noch die weiteren Staus ab 8 Minuten Wartezeit. A1 Köln-Dortmund zwischen Wuppertal-Ronsdorf und Kreuz Wuppertal-Nord. 2 Kilometer, eine Viertelstunde mehr. A40 Dortmund-Essen zwischen Dortmund-Lütgendortmund und Bochum-Werne. 1 Kilometer, 8 Minuten. Und A45 Gießen Richtung Hagen zwischen Freudenberg und Kreuz Olpe Süd, 2 Kilometer, da 10 Minuten plus. Kommt gut an.
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1: Hallo und herzlich willkommen heute bei 42, die Sendung. Heute wird es wieder richtig heiß mit Stefanie und
2: Thorsten.

0: In unserer Sendung heute wird es wieder richtig, richtig heiß. Wir sprechen heute darüber, wie man Städte am besten auf die heißen Sommertage vorbereiten kann. Denn irgendwie fühlt sich ja der Sommer in der Stadt ganz anders an. Thorsten, siehst du das genauso?
1: Aber klar doch. Das merkt man ja ganz deutlich, auch wenn man mal wieder Richtung Heimat kommt nach einem Ausflug in die Natur.
0: Das stimmt. Und tatsächlich fühlt sich der Sommer in einer Stadt ganz anders an als auf dem Land. Und das hat sogar eine Bezeichnung. Man nennt das nämlich städtische Wärmeinsel-Effekt auf Englisch.
1: Urban Heat Island Effect.
0: Ah, du kannst das viel besser aussprechen als ich, genau. Und deshalb sprechen wir heute darüber, warum heizen sich Städte eigentlich so stark auf? Was hat das Ganze mit Asphalt, Bäumen, Autos oder sogar Klimaanlagen zu tun? Und wie gefährlich ist das eigentlich? Und dazu sprechen wir gleich darüber, dass eine Stadt tatsächlich ihr eigenes Klima hat.

0: Zurück bei 42 die Sendung. Ja, wir sprechen heute auch darüber, dass sogar jede Stadt ihr eigenes Klima hat. Beginnen wir mal mit einer erstaunlichen Vorstellung. Eine Stadt hat quasi ihr eigenes kleines Klima. Denn Gebäude verändern sogar den Wind, Straßen speichern Sonnenenergie und die grünen Flächen beeinflussen die Luftfeuchtigkeit. Autos, Heizung, Industrie und Klimaanlagen geben auch noch zusätzlich Wärme ab.
1: Nicht nur die Straßen speichern die Sonnenenergie, das bezieht sich doch ganz sicherlich auch auf die ganzen Gebäude, die ja aus, sagen wir mal, ähnlichem Material aufgebaut sind.
0: Auf jeden Fall. Und besonders nachts ist das auffällig. Wenn du dann nämlich einfach mal auf eine Wiese oder einen Acker fährst und merkst, wie die Oberfläche sich dort anfühlt, wirst du sehr, sehr deutlich den Unterschied spüren.
1: Ja, nach einem heißen Tag merkt man das ja auch schon, wenn man an einer Hauswand entlang geht, wie viel Wärme die noch abstrahlt.
0: Auf jeden Fall. Und deshalb dieser Wärmeinseleffekt wird besonders in der Nacht sehr ausgeprägt. Und genau dann kann es für Menschen problematisch werden, denn unser Körper braucht im Grunde genommen die nächtliche Abkühlung. Was das Ganze mit Asphalt und Beton zu tun hat, oh, darüber sprechen wir gleich.
2: Es war in einer schwülen Sommernacht in ihr Ristorante von Alla Carbonara. Die Vater von die organisierte Erbrechen.

0: Ja, wie wir sicherlich selber kennen, absorbieren dunklere Oberflächen deutlich größeren Anteil der eintreffenden Sonnenstrahlung als helle. Wer mal mit einem dunklen T-Shirt oder Kleid tagsüber durch die Sonne läuft, verglichen mit einem hellen, der weiß genau, was wir damit meinen. Wie stark eine Oberfläche Sonnenlicht reflektiert, beschreibt man durch eine physikalische Größe. Weißt du wohl, wie die heißt?
1: Woher soll ich das denn wissen?
0: Dann machen wir doch mal ein Ratespiel daraus. Ist das eine physikalische Größe oder ein italienischer Männervorname? Andrea?
1: Nein.
0: Nein, was?
1: Das ist bestimmt nicht Andrea. Ich meinte das aber auch andersrum. Du hast den Witz kaputt gemacht. Du hast den Witz kaputt gemacht. Du solltest mich fragen, was ist Albedo? Ist Albedo ein italienischer Männervorname oder eine physikalische Größe? Und dann hätte ich gesagt, das ist ein Männervorname. Dazu gesagt, oh, da bist du aber ganz schön dumm. Das ist nämlich eine physikalische Größe. Du hast unseren Witz kaputt gemacht.
0: So rum hätte das keinen Sinn ergeben, glaub mir. Nun
1: Okay.
0: gut, zurück zum Thema.
1: Ja.
0: Also, das Verhältnis zwischen zurückgestrahlter Energie zu eingestrahlter Energie nennt man Albedo. Wird häufig auch in der Astronomie verwendet. Zum Beispiel hat die Erde eine Albedo von, keine Ahnung, 0,49 waren es, glaube ich. Das heißt, die Hälfte des eingestrahlten Lichts werden zurückgeworfen. Der Mond dagegen strahlt nur 4% des Lichts zurück, was ich immer wieder sehr faszinierend finde, weil in einer Vollmondnacht ist es ja doch schon verdammt hell.
1: Ah, also helle Oberflächen besitzen in der Regel eine höhere Albedo als dunkle Oberflächen. Sie reflektieren also die Sonnenstrahlen mehr.
0: Nicht in der Regel, grundsätzlich.
1: Grundsätzlich, du hast wie immer recht, mein Schatz.
0: Geht doch. Nachdem wir das jetzt ausführlich besprochen und geklärt haben, aber wenn ich jetzt mal draußen in der Landschaft schaue, ein Maisfeld, ein Wald mit diesem ganzen dunklen Grün, das ist doch auch dunkel und absorbiert jetzt nach unserer vorherigen Diskussion mehr Licht. Wieso ist es da jetzt kühler?
1: Das ist ganz einfach. Das ist der Unterschied mit dem Wasser. Denn hier spielt dieser Faktor erstaunliche, also hier ist dieser Faktor sehr erstaunlich wichtig, denn eine Pflanze ist quasi eine kleine natürliche Klimaanlage. Pflanzen nehmen über ihre Wurzeln Wasser auf und geben einen Teil davon über die Blätter wieder in die Atmosphäre ab. Also Transpiration.
0: Das kenne ich vom Laufen.
1: Das kennst du vom Laufen. Ich kenne das auch vom Sport. Zusammen mit der Verdunstung von Wasser aus Böden spricht man übrigens von Evapotranspiration, also Verdunstung, die braucht also Energie. Das kennst du auch, zum Beispiel, wenn du im Schwimmbad warst und das Wasser auf der Haut verdunstet, dann wird uns kühl. Und genauso wichtig ist das nämlich auch bei Bäumen und Pflanzen. Auch deshalb ist es so wichtig, mal zu schauen, wie wir unsere Gärten gestalten. Ob das noch der gerade ja, Steingarten ist, wo vielleicht mal eine Hortensie drin steht, oder ob wir nicht wieder zurückgehen zum richtig schönen, urigen Garten wie früher,
0: Ja,
1: also wie unsere.
0: die Bezeichnung Steingarten ist doch irgendwie schon in sich unlogisch. Entweder es ist Stein oder Garten.
1: Ja, hast du wie immer recht, mein Schatz. Also physikalisch passiert etwas Ähnliches bei Pflanzen und feuchtem Boden. Ein Teil der vorhandenen Energie wird für den Übergang vom flüssigen Wasser zu Wasserdampf benötigt und dadurch wird es in der Umgebung etwas kühler. Regenwasser läuft nun mal leider über die Kanalisation ab, statt im Boden gespeichert zu werden, wenn nämlich versiegelte Asphaltflächen da sind. Dann geht nämlich dieser Effekt verloren.
0: Richtig, und die Stadtplanung ist halt immer davon ausgegangen, das Wasser möglichst schnell aus der Stadt rauszubefördern über unsere Kanalisation.
1: Und deshalb wäre ein Baum viel, viel besser als ein Sonnenschirm.

0: Du hast jetzt gerade gesagt, ein Baum ist viel besser. Wieso gerade ein Baum?
1: Ja, nicht nur ein Baum, sondern natürlich jede Form von Bepflanzung ist besser, denn sie sorgt für Schatten und eben auch für Verdunstungskühlung. Das macht eben einen riesig großen Unterschied. Beide spenden Schatten, ne, der Baum natürlich und Sträucher und sorgen natürlich dafür, dass der Wasserhaushalt, Luftfeuchtigkeit und das Mikroklima erhalten bleibt. Und Bäume bringen noch weitere Vorteile. Sie können Lebensräume schaffen, Kohlenstoff speichern, ja, die Insekten wieder in die Stadt holen, Regenwasser zurückhalten und je nach Situation auch zur Verbesserung der Aufenthaltsqualität beitragen. Denn so voll betonierte Städte, die sehen nicht nur nicht so schön aus, sondern es fehlt auch noch was in der Stadt. Kannst du dir vorstellen, was?
0: Nein, ich war aber gerade gedanklich auch noch bei dem Wassermanagement. Wie vorhin gesagt, haben wir in der Vergangenheit immer versucht, das Wasser möglichst schnell aus den Städten rauszubekommen, in die Flüsse zu leiten, die dann auch noch ordentlich begradigt wurden, damit das Wasser möglichst schnell fließt bzw. die Schifffahrt nicht behindert wird. Ja, ich fürchte, im Moment fällt uns das ein bisschen auf die Füße.
1: Deshalb gibt es eine Planungsmöglichkeit und die heißt Schwammstadt. Ja, da kommen wir aber gleich noch zu.

0: was draußen auf dem Land ist, was in der Stadt ein bisschen fehlt, was nämlich auch einen kühlenden Effekt hat. Weißt du, was das ist?
1: Wind.
0: Wind, genau. Denn durch die hohen Gebäude und engen Straßen bilden sich sogenannte Straßenschluchten. Und das ist nämlich dann tatsächlich so, dass die Gebäude die Luftströmung verändert. Je nach Bebauung kann die natürliche Durchlüftung eingeschränkt werden. Außerdem trifft Strahlung in einer Straßenschlucht auf Fassaden, Straßen und andere Oberflächen. Und deshalb ist es auch ganz, ganz wichtig, dass bei der Stadtplanung auch auf so etwas Rücksicht genannt wird. Die Stadtplaner beschäftigen sich mittlerweile mit Frischluftschneisen und Kaltluftentstehungsgebieten. Unbebaute und entsprechend gestaltete Flächen können dabei helfen, kühlere Luft in bebaute Gebiete gelangen zu lassen. Finde ich schon sehr spannend. Ich kannte diese Begriffe so noch gar nicht. Also das ist auf jeden Fall mittlerweile ein großes Thema in der Stadtplanung.
1: Bin ich auch nicht wirklich im Thema. Ich meine, dazu muss man ja auch sagen, A, es gehört gar nicht so zu unserer Kernkompetenz und B, wir wohnen ja glücklicherweise nicht wirklich direkt in der Stadt, sondern im Außenbezirk und wir haben es nur wenige Meter bis in die Felder und Wälder.
0: Und wenn wir einen richtigen Urwald sehen wollen, dann brauchen wir eigentlich nur in den Garten zu gehen. Der ist ja auch sehr insektenfreundlich, würde ich mal sagen.
1: Ja.

0: Willkommen zurück hier bei der Radiorunde Hamm. Bei 42 die Sendung mit Stefanie und Thorsten Deiber. Wir haben gerade schon einen Begriff genannt, den viele von euch bestimmt gar nicht kannten, nämlich die Schwammstadt. Und das ist eine ganz simple Idee. Eine Stadt soll nämlich Regenwasser nicht mehr, wie du das vorhin gerade so schön sagtest, Thorsten, so schnell wie möglich loswerden, sondern möglichst sinnvoll aufnehmen, speichern und später wieder zur Verfügung stellen. Zum Beispiel durch Grünflächen, Mulden, bepflanzte Versickerungsbereiche, wir haben die ja sogar bei uns im Ort, geeignete Baumstandorte, Gründächer oder Wasserspeicher. Das hat gleich mehrere Vorteile, denn bei Starkregen wird die Kanalisation entlastet und in Trockenperioden steht das Wasser wieder zur Verfügung und über Verdunstung kann Wasser wieder zur Kühlung beitragen. So sehen die Städte der Zukunft aus, also viel weniger versiegelte Betonflächen und stärker so wie ein Wasserspeicher.
1: Ja, das ist halt alles dem geschuldet, dass jahrzehntelang der Individualverkehr, sprich insbesondere das Auto, im Fokus stand und auf alles andere dann keine Rücksicht mehr genommen wurde. Wie wir ja auch wissen, auch sogar auf Radfahrer und Fußgänger. Das Auto hatte immer Vorrang und für dieses braucht man nun mal viel asphaltierte Fläche, Parkraum etc.
0: Ja, wer hätte denn gedacht, dass es den Klimawandel wirklich gibt, Thorsten?
1: Die Fachleute.
0: Ach so, okay. Und deshalb werden auch die Dächer und Fassaden neu überdacht. Zum Beispiel Gründächer. Dafür
1: die Dächer werden neu überdacht.
0: Die Dächer werden neu durchdacht, genau, und überdacht. Also es geht mehr auch Richtung Gründächer. Dafür gibt es sogar Förderung je nach Stadt. Müsst ihr euch vielleicht mal erkundigen, wenn ihr die Möglichkeit habt, da Gründächer anzulegen. Denn auch die können das Regenwasser halten und Verdunstungsflächen anbieten. Genau, das ist auch im Grunde genommen auch ein schöner Begriff, Cool Roofs. Heißt der im Grunde genommen, dass die Dächer und Oberflächen genutzt werden zur Abkühlung. Was sagst du dazu?
1: Klingt ja erst einmal vernünftig. Da, wie gesagt, das jetzt nicht gerade unser Fachgebiet ist, hoffe ich doch, dass in diesem Fall die Fachleute weit genug gedacht haben. Wir haben es ja schon oft genug erlebt, dass vermeintlich gute Ideen dann eben doch nicht bis zum Ende durchdacht wurden. Hoffen wir mal, dass das hier bei der Fall ist und dass es denn dann auch umgesetzt wird.
0: Lass uns gleich mal schauen, was jeder Einzelne machen kann, der kein Fachmann ist.
1: Gute Idee.

0: Was kannst du denn jetzt selber machen, wenn du denkst, ich muss doch auch was zu Hause machen können? Was ist mit deinem eigenen Haus? Hier kannst du zum Beispiel einmal schauen, ob der Parkplatz vor deinem Haus entsiegelt werden kann. Ne? Das heißt, da gibt es zum Beispiel auch die Möglichkeit, dass der nicht komplett asphaltiert ist, sondern nur mit diesen Rasenstein und dort das Regenwasser gut auch versiegen kann.
1: Grundsätzlich natürlich immer Strom sparen. Jeder Stromverbrauch führt sowieso grundsätzlich zu in irgendeiner Art und Weise Erwärmung von irgendetwas. Und eine Klimaanlage, haben wir, glaube ich, letztes Mal schon gesagt, bitte nur einsetzen, wenn man auch eine Solaranlage hat.
0: Genau. Und vielleicht auch sich von der Vorstellung eines ordentlichen Gartens verabschieden. Ein komplett gepflasterter Vorgarten, der ist zwar pflegeleicht und wir sehen uns hier auch bei uns in der Nachbarschaft sehr häufig, aber an einem heißen Sommertag gehe ich tatsächlich lieber über Rasen als über Asphalt.
1: So wie auch unser Hund.
0: Genau, der hatte nämlich heute zum Beispiel, wo es so heiß war, überhaupt keine Lust rauszugehen und hat sich direkt vorne auf die Fußmatte gelegt und wollte nicht mehr. Auch beim Gebäude ist natürlich sommerlicher Wärmeschutz wichtig. Das heißt, besonders wirksam ist es, die Sonnenstrahlen aufzufangen, bevor sie durch die Fenster gelangen. Tagsüber, also bei großer Hitze, Fenster geschlossen halten und sich ein bisschen verschatten. Das kleine Hitzeinsel-Experiment. Soll ich das nochmal erläutern? Was hältst du davon?
1: Ja, gute Idee.
0: Beim nächsten heißen Sommertag brauchst du nichts weiter als ein Thermometer oder besser noch ein Infrarotthermometer und mess mal an verschiedenen Oberflächen. Asphalt, Hauswand, Rasen, Erde, eine Fläche unter einem Baum und eine Fläche direkt daneben in der Sonne.
1: Ja, was glauben wir denn, was dabei rauskommt?
0: Also ich bin ja kein Physiker und nur halb so schlau wie du, aber ich schätze mal, dass es am Rasen, Erde und an der Fläche unterm Baum deutlich weniger heiß ist.
1: Oder anders ausgedrückt, kühler.
0: Kühler, genau. So sieht's aus. Deshalb, zum Schluss stellen wir uns nochmal vor, wie stellen wir uns eine Stadt im Jahr 2040 vor? Große Baumkronen überspannen Gehwege, Regenwasser verschwindet nicht im Kanal, sondern fließt im bepflanzten Bereich. Dächer sind begrünt und reflektieren einen großen Teil der Sonnenstrahlung. Es gibt Schattenplätze und Trinkmöglichkeiten. Und bei der Stadtplanung werden Luftströmung und Hitze von Anfang an berücksichtigt.
1: Und hoffentlich weniger Verkehr. Ich glaube, das ist Barcelona, wo sie solche Konzepte sehr stark umgesetzt haben und auch gegen jeglichen Widerstand, dass das ja zum Nachteil für die Geschäfte wird. Die Leute kommen nicht mehr mit den Autos. Schlussendlich waren die ganzen Befürchtungen null und nichtig. Und diese Stadt hat sich prima entwickelt, die Stadtviertel.
0: Und ich denke auch, gerade diese Entwicklung wird unsere Innenstädte noch viel, viel lebenswerter machen.
1: Ja, wir werden aber wahrscheinlich doch nicht zwingend in eine Innenstadt ziehen, so lebenswert sie sein mag.
0: Ja, wir wohnen ja nicht weit weg. Möchtest du noch was zu Sonnenfinsternis sagen?
1: Ach ja, da war ja was. Ja, wie wir in der letzten Sendung angekündigt haben, hat am 12. August eine Sonnenfinsternis stattgefunden, die zwar nur über Spanien total war, aber hier immerhin auch bis zu 90% die Sonne bedeckt hat. Also 90% der Sonne wurden durch den Mond bedeckt, was an sich auch schon ein sehr schönes Schauspiel ist. Da wir auch diese Sendung wieder im Vorfeld aufzeichnen und am 13. ausstrahlen, also einen Tag nach der Sonnenfinsternis, können wir wiederum nur sagen, wir hoffen, ihr hattet alle Erfolg bei der Beobachtung. Das war ein tolles Erlebnis. Für uns hoffentlich auch.
0: Auf jeden Fall. Und das war's schon wieder mit...
1: Stopp.
0: Achso, upsie.
1: Ich hatte im letzten Monat völlig vergessen zu ergänzen, dass jetzt in dieser Woche auch das Maximum der sogenannten Perseiden ist. Weißt du denn, was das ist? Ein italienischer Männervorname?
0: Natürlich nicht. Das ist natürlich eine Krankheit.
1: Das ist ein jährlich wiederkommender Sternschnuppenstrom.
0: Ja, das wusste ich. Ich bin mit einem Physiker verheiratet.
1: Wunderbar.
0: Ja.
1: Und dieses Jahr ist das eine hervorragende Zeit zur Beobachtung, weil der Mond nun mal, wie wir wissen, am Taghimmel steht. Das heißt, er scheint nicht nachts. Damit ist der Himmel schon mal deutlich dunkler und wir können aufgrund dessen wesentlich mehr Sternschnuppen sehen. Und in diesem Jahr soll dieser Sternschnuppenstrom auch nochmal besonders heftig ausfallen. Ist natürlich alles nur eine Vorhersage, wir müssen schauen. Aber die Chancen sind gut, dass wir deutlich mehr Sternschnuppen sehen. Und zwar nicht nur in der Nacht vom 12. auf den 13., sondern auch die Nächte davor und danach. Wobei, ja, die Nächte davor sind ja schon vorbei.
0: Auf jeden Fall habt ihr dann ganz oft die Möglichkeit, euch ganz tolle Dinge zu wünschen. Das macht man doch bei Sternschnuppen.
1: Ja.
0: Ja, macht man. Ich wünsche mir einen ganz lieben Ehemann. Vielleicht habe ich ja dieses Jahr Glück.
1: Wenn du ein paar hundert Sternschnuppen gesehen hast, klappt das vielleicht.
0: In dem Sinne wünschen wir euch einen wunderschönen Abend. Vielleicht könnt ihr gleich noch ein paar Sternschnuppen schauen. Schlaft gut und träumt was Schönes. Und wir freuen uns, wenn ihr auch bei unserer nächsten Sendung dabei seid. Mit Stefanie und
1: Thorsten.

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1: Ich bin Dirk Zeitler. Am Rhein werden immer neue Tiefstände gemessen. Zum Beispiel in Köln sind heute 49 Zentimeter gemessen worden. Und es wird erwartet, dass der Pegel noch weiter sinkt. Schifffahrt ist kaum noch möglich.
2: Vor allem, es rechnet sich schlicht nicht mehr, die Schiffe loszuschicken. Wenn überhaupt, dann können sie nur einen Bruchteil der üblichen Fracht laden. Bei Köln hat der Rhein bereits einen Rekordtiefststand erreicht und es wird wohl noch schlimmer. Manche Unternehmen verlagern bereits einen Teil ihrer Rohstofftransporte auf Schiene und Lkw. Doch das heißt, vieles wird teurer. Auch die Spritpreise an der Tankstelle haben bereits angezogen. Claudia Wächter, Nachrichtenredaktion.
1: Die anhaltende Hitze und Trockenheit lassen in Baden-Württemberg und Bayern die Futterbestände drastisch einbrechen und zwingen Landwirte, Tiere früher als geplant schlachten zu lassen. Auch in Hessen wird das Tierfutter knapp. Nach Angaben des Landesbauernverbands Baden-Württemberg stehen den Landwirten aktuell 30% weniger Futter zur Verfügung als sonst um diese Zeit. Die Abwehr von Drohnen muss in Deutschland schnell verbessert werden. Darüber waren sich die Innenminister von Bund und Ländern in einer Telefonkonferenz einig. Vergangene Woche war am Flughafen Leipzig eine mit Sprengstoff bestückte Drohne entdeckt worden.
3: Gegenseitige Unterstützung, gemeinsame Forschung und Flughäfen besser mit Abwehrtechnik ausstatten. Diese Ansatzpunkte wollen die Innenminister verfolgen. Einigkeit gibt es aber nicht in allen Punkten. Aus Niedersachsen und Bremen kommt zum Beispiel die Forderung, dass der Bund auch Häfen besser in Sachen Drohnenabwehr ausstattet. Und bei Flughäfen haben bisher Standorte wie Frankfurt-Main, München, Berlin, Hamburg oder Stuttgart Priorität. Diese Liste wollen einige Länder gern ausweiten. Jan-Henner Reitzer, Nachrichtenredaktion.
1: Vor der Küste des türkischen Urlaubsorts Fethiye ist ein Ausflugsboot mit Touristen in Brand geraten. 115 Menschen, darunter Kinder und Besatzungsmitglieder, sprangen mit Rettungswesten ins Meer. Sie seien anschließend von der Küstenwache an Land gebracht worden, wie die staatliche Nachrichtenagentur Anadolu berichtet. Auch Boote in der Nähe beteiligten sich an der Rettungsaktion.
4: Und das waren die Nachrichten mit Thomas Brockt.
5: Das Wetter. Morgen nochmal richtig Sauna. Ab Samstag wird es dann immerhin schrittweise Tag für Tag kühler. 38 Grad maximal morgen. Dazu viel Sonne. Und der Abend und die Nacht jetzt, die bringen auch nur so mittel viel Erfrischung. Je nach Ort kriegen wir 15 bis 23 Grad. Das ist der Tiefstwert in der Nacht.
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5: Wichtiger Hinweis für die A3, die wird gleich gesperrt von 11 Uhr bis 3 Uhr in der Nacht. A3 Köln Richtung Oberhausen wegen einer Nachtbaustelle zwischen Kreuz Breitscheid und Kreuz Kaiserberg gleich ab 11 Uhr dicht. Die A44, die ist immerhin nur noch in eine Richtung gesperrt, Kassel Richtung Dortmund. Zwischen Bräuner und Warburg, da staut es sich auch ordentlich, also wenn ihr könnt, umfahren. Dann noch die Staus ab 9 Minuten. A1 Köln Richtung Dortmund zwischen Wuppertal-Langerfeld und Kreuz Wuppertal-Nord. 2 Kilometer, knappe 10 Minuten. A31 Oberhausen-Gronau zwischen Lembeck und Regen. 1 Kilometer, 12 Minuten. Und die A44 in der wieder freien Gegenrichtung. Leider noch eine Menge Stau. Dortmund-Kassel zwischen Marsberg und Warburg. 4 Kilometer, aktuell 40 Minuten. Plus. Haltet durch, kommt gut an.
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5: Sebastian Pulli hier, so und bald haben wir es hier. Sonntag, absolute Höchsttemperatur, nur noch 27 Grad. Und danach die Woche durch, die mittleren 20er. Teilweise landen wir sogar unter 20 Grad. Das heißt, so richtig fies warm sind nur noch

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0: richtig guter Künstler, Somber mit Homewrecker. So, gehen wir mal zurück in die Zeit, in der CDs noch was sehr, sehr Wertvolles waren.
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0: Vor Spotify, vor MP3s, wo, wenn ein neues gutes Lied rauskam, man noch vor dem Radio warten musste, bis es lief. Es sei denn eben, man hat bei Karstadt für 37 Mark das Album gekauft. Ich weiß, Opa erzählt vom Krieg, aber liebe Jüngeren, bitte erlaubt es uns, wir haben ja nichts. Wir genießen jetzt noch einmal schnell die Nostalgie, gucken zurück auf den Schulhof im Jahr 2001. So, was waren da die größten Alben? Destiny's Child, Survivor. Dann gab es das Debüt einer der bis heute größten Rockbands, das absolut legendäre Hybrid Theory von Linkin Park. Auch ein nicht weniger legendäres Debüt, ist mehr was für die Indie-Fraktion. The Strokes, Is This It, auch eine absolut fantastische Platte. So, und dann gab's das Album, mit dem man auf dem Schulhof die allercoolste Sau war. Ein absoluter Meilenstein des Hip-Hop. Die Fugees mit The Score. Und darauf war dieser Song hier, Ready or Not. Schönen Donnerstagabend. Ready.

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0: Das Wetter.
1: Morgen heißester Tag der Woche, 38 Grad maximal, viel Sonne. Danach sind wir aber durchs Gröbste durch. Danach wird es dann langsam tageweise wieder kühler. Über den Abend und die Nacht jetzt, da bleibt es auch noch relativ warm. Je nach Standort Tiefstwerte von 15 bis teilweise immer noch 23 Grad, gerade so in städtischen Gebieten.
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1: Nochmal der Hinweis, die A3 Köln Richtung Oberhausen, die wird gesperrt in circa einer halben Stunde ab 11 Uhr. Da gibt es eine Nachtbaustelle, die geht dann noch bis 3. A3 Köln Richtung Oberhausen zwischen Kreuz Breitscheid und Kreuz Kaiserberg, da ist die Autobahn dicht. Gleich ab 11. Die A44 immerhin nur noch in eine Richtung gesperrt. Kassel Richtung Dortmund zwischen Bräuner und Marsberg. Da kommt ihr nicht durch und da staut es sich. Also wenn es geht, den Bereich umfahren. Dann haben wir noch die A1 Köln Richtung Dortmund zwischen Wuppertal-Langerfeld und Kreuz Wuppertal-Nord. 1 Kilometer, 10 Minuten. A40 Dortmund-Essen zwischen Dortmund-Lütgendortmund und Kreuz Bochum. 1 Kilometer, 10 Minuten. Und die A44, die inzwischen wieder offene Gegenrichtung Dortmund Richtung Kassel zwischen Marsberg und Diemelstadt. Da staut es sich noch über 2 Kilometer, 23 Minuten plus. Kommt gut an.
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1: Gleich Knaller. Knockin' on Heaven's Door in der Version von Guns N' Roses. Im Originaljahr von Bob Dylan natürlich. Sowohl Axl Rose als auch er, ja, höchst eigene Stimmstile. Hätten beide das mal als Duett gesungen, das wäre in die Nasalen der Geschichte eingegangen. Na gut, wer im Glashaus sitzt. Ich bin Sebastian Pulli, wünsche euch einen schönen Abend. Erstmal mit New Religion, Bibi Rexha.

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0: Eis im Becher, wer ist denn sowas? Hörnchen is the way of life.
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0: Vor allem, weil diese Hörnchen, diese Waffeln tatsächlich in Teilen nach ganz Europa verkauft werden aus NRW, aus Hamm. Das ist auch das Geräusch, das man beim Reinbeißen macht. Das Familienunternehmen Fria, das gibt es in Hamm schon seit über 100 Jahren. Und die Kollegin Kim Klages ist sehr schnell freiwillig hin und hat sich das Ganze mit Ulf und Sina Jaspert angeschaut.
2: Es duftet direkt.
3: Ja, natürlich.
2: Oh, Wahnsinn. Sina, was für unterschiedliche Waffeln gibt es denn?
4: Es gibt gepresste und gedrehte Hörnchen. Gepresste Hörnchen ist das, was man typischerweise vom Softeis kennt, als diese kleinen Becherchen.
2: Das sind die, die so ein bisschen nach Pappe schmecken, ne?
4: Genau. Und es gibt gedrehte, das sind eben diese typischen Süßen, die man aus der Eisdiele kennt.
3: Also der Teig wird zubereitet und dann mit dem Teigtopf direkt an die Maschine gefahren, läuft dann über die Pumpe auf die Backplatten.
2: So. Das sieht aus wie erst so kleine Pancakes, die dann flach gedrückt werden.
3: Und mit diesen Mitnehmerarmen in die sogenannte Wickelform geführt wird. Wenn man die Waffeln hier vorne, wenn die aus dem Ofen kommen, zusammenschieben würde, da sind die noch sehr heiß, die würden ineinander kleben.
2: Hast du denn über die Jahre auch so eine Lieblingswaffel?
4: Ja, ist tatsächlich sehr gerne die glutenfreien Waffeln. Die sind süßer, die finde ich super lecker.
2: Jetzt darf ich mir einfach eine nehmen.
3: Nehme eine raus.
2: Und die ist sogar noch warm, frisch aus dem Ofen. Schmeckt richtig lecker.
3: Ja.
2: Schön süß. Also ich muss auch ehrlich sagen, ich habe noch nie so eine Waffel ohne Eis gegessen. Ja. Aber jetzt, wenn man da so reinbeißt und die isst, dann braucht man eigentlich fast gar kein Eis.
0: Ja, dann nehmen wir das halt. Neue Musik jetzt bei uns. Always on your side, Bonobo und Roy Crooks. Schönen Donnerstagabend euch.

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1: Ich bin Dirk Zeitler. Die Abwehr von Drohnen muss in Deutschland schnell verbessert werden. Darüber waren sich die Innenminister von Bund und Ländern in einer Telefonkonferenz einig. Vergangene Woche war am Flughafen Leipzig eine mit Sprengstoff bestückte Drohne entdeckt worden.
2: Gegenseitige Unterstützung, gemeinsame Forschung und Flughäfen besser mit Abwehrtechnik ausstatten. Diese Ansatzpunkte wollen die Innenminister verfolgen. Einigkeit gibt es aber nicht in allen Punkten. Aus Niedersachsen und Bremen kommt zum Beispiel die Forderung, dass der Bund auch Häfen besser in Sachen Drohnenabwehr ausstattet. Und bei Flughäfen haben bisher Standorte wie Frankfurt-Main, München, Berlin, Hamburg oder Stuttgart Priorität. Diese Liste wollen einige Länder gern ausweiten. Jan-Henner Reitzer, Nachrichtenredaktion.
1: Die anhaltende Hitze und Trockenheit lassen in Baden-Württemberg und Bayern die Futterbestände drastisch einbrechen und zwingen Landwirte, Tiere früher als geplant schlachten zu lassen. Auch in Hessen wird das Tierfutter knapp. Nach Angaben des Landesbauernverbands Baden-Württemberg stehen den Landwirten aktuell 30-40% weniger Futter zur Verfügung als sonst um diese Zeit. Am Rhein werden immer neue Tiefststände gemessen. Zum Beispiel in Köln sind heute 49 Zentimeter gemessen worden. Und es wird erwartet, dass der Pegel noch weiter sinkt. Schifffahrt ist kaum noch möglich.
3: Vor allem, es rechnet sich schlicht nicht mehr, die Schiffe loszuschicken. Wenn überhaupt, dann können sie nur einen Bruchteil der üblichen Fracht laden. Bei Köln hat der Rhein bereits einen Rekordtiefststand erreicht und es wird wohl noch schlimmer. Manche Unternehmen verlagern bereits einen Teil ihrer Rohstofftransporte auf Schiene und Lkw. Doch das heißt, vieles wird teurer. Auch die Spritpreise an der Tankstelle haben bereits angezogen. Claudia Wächter, Nachrichtenredaktion.
1: Zum Sport. Zehnkampfweltmeister Leo Neugebauer hat sich bei der Leichtathletik-EM in Birmingham nach einem dramatischen 1500-Meter-Lauf erstmals auch den Titel des Europameisters gesichert. Niklas Kolbe gewann Silber. Über 3000 Meter Hindernis hatte Gesa Krause Gold gewonnen. Bronze gewann Olivia Gürth. Und das waren die Nachrichten mit Dirk Zeitler.
4: Das Wetter. Wir empfehlen für die Nacht eine geschützte Tal- und Muldenlage. In denen wird wohl 12 Grad heute Nacht als Tiefstwert in städtischen Gebieten. Da kühlt es teilweise nicht weiter runter als 23 Grad. Morgen nochmal eine Ecke heißer als heute, bis 38 Grad in der Spitze. Viel Sonne dazu. Dann aber ab Samstag wird es immerhin schrittweise Tag für Tag langsam kühler.
5: NRW Verkehr.
4: 3 Autobahnsperrungen haben wir aktuell. Wir fangen an mit der A3 Köln Richtung Oberhausen. Da hat eben eine Nachtbaustelle angefangen zwischen Kreuz Breitscheid und Kreuz Kaiserberg. Die geht noch bis 3 Uhr gleich in der Nacht. Dann ist die A30 Osnabrück in Richtung Rheine dicht nach einem Unfall zwischen Ibbenbüren und Ibbenbüren West. Da die Rettungsgasse freihalten, das ganz wichtig, und es staut sich da. Und die A44 Kassel Richtung Dortmund haben wir noch zwischen Bräuna und Warburg. Auch die ist gesperrt und auch da gibt's Stau. Dann A1 Köln Richtung Dortmund zwischen Wuppertal-Langerfeld und Kreuz Wuppertal-Nord. 1 Kilometer Stau, knappe 10 Minuten. Und A44 Dortmund Richtung Kassel, die Gegenrichtung zur Sperrung zwischen Marsberg und Warburg. 3 Kilometer, 21 Minuten plus. Kommt gut durch.
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4: Sebastian Pulli hier und jetzt tatsächlich der fröhlichste Song der Welt. Wissenschaftlich belegt. Hat ein Hirnforscher mal eine Formel für entwickelt und dann eben eine Top 10 zusammengestellt. Und darin sind unter anderem Girls Just Wanna Have Fun, Cyndi Lauper, Uptown Girl, Billy Joel, Dancing Queen, ABBA und auf der Nummer 1, wenig überraschend, denn das Ding tackert einem die Mundwinkel auf Stirnhöhe fest, ob man will oder nicht, der fröhlichste Song der Welt, Walking on Sunshine.

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0: macht Musik zwischen fluffigem Kaugummi-Pop und anstehendem Weltuntergang Holly Humberstone.
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0: Jetzt ein Lied, das ist vor allem groß geworden wegen seines Musikvideos. Und es war auch tatsächlich eins der letzten großen Videos, die noch so ins kollektive Massengedächtnis gerutscht sind. Eins, das fast jeder kannte, bevor das Internet danach alles in Bubbles aufgeteilt hat. Ist auch tausendmal zitiert worden, weil sich das Motiv daraus so eingebrannt hat. War damals ein riesiger Karriereschritt für die Künstlerin, die damals schon einer jüngeren, kleineren Zielgruppe bekannt war. Aber inzwischen ist sie ein absoluter Weltstar. Ich muss nicht viel sagen. Stichwort, und dann wissen es alle, nackig auf der Abrissbirne. Miley Cyrus natürlich, Wrecking Ball.

0: Das Wetter.
1: Morgen werden wir noch mal richtig gebraten im eigenen Saft. 38 Grad maximal, dazu viel Sonne. Jetzt in der Nacht kühlt es runter, wenn auch nicht so wahnsinnig viel, je nach Ort. Tiefstwerte 15 bis gerade im städtischen Gebiet immer noch 23 Grad.
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1: Drei Autobahnen aktuell gesperrt. Gehen wir mal durch. Die A3 Köln Richtung Oberhausen. Da ist eine Nachtbaustelle, hat eben um 11 angefangen und geht noch bis 3 Uhr nachts. Zwischen Kreuz Breitscheid und Kreuz Kaiserberg kommt ihr nicht durch auf der A3 Köln Richtung Oberhausen. Die A30 Osnabrück Richtung Rhein ist auch dicht nach einem Unfall zwischen Ibbenbüren und Ibbenbüren West. Da bitte die Rettungsgasse freimachen und da staut es sich auch. Und die A44 Kassel Richtung Dortmund ist noch gesperrt zwischen Bräuner und Marsberg. Auch da Stau. A1 Köln Richtung Dortmund zwischen Wuppertal-Langerfeld und Kreuz Wuppertal-Nord 1 Kilometer 6 Minuten. Und A44 Dortmund-Kassel, die Gegenrichtung, die war auch bis eben noch gesperrt. Jetzt staut es sich da noch zwischen Marsberg und Warburg 3 Kilometer 20 Minuten. Gute Fahrt.
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1: Sebastian Pulli hier. Kann man um die Zeit noch Vokabeln lernen eigentlich? Wir versuchen das mal. Justin Timberlake gibt's nämlich gleich mit Cry Me a River, weine mir einen Fluss. So, was heißt das eigentlich? Auf Deutsch würde man es übersetzen mit ja, heul doch oder oh, mir kommen die Tränen. Weil Justin Timberlake im Song von seiner Ex angerufen wird, die sehr, sehr traurig ist und ihn gerne zurück will, obwohl sie ihn vorher betrogen hat. Geschichte ist klar, gibt's gleich, aber erstmal Leonie mit Don't

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0: Das junge Kind einer Bekannten, das wollte jetzt sehr, sehr gerne zum, ich zitiere, Eisdealer.
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0: Ja gut, was so gut ist, fühlt sich auch ja fast illegal an, ne? Frage ist nur, welche Sorte nehmen wir?
2: Zitrone, weil das halt im Sommer schön frisch ist.
3: Stracciatella, weil der Geschmack ganz gut ist und man hat noch ein bisschen Crunch wegen der Schokostückchen.
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2: Zitrone, weil das halt im Sommer schön frisch ist.
5: Milch heißt Zimt, weil die mich immer so an meine Kindheit erinnert. 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Für mich. Es erinnert einen daran, ja.
0: Ja, so ein Oma-Eis haben wir, glaube ich, auch fast alle, ne? Oder so ein Eis, wo wir wissen, Mama und Papa, Oma und Opa haben das immer am liebsten gegessen. Malaga. Oder den großen Krokantbecher. So, da können wir jetzt im Geiste unseren Kopf drin versenken zu einem sehr, sehr frischen Soundtrack.
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1: Dirk Zeitler. Trockenheit in Deutschland führt zu Ernteausfällen. Seit Beginn Mitte Juni seien deshalb rund 3 Millionen Tonnen Getreide und Raps verloren gegangen, heißt es vom Deutschen Raiffeisenverband. Insgesamt wird dabei eine ähnliche Erntebilanz wie im Vorjahr erwartet.
2: Der Verband spricht von Einnahmeverlusten von 600 Millionen Euro. Der Ausblick auf diesen Sommer ist nicht ganz so gut, aber nicht hoffnungslos. Nach einer Schätzung erwartet der Verband eine kleinere Getreideernte von rund 40 Millionen Tonnen nach 45 Millionen Tonnen im vergangenen Jahr. Unterm Strich sei es eine noch ausreichende unterdurchschnittliche Ernte, hieß es. Steigende Verbraucherpreise etwa für Brot und Brötchen werden nicht erwartet. Für die Preise sind vor allem Energie-, Lohn- und Bürokratiekosten entscheidend. Tine Klimach, Nachrichtenredaktion.
1: Die Abwehr von Drohnen muss in Deutschland schnell verbessert werden. Darüber waren sich die Innenminister von Bund und Ländern in einer Telefonkonferenz einig. Der sächsische Innenminister Schuster sagte, notwendig sei die gegenseitige Unterstützung sowie gemeinsame Forschung und Beschaffung. Vergangene Woche war am Flughafen Leipzig eine mit Sprengstoff bestückte Drohne entdeckt worden. Das hat es seit Beginn der Lotto-Geschichte 1955 noch nicht gegeben. In 40 Ziehungen ist der Jackpot nicht geknackt worden. 6 richtige plus Superzahl hat es seit Ende März nicht gegeben. Auch bei der Ziehung gestern blieb der Jackpot unangetastet.
3: Irgendwie scheint der Jackpot verhext. Auch am Samstag sind also wieder 50 Millionen im Topf. Mehr geht nicht, denn der Gewinn wird gedeckelt. Aber auch die Maximalsumme ist schwindelerregend. Und die Chancen, 6 richtige plus Zusatzzahl richtig zu tippen, die sind minimal. Immerhin 3 Spieler oder Spielerinnen aus NRW und Niedersachsen, die sind dem Hauptgewinn zuletzt ziemlich nahe gekommen. Claudia Wächter, Nachrichtenredaktion.
1: Zum Sport. Zehnkampfweltmeister Leo Neugebauer hat sich bei der Leichtathletik-EM in Birmingham nach einem dramatischen 1500-Meter-Lauf erstmals auch den Titel des Europameisters gesichert. Niklas Kolbe gewann Silber. Über 3000 Meter Hindernis hat Gesa Krause Gold gewonnen. Bronze gewann Olivia Gürth. Zum Abschluss des Abends in Birmingham konnte der Diskuswerfer Henrik Jansen über Bronze jubeln.
4: Das Wetter.
5: Ihr bekommt wieder eine klare Nacht. Regen wird es nicht geben, dazu 21 bis 15 Grad. Tagsüber heute wird es dann wieder richtig, richtig heiß mit Temperaturen bis zu 38 Grad. Dazu weiter trocken und sonnig. Am Samstag gibt es dann wieder mehr Wolken. Da kann es dann auch mal Schauer oder Gewitter geben bis 33 Grad.
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6: Hier die aktuelle Verkehrslage. A1 Köln-Dortmund zwischen Wuppertal-Langerfeld und Kreuz Wuppertal Nord, 1 Kilometer Stau, 5 Minuten Zeitverlust. Weiterhin auf der A30 Osnabrück-Rheine zwischen Langenbeck und Ibbenbüren-West, 1 Kilometer stockender Verkehr. Zusätzlich auf der A44 Dortmund-Kassel zwischen Erwitte-Anröchte und Gesäcke, 1 Kilometer zähfließender Verkehr. Im weiteren Verlauf zwischen Marsberg und Warburg, 2 Kilometer Stau, 15 Minuten Zeitverlust. Und in der Gegenrichtung 7 Kilometer stockender Verkehr. Wir wünschen allen unterwegs gute Fahrt.
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5: Also im Vergleich zu den Temperaturen tagsüber ist es echt so angenehm nachts, oder? Immer noch warm, aber eben nichts gegen diese über 30 Grad. Es ist herrlich. Falls ihr also gerade im Auto sitzt, macht die Fenster auf und genießt die Luft. Dazu gibt's Musik von Shakira und Burna Boy. Das ist Die Die.

0: Survivor, Eye of the Tiger. Hallo zusammen. Stars leben ja eigentlich ein Jet-Set-Leben, ne? Mit Shampoos und Partys und Limousinen. Naja, bis auf Atze Schröder, der ist auf dem Boden geblieben, manchmal sogar ein bisschen zu sehr.
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3: Ja, nee, ist klar.
4: Ich bin gestern von Frankfurt nach Hamburg mit der Bahn gefahren. Und zwar mit Flixtrain. Ja, stimmt, wirklich. Gut. Ja, ich wollte sparen. Und wenn man sagt, ich wollte sparen, dann geht das ja eigentlich nie gut aus. Ja. Der Zug hatte zwar Bremsen, aber keine Klimaanlage. Gut, dass ich im Hotel noch geduscht hatte. Ja, warum eigentlich? Schon in Kassel sah ich aus, als hätte ich eine Expedition auf dem Machu Picchu gemacht. Ja, als ich mit dem Fix- und Foxy-Train in Hamburg angekommen bin, war ich dann so eine dehydrierte Mumie mit Locken, aber ohne sonstige Vitalzeichen. Wie heißt es so schön? Die Würde des Menschen ist ein Konjunktiv. Ja, egal, wir werden uns viel verzeihen müssen nach diesem Sommer.
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0: Das Wetter.
1: Kein Regen, das wird eine klare Nacht, 21 bis 15 Grad. Tagsüber heizt es sich dann wieder richtig auf, bis 38 Grad sind heute drin, dazu sonnig und trocken. Und am Samstag dann bis 33 Grad, aber da kann es dann auch mal regnen oder gewittern.
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2: A45 Gießen-Hagen zwischen Meinertshagen und Lüdenscheid Süd, 1 Kilometer Stau. Wir wünschen allen unterwegs gute Fahrt.
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1: Eine schöne Nacht mit uns wünsche ich euch. Schön, dass ihr dabei seid. Und ne, es ist Freitag. Wupp, wupp. Das hier sind The Lumineers mit Ho Hey.

0: Bryan Adams mit seinem Übersong Summer of 69. Und wir schauen mal, was im Kino gerade so geht. Es ist ja gerade ein Film angelaufen, den findet unser Filmexperte richtig gut, nämlich Sunny Dancer. Das ist eine Tragikkomödie. Daumen hoch also von Jörg Albrecht. Und Daumen hoch gibt's auch bei einem Film, über den wir jetzt reden. Im Kino lief ja erst kürzlich der Horrorfilm Backrooms. Und jetzt gibt es was ganz Ähnliches, Jörg, und zwar aus Japan.
1: Genau, Vorlage für Exit 8, so heißt der Film, sind allerdings keine YouTube-Videos, es ist diesmal ein Game. Und das spielt, wie jetzt auch der Film, komplett in einem weißgekachelten Gang in einer U-Bahn-Station, in der ist ein junger Mann gefangen, wie in einer Zeitschleife.
2: Übersehen Sie keine Anomalien. Wenn Sie eine Anomalie sehen, drehen Sie sofort um.
1: Um aus der Zeitschleife rauszukommen und den Ausgang 8 zu finden, muss der Mann auf jedes noch so kleine Detail achten. Das macht auch als Zuschauer Spaß, zusammen mit ihm in der Unterführung auf Entdeckungstour zu gehen. Exit 8 merkt man zwar an, dass das Ganze auf einem Game basiert und die Story doch ein bisschen dünn ist, hat aber was. Genau wie Backrooms.
0: Also zweimal Daumen hoch von unserem Kinomann Jörg Albrecht für Exit 8 und auch für Sunny Dancer. Danke, Jörg.
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1: Ich bin Dirk Zeitler. Wegen Hitze und Trockenheit fehlt Landwirten in Baden-Württemberg und Bayern Futter für ihre Tiere, die deshalb früher als geplant geschlachtet werden müssen. Auch in Hessen wird das Tierfutter knapp.
2: Auf vertrockneten Wiesen finden Rinder nichts mehr zu fressen und es kann kein Heu gemacht werden. Beim Futtermais, der auch als Vorrat für den Winter gedacht ist, sieht es nicht besser aus. Bei Schlachthöfen gibt es schon Wartelisten. Landwirte sehen sich gezwungen, ihre Bestände zu verkleinern. Auch die Getreide- und Rapsernte hat unter der Trockenheit gelitten. Der Raiffeisenverband sagt, dass die Landwirtschaft dadurch 600 Millionen Euro an Einnahmen verloren hat. Jan-Henner Reitze, Nachrichtenredaktion.
1: Die Abwehr von Drohnen muss in Deutschland schnell verbessert werden. Darüber waren sich die Innenminister von Bund und Ländern in einer Telefonkonferenz einig. Der sächsische Innenminister Schuster sagte, notwendig sei die gegenseitige Unterstützung sowie die gemeinsame Forschung und Beschaffung. Vergangene Woche war am Flughafen Leipzig eine mit Sprengstoff bestückte Drohne entdeckt worden. Befristete Arbeitsverträge werden in Deutschland weiterhin vor allem mit jungen Menschen abgeschlossen. In der Altersgruppe zwischen 15 und 25 Jahren waren vergangenes Jahr 18,3% befristet beschäftigt, wie das Statistische Bundesamt berichtet. Das entspricht rund 2,2 Millionen Arbeitnehmern.
3: Auch wenn es die Jungen statistisch dreimal häufiger trifft als alle anderen, insgesamt gab es 2025 sogar weniger befristete Jobs als zum Beispiel noch vor 10 Jahren. Immerhin waren es aber laut Bundesamt fast 6,5 Millionen Menschen, die befristet in Teilzeit, mit Zeitverträgen oder in Minijobs gearbeitet haben. Und eine befristete Arbeit nimmt laut Statistik kaum jemand freiwillig an. Die meisten davon gibt's übrigens im Bildungssektor und in Restaurants und Kneipen. Thomas Thonfeld, Nachrichtenredakteur.
1: Zum Sport. Medaillenflut für das deutsche Leichtathletikteam. Zehnkampfweltmeister Leo Neugebauer hat sich bei der EM in Birmingham nach einem dramatischen 1500-Meter-Lauf erstmals auch den Titel des Europameisters gesichert. Niklas Kolbe gewann Silber. Über 3000 Meter Hindernis hat Gesa Krause Gold gewonnen. Bronze holte Olivia Gürth. Zum Abschluss des Abends konnte Diskuswerfer Henrik Jansen über Bronze jubeln.
4: Das Wetter.
5: 21 bis 15 Grad jetzt in der Nacht und in den frühen Morgenstunden. Dazu kein Regen weiterhin. Und so bleibt es auch den Tag über. Es gibt viel Sonne. Es wird richtig heiß bis 38 Grad. Samstag kann es dann auch mal regnen oder gewittern. Im Tagesverlauf dazu bis 33 Grad am Samstag.
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7: A45 Gießenhagen zwischen Meinertshagen und Lüdenscheid Süd. 1 Kilometer Stau. Wir wünschen allen unterwegs gute Fahrt.
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5: So, und wie esst ihr denn jetzt euer Eis eigentlich? Bei den Temperaturen kannst du ja eigentlich nur Eis essen, oder? Und esst ihr das ja dann im Becher oder mit einer Waffel? Also ich muss sagen, ich verstehe ja diese Becher überhaupt nicht. Die kann man doch nicht essen. Das macht doch keinen Sinn. Ich bin zu 100% Team Waffel.
8: Die Waffel, das ist das Letzte, was man im Mund hat. Und das muss auch gut schmecken.
5: Ja, das war Ulf Jaspert von einem Familienunternehmen hier aus NRW. In NRW werden nämlich Eiswaffeln für ganz Europa produziert. Krass, oder? Und da haben wir direkt mal vorbeigeschaut. Wie es da war, das hört ihr in einem Viertelstündchen hier bei mir.

0: warm, wärmer NRW gerade. Es ist Wahnsinn. Oder ist das warm? Weiter tagsüber Temperaturen über 30 Grad, weit über 30 Grad. Da kannst du dich eigentlich nur noch bis oben hin mit Eis vollstopfen und von innen kühlen. Am besten Eis, schön mit einer Waffel, ne? Und diese Waffeln, ne, in denen wir unsere Eiskugeln haben, die werden sogar für ganz Europa bei uns in NRW produziert. Das Familienunternehmen Fria produziert seit über 100 Jahren in Hamm Eiswaffeln. Mittlerweile schon in der vierten Generation. Und die Kollegin Kim Klages war vor Ort und hat gemeinsam mit Ulf Jaspert und Sina Jaspert mal hinter die Kulissen geschaut.
1: Es duftet direkt.
2: Ja, natürlich.
1: Oh, Wahnsinn. Sina, was für unterschiedliche Waffeln gibt es denn?
3: Es gibt gepresste und gedrehte Hörnchen. Gepresste Hörnchen ist das, was man typischerweise vom Softeis kennt, als diese kleinen Becherchen.
1: Das sind die, die so ein bisschen nach Pappe schmecken, ne?
3: Genau. Und es gibt gedrehte, das sind eben diese typischen Süßen, die man aus der Eisdiele kennt.
2: Also der Teig wird zubereitet und dann mit dem Teigduft direkt an die Maschine gefahren, läuft dann über die Pumpe auf die Backplatten.
1: So. Das sieht aus wie erst so kleine Pancakes, die dann flach gedrückt werden.
2: Und mit diesen Mitnehmerarmen in die sogenannte Wickelform geführt wird. Wenn man die Waffeln hier vorne, wenn die aus dem Ofen kommen, zusammenschieben würde, da sind die noch sehr heiß, die würden ineinander kleben.
1: Hast du denn über die Jahre auch so eine Lieblingswaffel?
3: Ja, ist tatsächlich sehr gerne die glutenfreien Waffeln. Die sind süßer, die finde ich super lecker.
1: Jetzt darf ich mir einfach eine nehmen.
2: Nehme eine raus.
1: Und die ist sogar noch warm, frisch aus dem Ofen. Schmeckt richtig lecker. Schön süß. Also ich muss auch ehrlich sagen, ich habe noch nie so eine Waffel ohne Eis gegessen. Aber jetzt, wenn man da so reinbeißt und die isst, dann braucht man eigentlich fast gar kein Eis.
0: Ich hoffe, Kim hat dran gedacht, uns auch Waffeln mitzubringen. Kim, wenn du das hörst, beeil dich. Ich habe Hunger.
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0: Das Wetter.
1: Ihr bekommt wieder eine klare Nacht. Regen wird es nicht geben. Dazu 21 bis 15 Grad. Tagsüber heute wird es dann wieder richtig, richtig heiß mit Temperaturen bis zu 38 Grad. Dazu weiter trocken und sonnig. Am Samstag gibt es dann wieder mehr Wolken. Da kann es dann auch mal Schauer oder Gewitter geben. Bis 33 Grad.
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2: A40 Essen-Dortmund. Zwischen Dortmund-Barob und Dortmund-Hombruch 1 Kilometer Stau. Wir wünschen allen unterwegs gute Fahrt.
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1: Hallo zusammen, wir starten gemeinsam in diesen noch sehr, sehr, sehr frühen Freitag. Schön, dass ihr zuhört. Ich habe jetzt diesen Song für euch. Das ist Alors on danse.

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0: Wie steht ihr denn eigentlich zum Thema Camping? Das ist ja echt so, entweder du hast es oder du liebst es, oder? Es gibt auf jeden Fall immer mehr Leute, die da richtig Bock drauf haben. Und unser Hannes zum Beispiel ist selber Wohnwagenbesitzer. Und er fragt sich aber, was hat das eigentlich mit Schlafen in der Natur noch zu tun?
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2: Camping, das ist die Verschmelzung mit der Natur. Die puristischste Art, Urlaub zu machen. Hat jetzt noch ein Kumpel zu mir gesagt. Ich brauche nicht viel. Sag mal, hast du mir nicht gerade gesagt, dass ihr euch eine Campingspülmaschine für einen Wohnwagen gekauft habt? Ja, wieso? Und habt ihr nicht einen Kaffee-Vollautomaten im Vorzelt? Ja. Oh, ich frag ja nur. Weil es ist ja wirklich so, ne? Wenn der sich mit seinem nur 10 Meter Doppelachser Wohnwagen, Vorzelt und Zaun für die Hunden aufgebaut hat, dann lebt er ja auf jämmerlichen 50, 60 Quadratmetern. Alleine bis die Satellitenschüssel sich ausgerichtet hat, das dauert manchmal 10 Minuten. Das ist wie im Waldpen. Ja. Auch der Weinkühlschrank, den der immer mitnimmt, da passt nicht viel rein. Nein! Gut, Feuer selbst machen, das muss er. Das macht der Gasgrill nicht selbst. Also immer dran denken, wenn ein Camper sagt, ich mag das Leben einfach, dann meint er, dass sein Kühlschrank nur einfach hat.
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